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1: Um 3 Uhr mit Gabriela Kühne. Die deutsche Nationalmannschaft steht vorzeitig im 16. Finale der Fußball-Weltmeisterschaft. Die DFB-Auswahl setzte sich gegen die Elfenbeinküste mit 2:1 durch und gewann damit auch ihr zweites Spiel. Aus dem ARD-WM-Team Silke Heine.
2: Nach anfänglichen Problemen und einem 0:1 Rückstand machte Joker Dennis Undav in Toronto den Unterschied, der beide Treffer für Deutschland erzielte und anschließend auch in den internationalen Medien gefeiert wurde. Einen Wermutstropfen gibt es aber auch, denn Nico Schlotterbeck verletzte sich in der Partie. Wie schwer, ist noch unklar. Jubeln durften zum Auftakt des WM-Tages auch die Niederländer, die Schweden mit 5:1 besiegten und ebenfalls Kurs auf die K.O.-Runde nahmen.
1: Das Renteneintrittsalter soll schrittweise steigen, angepasst an die Lebenserwartung. So zumindest sieht das Konzept aus, das die Rentenkommission kommende Woche der Bundesregierung vorschlagen will. Die entscheidet dann darüber, die Vorschläge liegen dem ARD-Hauptstadtstudio vor. Aus Berlin Anne-Kathrin Mellmann.
3: Vorgesehen ist ein stufenweiser langsamer Anstieg. Wer jetzt Anfang 30 ist, würde dann voraussichtlich mit 68 in Rente gehen. Das ist einer von rund 30 Vorschlägen der Rentenkommission. Ein weiterer lautet, die Rente mit 63 abzuschaffen. Um das Rentensystem zu stabilisieren, empfiehlt die Kommission eine kapitalgedeckte staatliche Altersvorsorge. Arbeitnehmer und Arbeitgeber sollen sich jeweils zu gleichen Teilen an der Finanzierung beteiligen. Mittel- bis langfristig soll auch für Beamte die gesetzliche Rentenversicherung verpflichtend sein. Für Abgeordnete und neue Selbstständige aber jetzt schon.
1: Die neue Doppelspitze der Partei Die Linke besteht aus Ines Schwertner und Luigi Pantisano. Schwertner ist auf dem Bundesparteitag in Potsdam im Amt bestätigt worden mit knapp 86% der Stimmen. Pantisano erhielt nur rund 53%. Schwertner rief ihre Partei dazu auf, weiter gegen Kürzungen zu kämpfen, die von der schwarz-roten Bundesregierung geplant seien. Bei einem russischen Angriff auf die ukrainische Stadt Saporischschja sollen mehrere Menschen getötet worden sein. Die Ukraine meldet mindestens 4 Tote und 6 Verletzte. Unter einem zerstörten Gebäude werden weitere Opfer vermutet. Vorher war die ukrainische Region Dnipro von russischen Kampfdrohnen und mit weitreichender Artillerie angegriffen worden. Russland führt mittlerweile seit mehr als 4 Jahren Krieg gegen die Ukraine und greift in jüngster Zeit verstärkt zivile Ziele an. Das waren die Nachrichten. Das Wetter in Deutschland. Tagsüber zeitweise heiter, vermehrt Quellwolken, kräftige Schauer und Gewitter mit Unwettergefahr bei 32 bis 38 Grad. Im Norden oft trocken bei 20 bis 29 Grad. Am Montag viel Sonne, besonders in der Mitte und im Süden Schauer und Gewitter bei 22 bis 38 Grad. Es ist 3.03 Uhr.
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0: 4 Uhr mit Gabriela Kühne. Das Renteneintrittsalter soll schrittweise steigen, angepasst an die Lebenserwartung. So zumindest sieht das Konzept aus, das die Rentenkommission kommende Woche der Bundesregierung vorschlagen will. Die entscheidet dann darüber. Die Vorschläge liegen dem ARD-Hauptstadtstudio vor. Aus Berlin, Ann-Kathrin Mellmann.
1: Vorgesehen ist ein stufenweiser langsamer Anstieg. Wer jetzt Anfang 30 ist, würde dann voraussichtlich mit 68 in Rente gehen. Das ist einer von rund 30 Vorschlägen der Rentenkommission. Ein weiterer lautet, die Rente mit 63 abzuschaffen. Um das Rentensystem zu stabilisieren, empfiehlt die Kommission eine kapitalgedeckte staatliche Altersvorsorge. Arbeitnehmer und Arbeitgeber sollen sich jeweils zu gleichen Teilen an der Finanzierung beteiligen.
0: Das israelische Militär schränkt seine Angriffe im Südlibanon offenbar ein. Laut der Armee hat die Regierung sie angewiesen, die Angriffe auf Ziele der Hisbollah-Miliz weitgehend zu stoppen. Ausgenommen davon sei die sogenannte Sicherheitszone, die sich von der israelischen Grenze nach Norden in den Libanon zieht. Der Iran hatte vorher angekündigt, wegen der andauernden israelischen Attacken im Libanon die Straße von Hormuz wieder zu blockieren. Trotzdem soll es heute in der Schweiz weitere Gespräche zwischen dem Iran und den USA für ein Kriegsende geben. Die Linke hat eine neue Doppelspitze. Neben der bisherigen Co-Vorsitzenden Ines Schwertner wählten die Delegierten eines Bundesparteitages in Potsdam den 46-jährigen Luigi Pantisano. Der Bundestagsabgeordnete erzielte allerdings ohne Gegenkandidaten mit nur 53% ein eher schwaches Ergebnis. Er wird Nachfolger von Jan van Aken, der aus gesundheitlichen Gründen nicht noch einmal kandidierte. Die deutsche Nationalmannschaft steht vorzeitig in der K.O.-Runde der Fußball-Weltmeisterschaft. Die DFB-Auswahl gewann mit einem 2:1 gegen die Elfenbeinküste auch ihr zweites Spiel. Aus dem ARD-WM-Team Silke Heine.
2: Es war das erwartet harte Stück Arbeit. Am Ende aber steht ein 2:1-Sieg des DFB-Teams zu Buche, dem Dennis Undaf mal wieder seinen Stempel aufdrückte. Als Joker erzielte er beide Tore für Deutschland. Möglicherweise aber muss das DFB-Team den Sieg teuer bezahlen. Denn Innenverteidiger Nico Schlotterbeck zog sich eine Knieverletzung zu. Wie lange er ausfällt, soll eine Untersuchung ergeben. Die Niederlande haben ebenfalls groß auf das 16. Finale genommen. Nach dem Unentschieden gegen Tunesien gewann die Elftal gegen Schweden souverän 5:1 und übernimmt die Tabelle.
0: Außerdem haben gerade die beiden anderen deutschen Gruppengegner Ecuador und Curaçao 0:0 gespielt. Das waren die Nachrichten. Das Wetter in Deutschland. Tagsüber zeitweise heiter, vermehrt Quellwolken, kräftige Schauer und Gewitter mit Unwettergefahr bei 32 bis 38 Grad. Und die Zeit, es ist gleich 4:03 Uhr.
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1: Um 5 Uhr mit Gabriela Kühne. Wie kann das Rentensystem in Deutschland reformiert werden? Seit Anfang des Jahres haben Expertinnen und Experten der sogenannten Rentenkommission darüber beraten und Vorschläge erarbeitet. Laut ARD Hauptstadtstudio ist das Konzept jetzt fertig. Es sieht vor, das Renteneintrittsalter stufenweise anzuheben. Aus der Nachrichtenredaktion Jan Busche.
2: Es soll schrittweise und langsam steigen, angepasst an die Lebenserwartung. Heißt zum Beispiel, wer jetzt Anfang 30 ist, würde wohl mit 68 in Rente gehen. Das Expertengremium empfiehlt laut Medienberichten außerdem, dass künftig ein Teil der Rentenbeiträge am Aktienmarkt angelegt wird. Erstmal soll 1% vom Bruttolohn dort reinfließen. Und laut ARD Hauptstadtstudio sollen künftig auch Politiker und neue Selbstständige in die gesetzliche Rentenversicherung einzahlen müssen.
1: Das israelische Armee schränkt seine Angriffe im Südlibanon offenbar ein. Laut der Armee hat die Regierung sie angewiesen, die Angriffe auf Ziele der Hisbollah-Miliz weitgehend zu stoppen. Ausgenommen davon sei die sogenannte Sicherheitszone, die sich von der israelischen Grenze nach Norden in den Libanon zieht. Der Iran hatte vorher angekündigt, wegen der andauernden israelischen Attacken im Libanon die Straße von Hormus wieder zu blockieren. Trotzdem soll es heute in der Schweiz weitere Gespräche für ein Kriegsende geben. Die Bundesregierung öffnet heute noch einmal ihre Türen für Interessierte. Bei dem Tag der offenen Tür wird sich auch Kanzler Merz am Nachmittag Fragen von Bürgerinnen und Bürgern stellen. Außerdem wollen mehrere Minister ihre Themen vorstellen. Schon gestern hatten viele Menschen die Möglichkeit genutzt, einen Blick hinter die Kulissen der Bundespolitik zu werfen. Die deutsche Nationalmannschaft steht vorzeitig in der K.O.-Runde der Fußball-Weltmeisterschaft. Die DFB-Auswahl gewann mit einem 2:1 gegen die Elfenbeinküste auch ihr zweites Spiel. Aus dem ARD-WM-Team Silke Heine.
3: Es war das erwartet harte Stück Arbeit. Am Ende aber steht ein 2:1-Sieg des DFB-Teams zu Buche, dem Dennis Undaf mal wieder seinen Stempel aufdrückte. Als Joker erzielte er beide Tore für Deutschland. Möglicherweise aber muss das DFB-Team den Sieg teuer bezahlen. Denn Innenverteidiger Nico Schlotterbeck zog sich eine Knieverletzung zu. Wie lange er ausfällt, soll eine Untersuchung ergeben. Die Niederlande haben ebenfalls groß auf das 16. Finale genommen. Nach dem Unentschieden gegen Tunesien gewann die Elftal gegen Schweden souverän 5:1 und übernimmt die Tabelle.
1: Außerdem haben die beiden anderen deutschen Gruppengegner Ecuador und Curaçao 0:0 gespielt. Das waren die Nachrichten. Das Wetter in Deutschland. Tagsüber zeitweise heiter, vermehrt Quellwolken, kräftige Schauer und Gewitter mit Unwettergefahr bei 32 bis 38 Grad. Im Norden oft trocken bei 20 bis 29 Grad. Es ist 5:03 Uhr.
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1: Mit Michael Kruse, guten Morgen. Kommission schlägt höheres Renteneintrittsalter vor. Bremer CDU kürt Wiebke Winter zur Spitzenkandidatin. Deutsche Fußballer gewinnen mit 2:1 gegen die Elfenbeinküste. Das Wetter, Sonne und Wolken. Örtlich kann es auch regnen bei maximal 19 bis 29 Grad. Die von der Bundesregierung eingesetzte Kommission hat sich auf gemeinsame Vorschläge für die geplante Rentenreform geeinigt. Nach Informationen des ARD-Hauptstadtstudios soll unter anderem das Renteneintrittsalter künftig an die Lebenserwartung gekoppelt werden. Aus Berlin, Anne-Kathrin Mellmann.
2: Wer jetzt Anfang 30 ist, würde dann voraussichtlich mit 68 in Rente gehen. Das ist einer von rund 30 Vorschlägen der Rentenkommission. Ob Menschen früher in Rente gehen können, soll nicht mehr von der Zahl der Beitragsjahre abhängen, sondern vom individuellen Gesundheitszustand. Um das Rentensystem zu stabilisieren, empfiehlt die Kommission eine kapitalgedeckte staatliche Altersvorsorge nach dem sogenannten Schwedenmodell. Arbeitnehmer und Arbeitgeber sollen sich jeweils zu gleichen Teilen an der Finanzierung beteiligen. Mittel- bis langfristig soll auch für Beamte die gesetzliche Rentenversicherung verpflichtend sein. Für Abgeordnete und neue Selbstständige aber jetzt schon.
1: Die israelische Armee stellt offenbar ihre Angriffe im Südlibanon weitgehend ein. Sie folgt damit nach eigenen Angaben einer Anweisung ihrer Regierung. Ausgenommen davon ist demnach die sogenannte Sicherheitszone, die sich von der israelischen Grenze nach Norden in den Libanon zieht. Der Iran hatte vorher die Straße von Hormuz wieder für gesperrt erklärt, wegen der israelischen Angriffe im Libanon. Gleichwohl soll es heute in der Schweiz weitere Gespräche für ein Ende des Krieges geben. Die Bremer CDU hat Wiebke Winter mit großer Mehrheit als Spitzenkandidatin für die nächste Bürgerschaftswahl gekürt. Die 30-jährige Fraktionschefin der Christdemokraten bekam 92% der Stimmen. Sollte Winter bei der Wahl im kommenden Frühjahr gegen Bürgermeister Andreas Bovenschulte gewinnen, wäre sie die erste Frau in dem Amt. Im Buten- und Binnenfernsehen sagte Winter über ihre wichtigsten Themen im Wahlkampf.
3: Wir haben drei Themen, die uns besonders wichtig sind. Das sind die Themen Sicherheit, Wirtschaft und Bildung. Bei der Bildung brauchen wir eine Vorschule. Beim Thema Sicherheit brauchen wir mehr Kompetenzen für unsere Polizei. Und was das Thema Wirtschaft angeht, müssen wir darüber nachdenken, wie wir Bürokratie abbauen können. Ich möchte, dass Leistungsfreude etwas ist, hinter dem wir uns alle versammeln.
1: Beim Hurricane Festival in Schesel hat die Polizei zwei mutmaßliche Ticketbetrüger gefasst. Die 35-jährige Frau und der 34-jährige Mann sollen mehrere Festivalbesucher betrogen haben. Geschädigte hatten sich bei der Polizei gemeldet. Wie genau die Taten abliefen und wie hoch der Schaden ist, wird noch ermittelt. Bei der Fußball-Weltmeisterschaft hat Deutschland auch sein zweites Gruppenspiel gewonnen und sich damit vorzeitig für die K.O.-Runde qualifiziert. Gegen die Elfenbeinküste stand es am Ende 2:1. Aus Toronto, Michael Augustin.
4: Dennis Undorf war der gefeierte Mann beim 2:1 gegen die Elfenbeinküste. Seine beiden Tore haben dafür gesorgt, dass die deutsche Mannschaft schon nach dem zweiten Vorrundenspiel die K.O.-Runde sicher hat. Undorf wurde nach einer Stunde eingewechselt und traf nach einer Flanke des ebenfalls eingewechselten Amiri zum 1:1. In der vierten Minute der Nachspielzeit war es Metscher, der Undorf bediente. Der nahm den Ball an, drehte sich und erzielte das 2:1 Siegtor gegen einen starken Gegner, den wahrscheinlich stärksten in der Gruppenphase.
1: Außerdem spielten die beiden anderen deutschen Gruppengegner Ecuador und Curaçao 1:1. Dadurch steht die deutsche Mannschaft bereits als Gruppensieger fest. Vorher hatten die Niederlande gegen die Schweden klar mit 5:1 gewonnen. Und das waren die Nachrichten mit Michael Kruse.
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1: Zunächst der Blick auf die aktuellen Temperaturen, die da lauten. In Bremerhaven sind es 18, in Wildeshausen ebenfalls 18, in Bremen 17 und in Hagen im Bremischen 17 Grad. Heute scheint im nördlichen Binnenland und an der Nordsee neben lockeren Wolken oft die Sonne und dort bleibt es meist trocken. Vom Emsland bis zur Wümme-Niederung und zur Lüneburger Heide sind mehr Wolken unterwegs und dort können einzelne Schauer oder Gewitter durchziehen. Es ist heute nicht mehr ganz so heiß wie zuvor, aber teilweise noch recht schwül. Maximal werden 19 Grad an der See und bis zu 29 Grad im Binnenland erreicht.
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5: Einen wunderbaren guten Morgen wünsche ich Ihnen. Willkommen zu unserer Musikmischung am frühen Sonntag. Jeff Arundel macht den Anfang mit It's Okay.

La Strada, Musik von Pippo Pollina aus dem Jahr 2024. Seit den 80ern macht der Mann aus Palermo Musik. Mittlerweile lebt er in der Schweiz und ist auch recht häufig in Deutschland unterwegs mit seinen Songs. Sie hören Classical auf Bremen 2. Und jetzt darf ein bisschen geschmachtet werden mit der Stimme von Harry Connick Jr. und seinem Song Someday.

Da Williams war das. Seit Jahrzehnten ist sie in der Americana-Szene eine feste Größe mit ihren oft folkigen Songs. Und dieser hier mit dem luftigen, atmosphärischen Arrangement ist ein besonders schöner, finde ich. Weight of the World heißt er und ist 2015 auf ihrem Album Emerald erschienen. Sie hören Classical auf Bremen 2. Wenn das Saxophon so quiekt und schrill wird, dann mag ich persönlich das ja nicht so gern. Aber so wunderbar lässig gespielt wie hier von Joshua Redman, das hat was. The best is yet to come.

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Neues aus dem Hause Stacey Kent ist kürzlich erschienen. A Time for Love heißt das aktuelle Werk mit Coverversionen, immer wohl dosiert arrangiert, was die ruhige Interpretationskraft von Stacey Kent so richtig strahlen lässt. Da geht's immer um den Song mit seinen Geheimnissen. Und das eben war Musik, die Burt Bacharach geschrieben hat. Trains and Boats and Planes. Ich hoffe, Sie kommen gut in diesen frühen Morgen mit unserer Musikmischung. Hier sind die Mastersons mit I Found You.

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1: Mit Michael Kruse, guten Morgen. Kommission schlägt höheres Renteneintrittsalter vor. Bremer CDU kürt Wiebke Winter zur Spitzenkandidatin. Deutsche Fußballer gewinnen mit 2:1 gegen die Elfenbeinküste. Das Wetter, Sonne und Wolken. Örtlich kann es auch etwas regnen bei maximal 19 bis 29 Grad. Die von der Bundesregierung eingesetzte Kommission hat sich auf gemeinsame Vorschläge für die geplante Rentenreform geeinigt. Nach Informationen des ARD-Hauptstadtstudios soll unter anderem das Renteneintrittsalter künftig an die Lebenserwartung gekoppelt werden. Aus Berlin, Anne-Kathrin Mellmann.
2: Wer jetzt Anfang 30 ist, würde dann voraussichtlich mit 68 in Rente gehen. Das ist einer von rund 30 Vorschlägen der Rentenkommission. Ob Menschen früher in Rente gehen können, soll nicht mehr von der Zahl der Beitragsjahre abhängen, sondern vom individuellen Gesundheitszustand. Um das Rentensystem zu stabilisieren, empfiehlt die Kommission eine kapitalgedeckte staatliche Altersvorsorge nach dem sogenannten Schwedenmodell. Arbeitnehmer und Arbeitgeber sollen sich jeweils zu gleichen Teilen an der Finanzierung beteiligen. Mittel- bis langfristig soll auch für Beamte die gesetzliche Rentenversicherung verpflichtend sein. Für Abgeordnete und neue Selbstständige aber jetzt schon.
1: Die israelische Armee stellt offenbar ihre Angriffe im Südlibanon weitgehend ein. Sie folgt damit nach eigenen Angaben einer Anweisung ihrer Regierung. Ausgenommen davon ist demnach die sogenannte Sicherheitszone, die sich von der israelischen Grenze nach Norden in den Libanon zieht. Der Iran hatte vorher die Straße von Hormuz wieder für gesperrt erklärt, wegen der israelischen Angriffe im Libanon. Gleichwohl soll es heute in der Schweiz weitere Gespräche für ein Ende des Krieges geben. Die Bremer CDU hat Wiebke Winter mit großer Mehrheit als Spitzenkandidatin für die nächste Bürgerschaftswahl gekürt. Die 30-jährige Fraktionschefin bekam 92% der Stimmen. Im Buten- und Binnenfernsehen sagte Winter über ihre wichtigsten Themen im Wahlkampf.
3: Wir haben drei Themen, die uns besonders wichtig sind. Das sind die Themen Sicherheit, Wirtschaft und Bildung. Bei der Bildung brauchen wir eine Vorschule. Beim Thema Sicherheit brauchen wir mehr Kompetenzen für unsere Polizei. Und was das Thema Wirtschaft angeht, müssen wir darüber nachdenken, wie wir Bürokratie abbauen können. Ich möchte, dass Leistungsfreude etwas ist, hinter dem wir uns alle versammeln.
1: Beim Hurricane Festival in Schesel hat die Polizei zwei mutmaßliche Ticketbetrüger gefasst. Die 35-jährige Frau und der 34 Jahre alte Mann sollen mehrere Festivalbesucher betrogen haben. Geschädigte hatten sich bei der Polizei gemeldet. Wie genau die Taten abliefen und wie hoch der Schaden ist, wird derzeit noch ermittelt. Bei der Fußball-Weltmeisterschaft hat Deutschland auch sein zweites Spiel gewonnen und sich damit vorzeitig als Gruppenerster für die K.O.-Runde qualifiziert. Gegen die Elfenbeinküste stand es am Ende 2:1. Aus Toronto Michael Augustin.
4: Dennis Undorf war der gefeierte Mann beim 2:1 gegen die Elfenbeinküste. Seine beiden Tore haben dafür gesorgt, dass die deutsche Mannschaft schon nach dem zweiten Vorrundenspiel die K.O.-Runde sicher hat. Undorf wurde nach einer Stunde eingewechselt und traf nach einer Flanke des ebenfalls eingewechselten Amiri zum 1:1. In der vierten Minute der Nachspielzeit war es Metscher, der Undorf bediente. Der nahm den Ball an, drehte sich und erzielte das 2:1 Siegtor gegen einen starken Gegner, den wahrscheinlich stärksten in der Gruppenphase.
1: Außerdem spielten die beiden anderen deutschen Gruppengegner, Ecuador und Curaçao, 1:1. Vorher hatten die Niederlande klar mit 5:1 gegen Schweden gewonnen. Und ganz aktuell, Japan führt nach der ersten Halbzeit mit 2:0 gegen Tunesien. Und das waren die Nachrichten mit Michael Kruse.
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1: Zunächst der Blick auf die aktuellen Temperaturen. In Bremerhaven und in Wildeshausen sind es 18 Grad, in Bremen und in Tedinghausen 17. Heute scheint im nördlichen Binnenland und an der Nordsee neben lockeren Wolken oft die Sonne und dort bleibt es meist trocken. Vom Emsland bis zur Wümme-Niederung und zur Lüneburger Heide sind allerdings mehr Wolken unterwegs und dort können auch einzelne Schauer oder Gewitter durchziehen. Es ist heute nicht mehr ganz so heiß wie die Tage zuvor, aber teilweise noch recht schwül. Maximal werden 19 Grad an der See und bis zu 29 Grad im Binnenland erreicht.
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5: Schön, dass Sie dabei sind. In diese Stunde geht's mit der sanften Stimme von Christoph Willem. Chambre avec vous.

Musik von Josef Haydn, gespielt von Maximilian Hornung und der Kammerakademie Potsdam. Das war der dritte Satz aus dem Konzert für Violoncello und Orchester Nummer 2 D-Dur. Sie sind beim Classical auf Bremen 2. Vielleicht haben Sie das ja auch schon mal so erlebt, dass Sie gern an zwei Orten gleichzeitig gewesen wären, aber das geht halt nun mal nicht. Oder dass man aus verschiedenen Gründen einfach weg muss, obwohl man lieber bleiben würde. Wie man sich dabei fühlt, das hat die kalifornische Band Venice in einem tollen Song eingefangen. Two Places at One Time.

Gabe Dixon war das, toller Singer-Songwriter, der viel im Hintergrund arbeitet, aber eben auch seine Solo-Sachen macht. Und er ist auch bei der Tedeschi Trucks Band dabei. Das eben war sein Song These Wheels Coming Back to You im Classical auf Bremen 2. Neues gibt's aus dem Hause Christoph Maé, französischer Musiker mit sehr großem Erfolg in Frankreich und Belgien. Und weil er 50 geworden ist, hat er sich auch selbst mal ein, zwei Geschenke bei diesem neuen Album gemacht. Und eins davon war, einen Song gemeinsam mit Chansonlegende Francis Cabrel aufzunehmen, den Christoph Maé eben sehr bewundert. Und die beiden singen über die Kraft der Kunst und von Dingen, die von Herzen kommen. La Boutique des Rêves.

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Das war die kanadische Musikerin Ruth Moody mit dem Song Michigan. Ruth Moody ist zwar auch Mitglied in der Band The Waylon Jennies, aber sie macht eben auch ihre Solo-Projekte und das war eben ein Song aus dem Album The Wanderer aus dem Jahr 2024 und man ahnt, es geht um Erkundungen der Seelenlandschaft. Ruth Moody hat jedenfalls ein Händchen für diese intimen, unaufgeregten und nachdenklichen Songs. Classical auf Bremen 2 hören Sie gerade und es geht nach Frankreich zu Thomas Dutronc. 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

Das war der dritte Satz aus dem Klavierquintett Nummer 2 A-Dur von Antonín Dvořák, gespielt von Jewgeni Kissin, und im Emerson String Quartet hier auf Bremen 2 im Classical. Musik für eine bestimmte Zielgruppe zu machen, das ist so überhaupt nicht die Idee der englischen Band The Leisure Society. Das Sextett liebt es, verschiedene Sounds auszuprobieren, das darf auch mal so ein bisschen Retro-Flair haben. Und akustische Instrumente und Geschichten stehen im Mittelpunkt. The Leisure Society mit Tall Black Cabins.

0: Merci, Charlie.
1: Oubli Loulou, das war Sass im Classical. Und ich hoffe, Sie hatten Spaß mit unserer Musik am frühen Morgen. Um 8 Uhr gibt's gleich bei uns Nachrichten. Und dann geht's weiter mit den Kolleginnen und Kollegen von Bremen 2 am Sonntagmorgen. Haben Sie einfach einen wunderschönen Tag. Tschüss und bis bald, sagt Ihre Nicole Nellibel.

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1: Es ist wohl eine der ikonischsten Liebeserklärungen überhaupt.
2: Vergiss nicht, ich bin auch nur ein Mädchen, das vor einem Jungen steht und ihn bittet, es zu lieben.
1: Julia Roberts in Notting Hill. Das ist ganz großes Kino. Und bald läuft der Film in Bremen nochmal auf großer Leinwand. Und nicht nur das. 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
1: Mit Falko Puppe, guten Morgen. Rentenkommission empfiehlt höheres Eintrittsalter. USA und Iran wollen heute direkt über ein Kriegsende verhandeln. DFB-Team erreicht K.O.-Runde der WM. Das Wetter, Sonne und Wolken, dazu einzelne Schauer oder Gewitter, maximal 29 Grad.
2: Wer jetzt Anfang 30 ist.
1: Die Rentenkommission der Bundesregierung hat sich auf Grundzüge für die geplanten Reformen geeinigt. Wie die ARD erfahren hat, empfiehlt das Gremium unter anderem, das Renteneintrittsalter an die statistische Lebenserwartung zu koppeln. Aus Berlin, Anne-Kathrin Mellmann.
2: Wer jetzt Anfang 30 ist, würde dann voraussichtlich mit 68 in Rente gehen. Das ist einer von rund 30 Vorschlägen der Rentenkommission. Ob Menschen früher in Rente gehen können, soll nicht mehr von der Zahl der Beitragsjahre abhängen, sondern vom individuellen Gesundheitszustand. Um das Rentensystem zu stabilisieren, empfiehlt die Kommission eine kapitalgedeckte staatliche Altersvorsorge nach dem sogenannten Schwedenmodell. Arbeitnehmer und Arbeitgeber sollen sich jeweils zu gleichen Teilen an der Finanzierung beteiligen. Mittel- bis langfristig soll auch für Beamte die gesetzliche Rentenversicherung verpflichtend sein. Für Abgeordnete und neue Selbstständige aber jetzt schon.
1: Vertreter der USA und des Iran wollen ab heute in der Schweiz über eine dauerhafte Friedenslösung sprechen. Die iranische Delegation traf am Abend ein, US-Vizepräsident J.D. Vance heute Morgen. Erschwert werden die Verhandlungen durch die Gefechte zwischen Israel und der Hisbollah im Libanon. Inzwischen heißt es aus Israel, die Angriffe auf den Libanon würden weitgehend eingestellt. Jonas Valentin Weber.
3: Laut der Armee hat die Regierung sie angewiesen, die Angriffe auf Ziele der Hisbollah weitgehend zu stoppen. Ausgenommen davon sei die sogenannte Sicherheitszone, die sich von der israelischen Grenze nach Norden in den Libanon zieht. Vorher hatte die Führung in Teheran angekündigt, wegen der israelischen Angriffe die für den Ölhandel wichtige Straße von Hormus wieder zu sperren. Der Iran sieht in den Attacken einen Verstoß gegen das mit den USA ausgehandelte Rahmenabkommen für ein Kriegsende. Trotzdem soll es heute in der Schweiz weitere Gespräche zwischen den USA und dem Iran geben.
1: Die Linke beendet heute ihre dreitägigen Bundesparteitag in Potsdam. Am Nachmittag wollen die neuen Parteivorsitzenden Ines Schwertner und Luigi Pantisano zu den Delegierten sprechen. Zudem sollen weitere Anträge beraten und beschlossen werden, unter anderem zu einem Gehaltsdeckel. Der Parteivorstand fordert in einem entsprechenden Antrag, dass Bundestags- und EU-Abgeordnete ihre Diäten begrenzen. Die Delegierten hatten gestern die neue Parteispitze gewählt. Schwertner wurde im Amt bestätigt. Pantisano tritt die Nachfolge von Jan van Aken an, kam jedoch nur auf 53% der Stimmen. Für die Spitzenkandidatin der Bremer CDU für die Bürgerschaftswahl im kommenden Jahr ist klar, sie will ihre Partei zur stärksten Fraktion im Landesparlament machen. Der Parteitag der CDU hat die 30-Jährige gestern mit großer Mehrheit in die neue Aufgabe gewählt. Seit einem Jahr ist Winter bereits Fraktionschefin der Christdemokraten. Sollte Winter bei der Wahl gegen Bürgermeister Andreas Bovenschulte gewinnen, wäre sie die erste Frau in dem Amt. In Butten und Binnen sagte Winter am Abend über die Themen im Wahlkampf.
4: Wir haben drei Themen, die uns besonders wichtig sind. Das sind die Themen Sicherheit, Wirtschaft und Bildung. Bei der Bildung brauchen wir eine Vorschule. Beim Thema Sicherheit brauchen wir mehr Kompetenzen für unsere Polizei. Und was das Thema Wirtschaft angeht, müssen wir darüber nachdenken, wie wir Bürokratie abbauen können. Ich möchte, dass Leistungsfreude etwas ist, hinter dem wir uns alle versammeln.
1: Der Gesundheitsexperte Martin Herrmann sieht Deutschland nicht ausreichend gegen Extremhitze gewappnet. Zwar habe in der Bevölkerung die Bewusstheit über die Gefahren deutlich zugenommen, sagte der Vorsitzende der Deutschen Allianz Klimawandel und Gesundheit. Gleichzeitig ist Deutschland nach wie vor für einen Katastrophenfall durch Hitze schlecht vorbereitet. Studien hätten gezeigt, dass bei einem extremen Szenario zehntausende Todesfälle möglich seien. Herrmann fordert daher Hitzeschutz verbindlich als Bestandteil der Katastrophen- und Krisenvorsorge zu verankern. Bei der Fußball-Weltmeisterschaft hat Deutschland auch sein zweites Gruppenspiel gewonnen und sich damit vorzeitig für die K.O.-Runde qualifiziert. Gegen die Elfenbeinküste stand es am Ende 2:1. Aus Toronto, Michael Augustin.
5: Dennis Undorf war der gefeierte Mann beim 2:1 gegen die Elfenbeinküste. Seine beiden Tore haben dafür gesorgt, dass die deutsche Mannschaft schon nach dem zweiten Vorrundenspiel die K.O.-Runde sicher hat. Undorf wurde nach einer Stunde eingewechselt und traf nach einer Flanke des ebenfalls eingewechselten Amiri zum 1:1. In der vierten Minute der Nachspielzeit war es Metscher, der UNDAF bediente. Der nahm den Ball an, drehte sich und erzielte das 2:1 Siegtor gegen einen starken Gegner, den wahrscheinlich stärksten in der Gruppenphase.
1: Die beiden anderen deutschen Gruppengegner Ecuador und Curaçao spielten 1:1. Dadurch steht die deutsche Mannschaft bereits als Gruppensieger fest. Vorher hatten die Niederlande klar mit 5:1 gegen Schweden gewonnen. Und es waren die Nachrichten mit Falke Puppe.
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6: Tja, das ist heute nicht mehr ganz so heiß wie die vergangenen Tage. Maximal heute 19 oder 20 Grad direkt an der See und auf den Inseln im Binnenland. Ein bisschen wärmer natürlich mit 24 bis 29 Grad maximal. Jetzt gerade 8.05 Uhr hätten wir in Bremen 17 Grad anzubieten. Bremerhaven und Cuxhaven melden 18, Kloppenburg 19 Grad. Ansonsten wird es aber dabei bleiben, was wir auch die vergangenen Tage gesehen haben. Also viel Sonne, nur wenige lockere Wolken und vielerorts ein sehr, sehr schöner Sonntag heute. Nur vom Emsland bis zur Wümmeniederung und zur Lüneburger Heide sind ein paar mehr Wolken unterwegs. Da können auch einzelne Schauer oder Gewitter niedergehen, die aber eben längst nicht jeden treffen werden heute.
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6: Eine Meldung nur für die A27, die weiterhin gesperrt ist, Walsrode Bremen zwischen Verden-Nord und Langwedel in beiden Richtungen wegen einer Baustelle bis Montag. Die Umleitung führt weiterhin über die U52 und über die U9. Ansonsten nichts, ich wünsche gute Fahrt.
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6: Herzlich willkommen bei uns. Los geht's mit den Blow Monkeys, die eine Botschaft für uns haben an diesem frühen Sonntagmorgen. It doesn't have to be that way. Also, es lässt sich alles noch ändern. Der Tag liegt noch vor uns. Ist alles noch möglich. Schönen guten Morgen.

0: 10:08 an diesem Sonntagmorgen. Das war schon fast filmreif gestern Abend in Toronto. Der eine oder andere von Ihnen wird es sehr wahrscheinlich gesehen haben mit eigenen Augen. Es war keine Schnulze. Es war dann doch eher ein Thriller oder ein Krimi. 60 Minuten lief da relativ wenig gut für die deutsche Mannschaft bei der WM. Erst gab es ein Gegentor der Elfenbeinküste, dann irgendwann keine Chancen mehr für die deutsche Mannschaft oder sie wurden einfach nicht genutzt, je nachdem wie man das sieht. Aber am Ende, das ist die eigentlich wichtige Nachricht, ist es dann natürlich doch noch gut ausgegangen mit 2:1.
1: War Hammer, super.
2: It was a fabulous game. Fabulous game.
3: Mega, Deutschland hat abgeliefert. Er war geil, alle 5 Leute eingewechselt, Nagelsmann, alles richtig gemacht. Alle haben gut gespielt, gekämpft, Mannschaftsleistung. Ja, es geht nur über den Kampf.
1: Wunderbar, fantastisch. Die letzten 20 Minuten waren wunderschön.
0: Ja, die Dame hat es gesagt. Die letzten 20 Minuten hat es dann eben doch noch geklappt. Da lief es dann doch noch durch 2 Tore von Dennis Undav. Gerade erst eingewechselt.
4: Ja, ich frage mich manchmal auch, warum das alles gerade klappt. Ich glaube, seit Ende Oktober oder seit Oktober nach meiner Verletzung läuft eigentlich sehr viel nach Plan. Je mehr Chancen wir haben und ich auf dem Platz bin, desto sicherer bin ich mir, dass ich immer treffen kann. Es ist ein Selbstverständnis von mir, dass ich meine ganze Karriere lang, auch wenn es in kleinen Ligen war, musste erst Dinge reinmachen, dass ich immer getroffen habe. Und ich versuche einfach den Flow mitzunehmen, das zu genießen und ja.
0: Das hat er gestern gemacht und das ist doch eigentlich eine schöne Botschaft. Ich würde sagen, das machen wir einfach auch so an diesem Sonntag. Wir unterstützen dabei von Bremen 2.

0: Didi auf Bremen 2, Engine Gun Cold um 8.19 Uhr an diesem Sonntagmorgen. Am Freitag zum Auftakt ihres Parteitages hatte sich die Linkspartei noch relativ geeint gezeigt, ausgerechnet beim strittigsten Thema Nahost. Das hatten viele im Vorfeld anders erwartet. Wie gespalten die Partei dann aber in weiten Teilen doch ist, vor allem zwischen den relativ pragmatischen Ostverbänden und den deutlich ideologischeren Westverbänden, das hat sich dann gestern gezeigt bei der Wahl eines neuen Parteichefs. Die Mehrheit für Luigi Pantisano hat gerade so gereicht, 53% waren es am Ende. Mit Ach und Krach ist er da zum Nachfolger des scheidenden Co-Vorsitzenden Jan van Aken gewählt worden. Maximilian Ulrich berichtet für Bremen 2 aus Potsdam.
1: Die Linke verteilt bei ihrem Parteitag in Potsdam rote Badelatschen mit der Aufschrift Walking Red. Passt Luigi Pantisano eigentlich in die roten Badeschuhe seines Vorgängers Jan van Aken?
2: Nein, die sind drei Größen zu groß. Meine sind ein bisschen kleiner, die Füße. Deswegen bräuchte ich meine eigenen.
1: Der körperlich große Vorsitzende van Aken hinterlässt große Fußstapfen, vor allem, weil er immer große Ziele hatte. Nach 2 Jahren kandidiert er aus gesundheitlichen Gründen nicht erneut für das Amt des Parteichefs. Seine großen Ziele, die bleiben.
3: Wir haben das Zeugs für Volkspartei, wir haben das Zeugs für 20, für 25%. Und Leute, das ist kein Traum. Und das ist jetzt böse zum Abschied, das ist eine Aufgabe.
1: Ja. Eine große Aufgabe für den neuen Vorsitzenden Pantisano. Der will vor allem die Arbeiterinnen und Arbeiter für die Linke zurückgewinnen.
2: Ich möchte einer sein, der den Menschen zuhört. Ich möchte zu den Kolleginnen und Kollegen gehen, die jeden Tag arbeiten, ihre Themen anhören, ihre Forderungen anhören, auch die Kritik, die sie an uns haben, anhören, diese aufgreifen und zum Programm für unsere Politik machen.
1: Luigi Pantisano kommt aus Waiblingen bei Stuttgart und sitzt für die Linke im Bundestag. Vor 6 Jahren wäre er fast mal Oberbürgermeister von Konstanz geworden. Er verkörpert auch die neue Linke, die ihre Mitgliederzahl in den letzten 2 Jahren verdoppelt hat. Die Partei ist nun jünger, westlicher, weiblicher und migrantischer. Pantisano ist der erste Vorsitzende mit Migrationsgeschichte. Seine Eltern sind aus Italien nach Deutschland gekommen.
2: Ich habe als Vorbild meine Eltern, die ihr Leben lang hart gearbeitet haben, die 2, 3 Jobs teilweise hatten. Und ich nenne meine Eltern immer auch beispielhaft für viele, viele tausend andere Menschen, die einen sehr schweren Weg hatten, in Armut groß geworden und sich aber daraus gekämpft haben, durch ihre körperliche Arbeit und ihren Kindern ein besseres Leben zu ermöglichen.
1: Er will einer sein, der gut zuhören kann, doch seine Bewerbungsrede auf dem Parteitag erhält wenig Applaus und ist schlecht getimt.
2: Deswegen kandidiere ich für den Parteivorsitz. Aus den Chefetagen und aus den Villen der Milliardäre schaut man auf unsere Familien herab. Und genau dieses Gefühl der Verachtung, erleben Millionen Menschen jeden Tag durch die Politik von Merz und Klingbeil.
4: Luigi, du müsstest zum Ende kommen.
2: Bitte.
1: Es gibt keine Gegenkandidatur und doch bekommt Pantisano nur schwache 53% der Stimmen bei der Wahl zum Parteivorsitz. 30% der Delegierten stimmen gegen ihn. Kurz vor der Wahl gibt es außerdem Verwirrung über ein Pantisano-Interview in der Bild-Zeitung. Dort wird er mit dem Satz zitiert: Letztlich gibt es auch gerade gar keinen Unterschied zwischen der CDU, die faschistische Politik macht, der AfD oder den Faschisten selbst. Zitat Ende. In einer Fragestunde vor der Wahl sagt Pantisano dazu:
2: Macht die CDU faschistische Politik? Wenn ich mir angucke, was sie im Europaparlament vor ein paar Tagen gemacht hat, wo die Faschos gefeiert haben mit Senden Beckrufen, dann macht mir das Angst und macht mir große Sorge. Wenn ich mir anschaue, wie der CDU sachsen-anhaltinische Fraktionsvorsitzende kumpelt mit den Siegmund, dann macht mir das Angst und Sorge. Sie machen schon teilweise faschistische Politik. Es war eine zugespitzte Aussage, die die Bild-Zeitung, und ihr wisst, wie das so läuft, rausgerissen hat aus einem gewissen Kontext.
1: Und er fügt hinzu:
2: Ich bin aber auch jemand, der deutliche Worte findet und immer klar äußert, worum es geht. Und damit versuche ich auch zu polarisieren. Das werdet ihr mit mir auch bekommen.
1: Wesentlich erfolgreicher läuft der Parteitag für Ines Schwertner. Die alte und neue Vorsitzende bekommt starke 85% der Stimmen und auch deutlich mehr Applaus als Pantisano.
5: Es ist mir eine große Ehre, diese Arbeit bisher gemacht zu haben. Und ich würde mich freuen, sie gemeinsam mit Luigi weiterzuführen. Dankeschön.
1: Luigi Pantisano hat mit Ines Schwertner eine starke Vorsitzende an seiner Seite, von der er viel lernen kann, damit ihm die großen Schuhe des Parteivorsitzenden irgendwann passen. Schließlich lautet ein Motto der Linken: Niemals allein, immer gemeinsam.
0: Maximilian Ulrich war das für Bremen 2 mit ein paar Stimmen und Eindrücken vom Parteitag der Linken, der in Potsdam läuft und bei dem gestern eben 2 neue bzw. eine alte und ein neuer Parteichef gewählt worden sind. 8.24 Uhr.

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5: Kurz nach 9:30 Uhr, gerade 8:31 Uhr.
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5: Überall noch unter 20 Grad bei uns im Nordwesten, in Bremen gerade 19 Grad, Rothenburg meldet 18, Oldenburg 17 Grad und generell wird es heute nicht mehr so heiß wie die vergangenen Tage, maximal 19 oder 20 Grad direkt an der See, 24 bis maximal 29 Grad im Binnenland. Ansonsten aber relativ ähnlich, also sehr sonnig, nur locker bewölkt und relativ schön heute. Im Emsland und bis zur Wümmniederung und zur Lüneburger Heide sind ein paar mehr Wolken unterwegs. Da können dann auch einzelne Schauer oder Gewitter niedergehen, die aber wie gestern nicht jeden treffen werden.
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5: A27, Walsrode-Bremen. Weiterhin eine Sperrung zwischen Pferden-Nord und Langwedel in beiden Richtungen. Wegen einer Baustelle noch bis Montag 5 Uhr. Die Umleitung führt über die U52 und über die U9. Und Hamburg. Aufgrund einer Demo kann es bis ca. 18 Uhr im gesamten Stadtgebiet zu Verkehrsbehinderungen kommen. Es ist immer wieder mit temporären Straßensperrungen zu rechnen.
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5: Der Anschlag auf einen russischen Künstler in Polen hat sehr viele Menschen bewegt in dieser Woche. Ein Mord auf offener Straße, wohlgemerkt in unserem Nachbarland. Die Hintergründe sind noch nicht ganz geklärt, aber es gibt natürlich einen Verdacht und der geht so, dass die Spur nach Russland führt. Wie plausibel das ist, besprechen wir gleich auf Bremen 2. Schönen guten Morgen.

0: Die Sons of the East auf Bremen 2 an diesem Sonntagmorgen. Politische Morde verorten wir normalerweise in weit entfernten Ländern. Offenbar geschehen sie aber auch innerhalb der Europäischen Union. Zumindest deutet der polnische Premierminister das Attentat auf den russischen Exilkünstler Semion Skrzypiecki als politischen Mord. So hat er es gesagt diese Woche. Der Karikaturist wurde ja am Montag auf offener Straße in Polen erschossen. Mutmaßlich wegen seiner Kritik am russischen Präsidenten Putin. Ich bin mit Gesine Dornblüt verbunden, Journalistin und Russland-Expertin, Autorin mehrerer Bücher über den Kreml und speziell über Wladimir Putin. Und wir wollen darüber sprechen. Schönen guten Morgen, hallo.
1: Guten Morgen.
0: Was konnten Sie inzwischen herausfinden über die Hintergründe dieser Tat?
1: Ja, es ist nicht allzu viel bekannt, tatsächlich immer noch nicht. Der Künstler Semion Skrzypiecki wurde, Sie haben das gesagt, auf offener Straße erschossen, mit 5 Schüssen aus nächster Nähe buchstäblich hingerichtet. Es wurden anschließend 3 Männer festgenommen. 2 davon wurden wieder freigelassen. Das waren 2 Männer mutmaßlich mit belarussischer Staatsbürgerschaft. Einer ist weiter verdächtig. Das ist ein Mann mit georgischer Staatsbürgerschaft.
0: Ja, die polnischen Behörden haben den Verdacht, dass die Spur nach Russland führt. Ist das plausibel aus Ihrer Sicht?
1: Ja, denn Semion Skrzypiecki hat Wladimir Putin sehr, sehr stark kritisiert in seinen Karikaturen. Aber er hat auch den belarussischen Diktator Lukaschenko sehr stark kritisiert in seinen Karikaturen, auch den tschetschenischen Provinzfürsten, Gewaltherrscher Kadyrov. Er hat sich übrigens auch über die russische Opposition mokiert. Aber auffällig ist tatsächlich, dass wenige Tage vor dem Mord in Berlin vor der russischen Botschaft Skrzypiecki eine Aktion gemacht hat, am 12. Juni ausgerechnet, dem Nationalfeiertag, vor der russischen Botschaft, wo Gäste auf Einlass zu einem feierlichen Empfang warteten. Da hat Skrzypiecki eine Karikatur bei sich getragen. Da war zu sehen, wie Stalin Putin als Baby im Arm wiegt. Und dann hatte Skrzypiecki eine russische Flagge dabei, hat sich damit symbolisch den Hintern abgewischt und die Flagge anschließend an einen Papierkorb gehängt. Er hat das Ganze dokumentiert, in sozialen Netzwerken veröffentlicht und er hat dann anschließend auch, das ist sein letzter Eintrag auf Telegram, da hat er Drohungen gegen ihn veröffentlicht, genau wegen dieser Performance. Ich glaube nicht, dass diese Performance tatsächlich der Auslöser war, denn da liegen ja nur 3 Tage dazwischen, zwischen dieser Performance und der Tat. Ich denke, sowas muss man längerfristig vorbereiten, dann so einen Mord. Aber das zeigt so ein bisschen diese Performance, doch die Brisanz und auch den spitzen Ton, den Skrzypiecki pflegte.
0: Ja, ist gut, dass Sie das nochmal beschrieben haben, weil ich glaube, dass viele diesen Namen Skrzypiecki vorher noch nie gehört hatten vor dieser Tat. Er ist zumindest hier bei uns in Deutschland nicht sehr bekannt gewesen. Ist das in Russland anders? Also war er eine Bedrohung für Putin, für den Kreml oder eben auch für den belarussischen Machthaber? Sie haben es angesprochen.
1: Also er war in Russland relativ unbekannt gleichfalls. Skrzypiecki ist übrigens ein Künstlername, mit richtigen Namen hieß er Robert Kusovkov. Er kam aus der Provinz, aus der Altai-Region und er ist schon 2021 mit seiner Familie, mit 5 Kindern nach Polen gegangen, hat Asyl bekommen. Und ich würde sagen, er war eher in den Kreisen bekannt, die auch in Russland selbst, aber dann auch im Exil russischsprachige Exilmedien konsumieren, lesen und dann auch Karikaturen angucken. Er selber hat seine Bilder vor allen Dingen über soziale Netzwerke bekannt gemacht. Aber es ist eben für so jemanden wie Wladimir Putin nicht unbedingt ausschlaggebend, ob jemand bekannt ist oder sich verbreitet bei der russischen Bevölkerung, sondern da geht es tatsächlich auch um persönliche Ehre und um Rache. Wir wissen das ja, dass Putin Rache übt an seinen Gegnern. Überhaupt dieser Mord in Polen jetzt, der erinnert ja in vielem an den Tiergartenmord in Berlin, wo eben ein Killer genauso aus nächster Nähe mit Schüssen am helllichten Tag einen Gegner Putins hingerichtet hat.
0: Einschätzung von Gesine Dornblüt auf Bremen 2, Journalistin und Russland-Expertin zum Mord in Polen an einem russischen Exilkünstler. Frau Dornblüt, vielen Dank für Ihre Gedanken.
1: Sehr gern. Sehr

Ein Song über die Frage, was eigentlich wirklich zählt im Leben und wer zählt, von Cat Atkinson, Who's Counting hat sie ihn genannt, ist entstanden nach einer Europatournee, die sie gegeben hat. Sie stand am Flughafen, hat auf ihren Abflug gewartet zwischen all diesen Menschen und wusste eigentlich gar nicht so richtig, wohin es gehen soll. Hatte so ein bisschen das Gefühl, dass das Ziel im Leben fehlt. Deswegen hat sie mal drüber nachgedacht und daraus eben einen Song gemacht, den wir gerade gehört haben auf Bremen 2 an diesem Sonntagmorgen. Cat Atkinson, Who's Counting? Jetzt kommt Joseph Parsons mit seiner Band Mercy's Edge.

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1: Der Tipp war das von Jens Schellhase, 8.56 Uhr und bis zu den Nachrichten um 9 geleitet uns Charlie Winston. Keiner pfeift so schön wie er. Like a Hobo auf Bremen 2.

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1: Mit Falko Puppe, guten Morgen. Rentenkommission empfiehlt höheres Eintrittsalter. USA und Iran wollen ab heute direkt über ein Kriegsende verhandeln. DFB-Team erreicht K.O.-Runde der WM. Das Wetter, Sonne und Wolken, dazu einzelne Schauer oder Gewitter, maximal 29 Grad. Die Rentenkommission der Bundesregierung hat sich auf Grundzüge für die geplanten Reformen geeinigt. Wie die ARD erfahren hat, empfiehlt das Gremium unter anderem, das Alter für den Eintritt in die Rente an die statistische Lebenserwartung zu koppeln. Aus Berlin, Anne-Kathrin Mellmann.
2: Wer jetzt Anfang 30 ist, würde dann voraussichtlich mit 68 in Rente gehen. Das ist einer von rund 30 Vorschlägen der Rentenkommission. Ob Menschen früher in Rente gehen können, soll nicht mehr von der Zahl der Beitragsjahre abhängen, sondern vom individuellen Gesundheitszustand. Um das Rentensystem zu stabilisieren, empfiehlt die Kommission eine kapitalgedeckte staatliche Altersvorsorge nach dem sogenannten Schwedenmodell. Arbeitnehmer und Arbeitgeber sollen sich jeweils zu gleichen Teilen an der Finanzierung beteiligen. Mittel- bis langfristig soll auch für Beamte die gesetzliche Rentenversicherung verpflichtend sein. Für Abgeordnete und neue Selbstständige aber jetzt schon.
1: Vertreter der USA und des Irans wollen ab heute in der Schweiz über eine dauerhafte Friedenslösung verhandeln. Die iranische Delegation traf am Abend ein, US-Vizepräsident J.D. Vance heute Morgen. Erschwert werden die Gespräche durch die Gefechte zwischen Israel und der Hisbollah im Libanon. Inzwischen heißt es aus Israel, die Angriffe auf den Libanon würden reduziert. Jonas Valentin Weber.
3: Laut der Armee hat die Regierung sie angewiesen, die Angriffe auf Ziele der Hisbollah weitgehend zu stoppen. Ausgenommen davon sei die sogenannte Sicherheitszone, die sich von der israelischen Grenze nach Norden in den Libanon zieht. Vorher hatte die Führung in Teheran angekündigt, wegen der israelischen Angriffe die für den Ölhandel wichtige Straße von Hormus wieder zu sperren. Der Iran sieht in den Attacken einen Verstoß gegen das mit den USA ausgehandelte Rahmenabkommen für ein Kriegsende. Trotzdem soll es heute in der Schweiz weitere Gespräche zwischen den USA und dem Iran geben.
1: Die Linke versammelt sich heute in Potsdam zum dritten und letzten Tag ihres Bundesparteitags. Am Nachmittag wollen die neuen Parteivorsitzenden Ines Schwertner und Luigi Pantisano zu den Delegierten sprechen. Zudem sollen weitere Anträge beraten und beschlossen werden, unter anderem zu einem Gehaltsdeckel. Der Parteivorstand fordert, dass Bundestags- und EU-Abgeordnete ihre Diäten begrenzen. Die Delegierten hatten gestern die neue Parteispitze gewählt. Schwertner wurde im Amt bestätigt. Pantisano tritt die Nachfolge von Jan van Aken an, kam jedoch nur auf 53% der Stimmen. Wiebke Winter, für die Spitzenkandidatin der Bremer CDU für die Bürgerschaftswahl, ist klar. Sie will ihre Partei nicht nur zur stärksten Fraktion im Landesparlament machen, sondern auch Bürgermeisterin von Bremen werden. Der Parteitag der CDU hat gestern beschlossen, dass die 30-Jährige die Partei in und durch den Wahlkampf führen soll. In Buten und Binnen erläuterte Winter am Abend ihre politischen Ziele.
4: Wir haben drei Themen, die uns besonders wichtig sind. Das sind die Themen Sicherheit, Wirtschaft und Bildung. Bei der Bildung brauchen wir eine Vorschule. Beim Thema Sicherheit brauchen wir mehr Kompetenzen für unsere Polizei. Und was das Thema Wirtschaft angeht, müssen wir darüber nachdenken, wie wir Bürokratie abbauen können. Ich möchte, dass Leistungsfreude etwas ist, hinter dem wir uns alle versammeln.
1: Seit einem Jahr ist Winter bereits Fraktionschefin der Christdemokraten in der Bürgerschaft. Sollte sie die Wahl im kommenden Mai gegen Bürgermeister Andreas Bobenschulte gewinnen, wäre sie die erste Frau in dem Amt. Der Gesundheitsexperte Martin Herrmann sieht Deutschland nicht ausreichend gegen Extremhitze gewappnet. Zwar habe in der Bevölkerung die Bewusstheit über die Gefahren deutlich zugenommen, so der Vorsitzende der Deutschen Allianz Klimawandel und Gesundheit. Gleichzeitig ist Deutschland nach wie vor für einen Katastrophenfall durch Hitze schlecht vorbereitet. Studien hätten gezeigt, dass bei einem extremen Szenario zehntausende Todesfälle möglich seien. Herrmann fordert daher, Hitzeschutz verbindlich als Bestandteil der Katastrophen- und Krisenvorsorge zu verankern. Kann. Bei der Fußball-Weltmeisterschaft hat Deutschland auch sein zweites Gruppenspiel gewonnen und sich damit vorzeitig für die K.O.-Runde qualifiziert. Die Partie gegen die Elfenbeinküste endete 2:1. Aus Toronto, Michael Augustin.
5: Dennis Undorf war der gefeierte Mann beim 2:1 gegen die Elfenbeinküste. Seine beiden Tore haben dafür gesorgt, dass die deutsche Mannschaft schon nach dem zweiten Vorrundenspiel die K.O.-Runde sicher hat. Undorf wurde nach einer Stunde eingewechselt und traf nach einer Flanke des ebenfalls eingewechselten Amiri zum 1:1. In der 4. Minute der Nachspielzeit war es Metscher, der UNDAF bediente. Der nahm den Ball an, drehte sich und erzielte das 2:1-Siegtor gegen einen starken Gegner, den wahrscheinlich stärksten in der Gruppenphase.
1: Deutschlands anderen Gruppengegner Ecuador und Curaçao trennten sich 1:1. Dadurch steht die DFB-Auswahl als Gruppensieger fest. Die Niederlande gewannen gegen Schweden mit 5:1. Und das waren die Nachrichten mit Falco Puppe.
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6: Die 20 Grad jetzt gerade um 5 Minuten nach 9 noch nicht erreicht im Nordwesten. In Bremen 19, in Rothenburg 18, in Oldenburg 17 Grad gemessen. Also heute nicht mehr ganz so heiß wie die vergangenen Tage. Maximal 20 Grad direkt an der See und auf den Inseln. Maximal 29 Grad heute im Binnenland. Ansonsten aber ähnlich, also sonnig, weitgehend trocken und nur locker bewölkt. Vielerorts sehr schön. Vom Emsland bis zur Wümme-Niederung und zur Lüneburger Heide hin sind ein paar Meerwolken unterwegs. Es können einzelne Schauer oder Gewitter niedergehen, die aber wie gestern längst nicht jeden treffen werden bei uns im Sendegebiet.
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6: Zwei Meldungen. Einmal die A27, die weiterhin gesperrt ist. Walsrode-Bremen, Bremen-Walsrode in beiden Richtungen zwischen Verden-Nord und Langwedel wegen einer Baustelle bis Montag. 5 Uhr. Die Umleitung führt über die U52 und die U9. Und in Hamburg gibt es heute eine Demonstration. Deswegen kann es bis ca. 18 Uhr im gesamten Stadtgebiet zu erheblichen Verkehrsbehinderungen kommen. Das war's. Ich wünsche gute Fahrt.
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6: Herzlich willkommen bei uns. Ich wünsche einen schönen guten Morgen. Gestern haben wir an dieser Stelle hier noch drüber gesprochen, dass die Meerenge bei Hormuz wieder offen steht. Jetzt doch wieder nicht, sagt zumindest der Iran. Die USA behaupten das Gegenteil. Also so langsam verliert man den Überblick. Wir ordnen die Sache gleich ein und tragen zusammen, was bekannt ist.

0: ich kann es Ihnen nicht verübeln, wenn Sie sich wie Bill Murray fühlen, wenn Sie uns einschalten morgens, wenn Sie hier Bremen 2 einschalten. Täglich grüßt das Murmeltier. Ist die Straße von Hormus jetzt offen oder nicht? Immer wieder diese Frage, auch natürlich bei uns im Radio. Der Iran hat die Meerenge gestern angeblich wieder gesperrt. So besagen es zumindest Meldungen aus Teheran. Die USA behaupten da ein bisschen was anderes. Zumindest US-Vizepräsident J.D. Vance, der sagt, dass weiter Schiffe passieren könnten. Phyllis Kükrikol, unsere Korrespondentin, was will denn Teheran mit diesen Meldungen bezwecken, dass die Straße jetzt wieder gesperrt sei?
1: Ja, der Iran möchte schlicht, dass die Angriffe auf den Libanon aufhören. Das Regime hatte ja in Punkt 1 des Rahmenabkommens, also dieser Absichtserklärung, die wir auch Memorandum of Understanding nennen, den Libanon rein diktiert. Da stellt es sich so dar, Israel sagt, die libanesische Hisbollah-Miliz greift immer wieder den Norden Israels an. Israel schieße deshalb zurück. Heute gab es die Meldung, dass aber bislang 4000 Menschen im Libanon getötet wurden. Das teilte das Gesundheitsministerium im Libanon mit. Und Teheran sagt, das muss jetzt aufhören. Das war schon vor dem Abkommen die rote Linie des Regimes. Und es hat relativ früh auf den Beschuss Israels auf den Libanon reagiert, nach der Unterzeichnung des Abkommens, und gesagt, das werde man sich nicht lange so ansehen. Und heute sind diesen Worten offensichtlich Taten gefolgt.
0: Ja, was bedeutet das jetzt für die Vereinbarung zwischen den USA und dem Iran? Also dieses Rahmenabkommen, ist das damit jetzt obsolet oder was heißt das?
1: Obsolet nicht, aber auf Eis gelegt, würde ich sagen. Das Regime in Teheran wirft den USA vor, dass sie sich nicht an ihren Teil der Abmachung halten, nämlich Israel dazu bewegen, nicht auf den Libanon zu schießen. Hier wird jetzt vermutlich Druck gemacht, dass Trump auf Netanyahu einwirkt.
0: Ja, es soll heute jetzt offenbar doch neue Verhandlungen in der Schweiz geben, so heißt es zumindest. Wie stark ist denn da die Verhandlungsposition des Iran im Moment?
1: Doch sehr stark, wie wir beobachten können. Das alles hat Auswirkungen auf den Ölpreis. Wir spüren es an der Zapfsäule. Das ist ein Punkt, den die USA offenbar zuvor nicht bedacht haben, ganz zu Beginn des Krieges, dass der Iran da eben am längeren Hebel der Weltwirtschaft sitzt, zumindest solange die Abhängigkeit vom Öl noch so stark ist.
0: Informationen von Phyllis Kükrikol, unserer Korrespondentin auf Bremen 2. Angeblich ist die Meerenge bei Hormus wieder gesperrt, sagt der Iran. Auch wenn die USA das bisher nicht bestätigen konnten. Wir bleiben dran und berichten auch über die Verhandlungen, die ja heute, ich hatte es gerade gesagt, wohl starten sollen, dann in der Schweiz über ein weiteres Abkommen zwischen den USA und dem Iran. 9:13 Uhr.

0: Slow Tonight, so heißt die neue Single von Tom Misch aus Großbritannien, die wir gerade gehört haben auf Bremen 2, 9.20 Uhr. Einen schönen guten Morgen an diesem Sonntag. Der japanische Pianist Kotaro Fukuma ist hier in Bremen mittlerweile schon ganz gut bekannt. Er hat schon dreimal bei unserem Festival auf schwarzen und weißen Tasten gespielt, wird auch im nächsten Jahr wieder dabei sein im Bremer Sendesaal. Da kommt er im Juni 2027 nochmal zu den Philharmonikern in die Glocke. Also er wird wieder auftreten, das ist die gute Nachricht, auch wenn es natürlich noch ein bisschen Zeit ist bis dahin. Aber diese Zeit lässt sich sehr, sehr gut vertreiben.
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0: Es gibt ein neues Album von ihm auf dem Markt. The Art of Piano Transcription heißt es. Er ist ja sehr, sehr vielseitig, ist ganz nebenbei auch der prominenteste Pianist seines Heimatlandes, also Japans. Und diese neue CD hat er jetzt komplett dem Thema Bearbeitung gewidmet. Wilfried Schäper aus unserer Musikredaktion stellt uns die Platte vor und mit ihm zusammen hören wir rein.

Der japanische Pianist Kotaro Fukuma ist nicht nur einer der weltweit führenden Klaviervirtuosen, er ist auch ein genialer Bearbeiter. Wenn er seine Version von Mozarts Kleiner Nachtmusik spielt, hört man das Stück mit ganz neuen Ohren. Fukumas Spiel klingt hier leicht und locker, doch sein Mozart-Arrangement ist pianistisch hoch anspruchsvoll. Auch und gerade im flotten Finale.

The Art of Piano Transcription heißt das neue Album von Kotaro Fukuma. Darauf spielt er eigene und fremde Klavierbearbeitungen von Musik der verschiedensten Stilrichtungen. Das Spektrum reicht dabei von Bach oder Mozart bis hin zu französischen Chansons. Fukuma ist einer der besten Pianisten der Welt und hat eine enorme Klangfantasie. Er besitzt die Fähigkeit, das Klavier wie ein Orchester klingen zu lassen. In seiner Bearbeitung des berühmten Tristan-Vorspiels von Richard Wagner kann man kaum glauben, dass hier wirklich nur 10 Finger am Werk sind.

Ein beinahe psychedelischer Klangrausch in Wagners Tristan-Vorspiel in der Bearbeitung des japanischen Pianisten Kotaro Fukuma. Der hat alles, was einen großen Pianisten ausmacht. Brillante Technik, unendlich viele Klangfarben und nicht zuletzt auch eine charismatische Persönlichkeit. Fukuma hat eine Zeit lang in Paris studiert und dort das Chanson kennen und lieben gelernt. Ein besonderes Highlight seiner neuen CD ist für mich ein Medley von 10 französischen Chansons. Die hat Kotaro Fukuma höchst kunstvoll arrangiert und in einen Topf geworfen. Bekannte Melodien wie La Vie en Rose, La Mer oder Hume à l'amour präsentiert der Pianist mit Liszt'scher Virtuosität und Bearbeitungskunst. Kotaro Fukumas neues Album The Art of Piano Transcription ist eine Platte zum Staunen und Freuen. Einmal mehr zeigt der in Tokio geborene Musiker seine stilistische Vielseitigkeit und höchste pianistische Kompetenz. Chapeau, kann ich da nur sagen.

Ein paar Eindrücke aus dem neuen Album des japanischen Pianisten Kotaro Fukuma. Wilfried Schäper hat es gerade vorgestellt auf Bremen 2. Titel The Art of Piano Transcription und erschienen ist es beim Label Naxos. 9:24 Uhr, hier sind die Wild Rivers auf Bremen 2.

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5: Gleich 9.32 Uhr, also ganz kurz nach halb 10.
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5: In Bremen 20 Grad gemessen gerade. Bremerhaven meldet sogar 21 Grad. Hude 19, Schwanewede 18 Grad. Sie merken, es ist nicht mehr ganz so heiß wie gestern oder vorgestern. Maximal heute 20 Grad an der See und auf den Inseln. Maximal 24 bis 29 Grad werden es im Binnenland. Ansonsten weiterhin viel Sonne und nur wenige lockere Wolken. Vielerorts ein sehr, sehr schöner Sonntag heute. Vom Emsland bis zur Würmeniederung und zur Lüneburger Heide sind ein paar mehr Wolken unterwegs. Da können einzelne Schauer oder Gewitter niedergehen, die aber auch wie gestern längst nicht jeden treffen werden.
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5: Vorsicht bitte einmal, Autobahn 7, Hannover Richtung Hamburg, zwischen Fleestedt und Marmsdorf eine ungesicherte Unfallstelle. Und dann noch die Sperrung auf der A27, Walsrode-Bremen, zwischen Pferden-Nord und Langwedel in beiden Richtungen wegen einer Baustelle noch bis Montag 5 Uhr. Die Umleitung führt weiterhin über die U52 und über die U9.
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5: Tja, 2:1 gegen die Elfenbeinküste. Das hat gerade noch so geklappt gestern, dank des ehemaligen Bremer Spielers, Achimer Spielers und Weiher Spielers Dennis Undaff. Er kommt ja aus Fahrer gebürtig, war gestern der große Held auf dem Platz in Toronto und deswegen wird er uns gleich natürlich auch nochmal beschäftigen, wenn wir mit unserem WM-Reporter verbunden sind, der uns nochmal ein paar weitere Eindrücke liefern wird hier auf Bremen 2 in ungefähr 4 Minuten. Schönen guten Morgen bis dahin.

0: Annie Lennox auf Bremen 2 an diesem Sonntagmorgen. Können sie es oder können sie es nicht? Das war die große Frage, mit der die deutsche Mannschaft zur WM gefahren ist, zumindest aus Sicht der Fans. 7 satte Tore waren es dann vergangene Woche im ersten Spiel gegen Curaçao. Das hatte den Ton gesetzt für das Spiel gegen die Elfenbeinküste gestern Abend. Es war natürlich ein Gegner, der deutlich ebenbürtiger war. Am Ende stand dann ein 2:1. Martin Roschitz aus unserem WM-Team hat das Spiel gestern Abend live verfolgt in Toronto in Kanada. Ist mittlerweile zurück im WM-Quartier der deutschen Mannschaft. Schönen guten Morgen, hallo.
1: Guten Morgen, hallo.
0: Das
1: Schönen guten Tag nach Deutschland.
0: Der Lackmustest gestern. Hat die deutsche Mannschaft ihn bestanden?
1: Naja, am Ende glänzt das Ergebnis. Ne? Deutschland hatte Dusel, das muss man schon ganz klar sagen, hätte gut und gerne das 0:2 kassieren können nach der Pause und später auch das 1:2. Aber die Wechsel von Julian Nagelsmann, dem Bundestrainer, die haben perfekt funktioniert. Super Joker Dennis Undav für Deutschland mit 2 Toren zum Zittersieg gegen die Elfenbeinküste. Nicht unverdient, würde ich sagen, aber wenn das Siegtor in der 4. Minute der Nachspielzeit fällt, dann schon glücklich. Ein bisschen unglücklich war Dennis Undav nur über die Jubeltraube nach seinem Siegtreffer. Und warum?
2: Ich hatte nur Schmerzen am Zeh, die haben beim Jubel alle auf meinen Zeh getreten. Ich musste kurz klarkommen und was trinken. Aber nee, wie gesagt, ich freue mich übertrieben. Wir haben gewonnen, wir haben 3 Punkte gehabt, ich habe 2 Tore gemacht.
1: Und übertrieben ist es nicht zu sagen, dass er nach 56 Minuten Einsatzzeit im Turnier auf 3 Tore und 2 Vorlagen kommt und ist damit Topscorer der WM.
0: Ja, du hast es angesprochen, die Wechsel waren entscheidend von Julian Nagelsmann als Trainer. In-Game-Coaching war immer wieder Thema gestern Abend. Oliver Schmidt hat es oft genug erwähnt als Kommentator im ZDF. Was ist denn das eigentlich genau?
1: Ja, das heißt, dass du auf ein Spiel Einfluss nimmst als Trainer. Dazu gibt's ja jetzt auch diese Hydration Breaks, nicht damit die Trainer Einfluss nehmen können, sondern damit Werbung geschaltet wird. Das ist natürlich Kommerz, ist der Grund, warum es diese Hydration Breaks gibt. Und dann wird auch noch der Gesundheitsschutz der Spieler angeführt. Aber die Trainer nehmen das auch gerne, um eben da Einfluss zu nehmen, die Spieler auch mal ranzuholen und mit denen auch kommunizieren zu können. Gestern waren die Hydration Breaks eigentlich entgegen der deutschen Mannschaft, also nicht zu ihren Gunsten. Aber Nagelsmann hat dann trotzdem die richtigen Schlüsse gezogen und dann in der 60. Minute den Dreierwechsel vorgenommen. Und das hat sich dann voll ausgezahlt. Amiri hat dann diese Flanke wie ein Gemälde geschlagen auf Dennis Undav. Und der genau wusste, wo er hinlaufen muss, sich im Rücken des Gegners weggestohlen hat, den Fuß hingehalten hat. Beide Tore hat er übrigens mit links gemacht. Und das letzte dann in Gerd Müller-Manier. Einfach angenommen, gedreht, geschossen, Tor, 2-1. Ein Sieg, alles gut.
0: Ja, aber lange Zeit war eben nicht alles gut. Also vor allem die erste Hälfte lief sehr schleppend für die Deutschen. Die Elfenbeinküste war da zeitweise deutlich überlegen, hatte man zumindest das Gefühl. Also welche Schwächen hat dieses Spiel dann doch offenbart bei der deutschen Mannschaft?
1: Ja, die Probleme in der Abwehr sind offensichtlich. Die Zweikampfquote war nicht gut in der ersten Halbzeit. Nur 49% gewonnene Zweikämpfe. Danach hat die Mannschaft sich gesteigert, hat auch an sich geglaubt, was wichtig ist. Aber jetzt werden die Probleme in der Abwehr noch größer, zumal mit Nico Schlotterbeck vermutlich eine Säule ausfällt. Er hat sich ja gestern unglücklich verletzt, hat sich eine Innenbandverletzung am linken Sprunggelenk zugezogen, indem er sich ja selbst ans linke Bein getreten hat. Einfach eine unglückliche Situation. Heute MRT, dann muss die Diagnose zeigen, ob es für ihn weitergehen kann oder nicht. Ich fürchte eher nicht, nach dem, was ich da gestern gesehen habe. Und dann muss man mal sehen, wie Deutschland das kompensieren kann.
0: Ja, weiß man schon, welche Gegner jetzt eigentlich in der K.O.-Phase auf Deutschland warten werden?
1: Die Gegner noch nicht genau, aber der Weg ist vorgezeichnet. Denn Deutschland wird am 29. Juni im 16. Finale in Boston gegen einen Gruppendritten spielen. Das könnten die Schotten werden, das kann sich aber auch noch ändern. Es gibt aber auch einen Haken an der Geschichte, denn im Achtelfinale würde man dann aller Voraussicht nach auf den Sieger der Gruppe I treffen. Das könnten die Franzosen sein mit Mbappé oder die Norweger mit Haaland. Aber dieses Turnier hat ja viele Überraschungen parat, wie Curaçao gestern eindrucksvoll bewiesen hat beim 0:0 gegen die hochfavorisierten Ecuadorianer.
0: Ja, also Deutschland steht zumindest in der K.O.-Phase, das wissen wir seit gestern Abend. Eindrücke vom Spiel in Toronto gegen die Elfenbeinküste, das 2:1 ausgegangen ist, waren das hier auf Bremen 2 von Martin Roschitz, unserem WM-Reporter, bei dem ich mich bedanke. Der Sonntagmorgen auf Bremen 2, 9:42 Uhr.

Das Piano hat sie selbst gespielt, Elly Ferris, die wir gerade gehört haben und die sehr vieles kann. Sie kann Songs schreiben, sie kann singen, sie kann eben auch sehr gut Piano spielen. Das hat sie uns bewiesen. Jenny heißt der Song, den wir gerade gehört haben auf Bremen 2. 9 Uhr gleich 48 Minuten. Schönen guten Morgen.

0: Big Yellow Taxi, der Umweltklassiker von Joni Mitchell im Original natürlich, geschrieben 1970 in der Version der Counting Crows und Vanessa Carltons, prangert die Umweltzerstörung unter anderem auf Hawaii an. Gerade gehört um 9:05.
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0: Der kommt von Jens Schellers.
2: Du befindest dich auf dem Gelände der ehemaligen Martin Brinkmann AG.
3: Wohnhafte werden wissen, Woltmershausen.
2: Heute heißt es Tabakquartier.
3: Früher arbeiteten hier zeitweise mehrere tausend Menschen. Die Bremer Martin Brinkmann AG war eine der größten Zigarettenfabriken Europas.
2: Man nannte sie die Brinkmänner. Das ist lustig, weil nämlich überdurchschnittlich viele Frauen hier gearbeitet haben.
3: Wir befinden uns in einem Live-Audio-Walk, heißt Kopfhörer auf und bei einem Hörspaziergang Geschichte, Gegenwart und Zukunft des heutigen Bremer Tabakquartiers erleben. Mit atmosphärischen Klangcollagen, Stimmen von Zeitzeugen und einer Videoinstallation.
2: Energie fließt durch alle Teile der Fabrik.
3: Der Audio-Walk Schall und Rauch von Katrin Brettschneider und Company wirft einen ganz neuen Blick auf die ehemalige Fabrik der Martin Brinkmann AG. Ab heute und noch bis zum 28. Juni. Los geht's am Zentrum für Kunst an der Hermann-Ritter-Straße.
2: Auch wir sind jetzt Teil dieser Geschichte.

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1: Mit Falko Puppe. Rentenkommission empfiehlt höheres Eintrittsalter. USA und Iran wollen ab heute direkt über ein Kriegsende verhandeln. DFB-Team erreicht K.O.-Runde der WM. Das Wetter, Sonne und Wolken, dazu einzelne Schauer oder Gewitter, maximal 29 Grad. Die Rentenkommission der Bundesregierung hat sich auf Grundzüge für die geplanten Reformen geeinigt. Wie die ARD erfahren hat, empfiehlt das Gremium unter anderem, das Alter für den Eintritt in die Rente an die statistische Lebenserwartung zu koppeln. Aus Berlin dazu Anne-Kathrin Mellmann.
2: Wer jetzt Anfang 30 ist, würde dann voraussichtlich mit 68 in Rente gehen. Das ist einer von rund 30 Vorschlägen der Rentenkommission. Ob Menschen früher in Rente gehen können, soll nicht mehr von der Zahl der Beitragsjahre abhängen, sondern vom individuellen Gesundheitszustand. Um das Rentensystem zu stabilisieren, empfiehlt die Kommission eine kapitalgedeckte staatliche Altersvorsorge nach dem sogenannten Schwedenmodell. Arbeitnehmer und Arbeitgeber sollen sich jeweils zu gleichen Teilen an der Finanzierung beteiligen. Mittel- bis langfristig soll auch für Beamte die gesetzliche Rentenversicherung verpflichtend sein. Für Abgeordnete und neue Selbstständige aber jetzt schon.
1: Das ukrainische Militär hat vergangene Nacht offenbar ein strategisch wichtiges Ölterminal auf der Halbinsel Krim angegriffen. Auf Bildern eines Messenger-Dienstes ist Feuer auf dem Gelände zu sehen. Auch andere Ziele wurden getroffen. Die russische Seite hat inzwischen bestätigt, dass es dabei mehrere Tote und viele Verletzte gegeben habe. Aus Sicherheitsgründen wurde die Brücke zwischen der Krim und dem russischen Festland gesperrt. Der ukrainische Präsident Volodymyr Zelensky hat gestern Abend an Moskau appelliert, über ein Ende des Krieges zu verhandeln. Kreml-Chef Wladimir Putin müsse sich nur für Diplomatie und einen normalen Frieden entscheiden. Alles liege schon auf dem Tisch. Gleichzeitig warnte Zelensky seine Landsleute vor neuen massiven Angriffen des russischen Militärs. Vertreter der USA und des Iran wollen ab heute in der Schweiz über eine dauerhafte Friedenslösung verhandeln. Die iranische Delegation traf am Abend ein, US-Vizepräsident J.D. Vance heute Morgen. Erschwert werden die Gespräche durch die Gefechte zwischen Israel und der Hisbollah im Libanon. Inzwischen heißt es aus Israel, die Angriffe auf den Libanon würden reduziert. Jonas Valentin Weber.
3: Laut der Armee hat die Regierung sie angewiesen, die Angriffe auf Ziele der Hisbollah weitgehend zu stoppen. Ausgenommen davon sei die sogenannte Sicherheitszone, die sich von der israelischen Grenze nach Norden in den Libanon zieht. Vorher hatte die Führung in Teheran angekündigt, wegen der israelischen Angriffe die für den Ölhandel wichtige Straße von Hormus wieder zu sperren. Der Iran sieht in den Attacken einen Verstoß gegen das mit den USA ausgehandelte Rahmenabkommen für ein Kriegsende. Trotzdem soll es heute in der Schweiz weitere Gespräche zwischen den USA und dem Iran geben.
1: Die Linke versammelt sich heute in Potsdam zum dritten und letzten Tag ihres Bundesparteitags. Am Nachmittag wollen die neuen Parteivorsitzenden Ines Schwertner und Luigi Pantisano zu den Delegierten sprechen. Zudem sollen weitere Anträge beraten und beschlossen werden, unter anderem zu einem Gehaltsdeckel. Der Parteivorstand fordert, dass Abgeordnete des Bundestags und des Europaparlaments ihre Diäten begrenzen. Die Delegierten hatten gestern die neue Parteispitze gewählt. Schwertner wurde im Amt bestätigt. Pantisano tritt die Nachfolge von Jan van Aken an, kam jedoch nur auf 53% der Stimmen. Wiebke Winter, für die Spitzenkandidatin der Bremer CDU für die Bürgerschaftswahl ist klar, sie will ihre Partei nicht nur zur stärksten Fraktion im Landesparlament machen, sondern auch Bürgermeisterin von Bremen werden. Der Parteitag der CDU hat gestern beschlossen, dass die 30-Jährige die Partei in und durch den Wahlkampf führen soll. In Buten und Binnen erläuterte Winter am Abend ihre politischen Ziele.
4: Wir haben drei Themen, die uns besonders wichtig sind. Das sind die Themen Sicherheit, Wirtschaft und Bildung. Bei der Bildung brauchen wir eine Vorschule. Beim Thema Sicherheit brauchen wir mehr Kompetenzen für unsere Polizei. Und was das Thema Wirtschaft angeht, müssen wir darüber nachdenken, wie wir Bürokratie abbauen können. Ich möchte, dass Leistungsfreude etwas ist, hinter dem wir uns alle versammeln.
1: Bei der Fußballweltmeisterschaft hat Deutschland auch sein zweites Gruppenspiel gewonnen und sich damit vorzeitig für die K.O.-Runde qualifiziert. Die Partie gegen die Elfenbeinküste endete 2:1. Aus Toronto, Michael Augustin.
5: Dennis Undorf war der gefeierte Mann beim 2:1 gegen die Elfenbeinküste. Seine beiden Tore haben dafür gesorgt, dass die deutsche Mannschaft schon nach dem zweiten Vorrundenspiel die K.O.-Runde sicher hat. Undorf wurde nach einer Stunde eingewechselt und traf nach einer Flanke des ebenfalls eingewechselten Amiri zum 1:1. In der 4. Minute der Nachspielzeit war es Metscher, der UNDAF bediente. Der nahm den Ball an, drehte sich und erzielte das 2:1-Siegtor gegen einen starken Gegner, den wahrscheinlich stärksten in der Gruppenphase.
1: Deutschlands andere Gruppengegner Ecuador und Curaçao trennten sich 0:0. Dadurch steht die DFB-Auswahl als Gruppensieger fest. Die Niederlande gewannen gegen Schweden mit 5:1. Und das waren die Nachrichten mit Falco Poppe.
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6: 20 Grad mittlerweile erreicht in Bremen, in Bremerhaven sogar 21 Grad, ansonsten knapp drunter in Hude 19, in Schwalewene 18 Grad gerade gemessen. Es ist heute nicht mehr so heiß wie die vergangenen Tage, maximal 20 Grad an der See und auf den Inseln, maximal 29 Grad kriegen wir heute Nachmittag im Binnenland, ansonsten aber weiterhin sehr viel Sonne. Ein schöner Tag, nur lockere Wolken bis auf das Emsland und die Wümmeniederung und vielleicht auch die Lüneburger Heide, da sind ein paar mehr Wolken unterwegs heute. Es können einzelne Schauer oder Gewitter durchziehen, die aber auch heute längst nicht jeden treffen werden.
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6: 6:06. Vorsicht bitte einmal Autobahn 1, Osnabrück Richtung Bremen, zwischen Dreieck Stur und Bremen-Brinkum Gegenstände auf der Fahrbahn. Die A27, Walsrode-Bremen, Bremen-Walsrode ist in beiden Richtungen weiterhin gesperrt, zwischen Pferdennord und Langwedel wegen einer Baustelle bis Montag 5 Uhr. Die Umleitung führt über die U52 und die U9. Und die Autobahn 261, Eckverbindung A1 zur A7, zwischen Tötensen und dem Dreieck Hamburg-Südwest ein Unfall. Deswegen ist diese Eckverbindung dort gerade gesperrt. Gute Fahrt.
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6: Herzlich willkommen zu unserem Kirchenmagazin auf Bremen 2 in den kommenden 25 Minuten in Kooperation mit der Evangelischen Kirche. Schönen guten Morgen, hallo.

0: Eels auf Bremen 2, Where I'm From, um gleich 10:10 am Sonntagmorgen. Wie sensibilisiert man Grundschüler für das, was in der Welt vor sich geht, vor allem in den sozialen Netzwerken? Wie wirkt man bei ihnen schon im jungen Alter Hass und Hetze entgegen? Möglicherweise geht das mit einem Theaterstück. Das hat eine 4. Klasse aus Bremen ausprobiert und wurde damit gerade ausgezeichnet beim Jugendpreis Dem Hass keine Chance. Anja Beer von der Evangelischen Kirche war dabei bei dieser Preisverleihung, hat sich das Theaterstück angeschaut und liefert uns ein paar Eindrücke auf Bremen 2.
1: Kinder, die auf die Bühne gehen, die proben, kämpfen, zweifeln. Und dann stehen sie da, vor einer vollen Rathaushalle in Bremen. Und sie sagen, was viele Erwachsene sich nicht trauen zu sagen.
2: Nur weil jemand eine andere Hautfarbe oder Religion hat, bedeutet das nicht, dass er oder sie anders ist. Wir sind alle von innen gleich.
1: Eine 4. Klasse aus Bremen hat beim Bremer Jugendpreis Dem Hass keine Chance gewonnen. Gestiftet wird dieser Preis auch von der Bremischen Evangelischen Kirche, weil Demokratie, Vielfalt und der Einsatz gegen Rassismus keine abstrakten Werte sind, sondern gelebtes Handeln. Ich war dabei und wollte mehr wissen. Also bin ich in ihre Schule gefahren. Das Theaterstück, das die Klasse auf die Bühne gebracht hat, basiert auf dem Kinderbuch Rosi und Musa, eine Geschichte über Freundschaft, Fremdsein und Zusammenwachsen. Wer wollte diese Rollen spielen?
3: Ja, ich wollte sofort Rosi sein.
1: Sofort, kein Zögern. Und der Junge, der Musa spielte, wusste es genauso.
4: Ja, ich wollte gleich Musa sein.
1: Angefangen haben sie in der 3. Klasse. Erst das Buch, dann die Bühne. Fast ein ganzes Schuljahr Arbeit. Ich habe die Klassenlehrerin gefragt, wie das alles begann.
5: Ich kenne das Buch schon ein bisschen länger. Das wurde auch mal ausgezeichnet mit dem Jugendliteraturpreis. Und wir haben das als Klassensatz an unsere Schule geholt, weil das sehr die Lebenswelt berührt von unseren Kindern. Wir haben ein halbes Jahr das Buch erarbeitet und dann das umgeschrieben als Theaterstück, meine Kollegin und ich. Viele Wochenenden.
1: Eigene Kostüme, eigenes Bühnenbild, eine große Aula auf 2 Ebenen. Und das Singen und Sprechen ohne Mikrofon. Die Kinder mussten ihre Stimmen trainieren. Und das hat Spuren hinterlassen.
5: Ich merke auch gerade bei unseren Hauptdarstellern, dass sie jetzt leichter sich generell Sachen merken und auswendig lernen können. Dieser Prozess über ein halbes Jahr hat sie sehr gut trainiert.
1: Ich habe die Kinder gefragt, warum sie überhaupt mitmachen wollten. Warum dieses Thema? Und die Antwort war so direkt, dass ich kurz schlucken musste.
2: Manche Leute sind gemein und wir wollen die Welt halt so machen, dass die besser ist und ohne Rassismus.
1: Das Kind erlebt das selbst. Rassismus im Alltag. Und statt zu schweigen, hat diese Klasse ein Theaterstück draus gemacht. Bei der Preisverleihung im Bremer Rathaus haben die Kinder Statements gehalten. Kurze, klare Sätze, jedes Kind für sich. Ich habe 2 davon mitgebracht.
6: Ich gebe dem Hass keine Chance, weil Hass ist nicht gut für die Menschen, die Hass erlebt haben. Und es ist egal, ob man braun, weiß, schwarz oder grün ist.
7: Es ist egal, welche Hautfarbe oder Krankheit man hat. Jeder Mensch ist toll. Man soll keinen mobben wegen der Hautfarbe oder Aussehen oder Krankheit.
1: 4. Klässler sagen Sätze wie diese. Ich habe geweint. Wirklich. Die Bremische Evangelische Kirche hat diesen Preis mitgestiftet, weil Kirche kein Zuschauer sein will, weil Demokratie Stimmen braucht. Kleine, große, mutige. Und weil manchmal eine 4. Klasse alles auf den Punkt bringt, woran Erwachsene noch arbeiten.
8: Alle Kinder haben Träume.
1: Den Bremer Jugendpreis Dem Hass keine Chance gibt es seit 1989 jedes Jahr. Bewerben können sich Schulen, Kirchen, Vereine und alle, die mit Jugendlichen für eine bunte, offene Gesellschaft eintreten. Ich wünsche dem Hass keine Chance. Diese Kinder wünschen es sich auch.
0: Dazu haben sie ein Theaterstück aufgeführt, das ausgezeichnet worden ist bei dem Preis, den Anja Beer gerade schon erwähnt hat. Anja Beer von der Evangelischen Kirche, die uns Eindrücke von diesem Theaterstück der 4. Klasse geliefert hat auf Bremen 2. Der Sonntagmorgen mit Musik von Marlon Woodett, New Age.
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1: Bei dieser WM beobachte ich immer wieder die Trainer am Spielfeldrand. So nah am Geschehen und sie haben es wirklich nicht leicht in ihrer Coaching-Zone. Sie dürfen dieses markierte Rechteck nur in Ausnahmefällen verlassen und werden dabei streng vom vierten Offiziellen beobachtet. Da wird unruhig hin und her gelaufen. Der Blick klebt gebannt auf dem Spielfeld. Zwischendurch rufen sie einen Namen, fuchteln mit den Armen, um einen Laufweg anzuzeigen, fiebern mit, feuern an oder regen sich auch mal so richtig auf. Manchmal sogar so sehr, dass sie eine gelbe oder sogar die rote Karte kassieren. Bei Spielunterbrechungen sieht man oft, wie die Spieler kurz an die Coaching-Zone kommen, ein schneller Schluck aus der Flasche und neue Impulse vom Trainer. Einer braucht Ermutigung, der andere eine Ermahnung. Taktische Spielzüge werden kurz besprochen und dann geht es schon weiter. Ich stelle mir vor, wie Gott sich unser persönliches Spiel des Lebens aus seiner Coaching-Zone anschaut. Er beobachtet sehr genau, was hier auf der Erde auf unserem Platz passiert. Bei unserer Geburt sind wir quasi ins Spiel des Lebens eingewechselt worden. Und was erhofft sich Gott von dieser Einwechslung? Er traut uns zu, dass wir das Spiel neu beleben und eigene gute Impulse bringen. Ich glaube, jeder Mensch ist eine geniale Idee aus Gottes Coaching Zone, mit ganz eigenen Fähigkeiten und zur richtigen Zeit eingewechselt auf dem Spielfeld des Lebens. Das gilt für Sie und das gilt für mich. Und das Schöne, wir stehen dabei nicht allein auf dem Platz. Gott verspricht, dass er uns führen und leiten wird. Er kennt unsere Stärken, er kennt unsere Schwächen. Er weiß, wann wir ins Straucheln geraten. Er sieht, wann wir Pause brauchen. Und er schickt uns trotzdem oder vielleicht gerade deshalb ins Spiel. Aus seiner Coaching-Zone ruft er uns zu. Sei mutig und entschlossen. Lass dich nicht einschüchtern und hab keine Angst, denn ich, der Herr, dein Gott, stehe bei dir. Dieser Zuruf gilt heute, für diesen Tag, für dieses Spiel, jeden Tag neu.
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6: Tja, auch um 10.30 Uhr, also um genau 10:30.
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6: Mittlerweile fast überall 20 Grad erreicht. In Friseute 20 Grad gemessen, in Hude 20 Grad, in Bremen sogar 21 Grad, in Varel noch knapp drunter mit 19 Grad. Es ist heute nicht mehr so heiß wie die vergangenen Tage. Maximal 19 bis 20 Grad an der See und auf den Inseln, 24 bis 29 Grad im Binnenland. Ansonsten weiterhin viel Sonne und nur ganz wenige Wolken. Zumindest in weiten Teilen unseres Sendegebietes, vom Emsland bis zur Würmeniederung und bis zur Lüneburger Heide sind ein paar mehr Wolken unterwegs. Da können dann auch immer wieder einzelne Schauer oder Gewitter durchziehen. Aber wie gesagt, einzelne Schauer und Gewitter, die längst nicht jeden treffen werden heute.
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6: Die A27 Walsrode-Bremen ist weiterhin in beiden Richtungen gesperrt. Zwischen Pferden-Nord und Langwedel wegen einer Baustelle noch bis morgen früh. Die Umleitung führt über die U52 und die U9. Die A261 Eckverbindung A1 zur A7 ist zwischen Tötensen und dem Dreieck Hamburg-Südwest nach einem Unfall derzeit gesperrt. Und Hamburg, B75 stadteinwärts, zwischen der A261 Marmsdorf-Lörrade und der A7 Marmsdorf derzeit stockender Verkehr. Gute Fahrt.
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6: Herzlich willkommen bei uns. Fußballer, die sehr offen ihre Religion zeigen, sogar auf dem Spielfeld. Das war zumindest in der deutschen Mannschaft jetzt mehrere Jahre lang kein großes Thema. Aber bei dieser WM, die gerade läuft, ist es anders. Unser Thema gleich in unserem Kirchenmagazin heute in Kooperation mit der Evangelischen Kirche. Guten Morgen.

0: Der Sonntagmorgen mit Bremen 2, 10.39 Uhr. Ein Gebetskreis verortet man überall, aber nicht unbedingt auf dem Fußballfeld. Wer aber genau hingeschaut hat bei den zwei vergangenen Spielen der deutschen Mannschaft, hat da unter anderem Felix Metscher gesehen, einen der Spieler, wie er betend im Kreis stand mit anderen und auch wie er eine symbolische Geste gemacht hat, die die Dornenkrone zeigen soll. Metscher ist evangelikaler Christ und bei Quinton Caesar, Pastor der evangelischen Friedenskirche in Wiesmoor, hat das ja ein Störgefühl ausgelöst. Der hat sich unter anderem auf Instagram dazu geäußert und wir sind miteinander verbunden. Schönen guten Morgen.
1: Moin, ja, aus Wiesmoor.
0: Was ist denn aus Ihrer Sicht daran problematisch, wenn Fußballspieler ihre Religion da offen zelebrieren auf dem Spielfeld? Es gilt ja auch für Fußballspieler Religionsfreiheit.
1: Genau, das Problem ist ja nicht das Beten und das habe ich auch versucht in meinem Post nochmal deutlich zu machen, in meinem Schreiben. Ich bete selbst. Problematisch ist es eher ein Muster, das ich seit Jahren beobachte. Sportstars, Celebrities oder Social-Media-Persönlichkeiten zeigen einen Jesus, der auf den ersten Blick authentisch wirkt, aber beim genauen Hinsehen produziert dieser Jesus leider Ausschluss. Und dieser Jesus taucht oft in diesen Kreisen auf, in evangelikal-fundamentalistische Kreise, wo es gerade um Purity Culture geht, wo es darum geht, Konversionstherapie für queere Menschen, ein toxisches Bild von Männlichkeit und Weiblichkeit, das Menschen in der Regel ihr einengen und Dominanz als gottgewollt darstellt. Und das ist ihr das Problem, ihr als eben das Beten.
0: Symbol dafür war diese Geste mit der Dornenkrone von Felix Metscher. Ich hatte es gerade erwähnt, das war, glaube ich, beim Spiel gegen Curaçao, wo er eben fotografiert worden ist, wie er so symbolisch die Dornenkrone absetzt, glaube ich, von seinem Kopf. Ne? Das müssen Sie uns vielleicht mal kurz erklären. Was soll das aus Ihrer Sicht bedeuten? Was wollte er damit ausdrücken?
1: Ich glaube eben, dass der dass die Ehre Gott gebührt oder Jesus gebührt in dem Fall und deswegen sozusagen selbst sich die Krone abnehmen. Als Christenmenschen spricht man auch häufig von sich selbst als Königskinder sozusagen. Und das ist wahrscheinlich so eine Geste gewesen, die eben meinen sollte, sozusagen die Ehre gebührt nicht mir, das gebührt Jesus und dementsprechend quasi die Krone vor Jesu Fuße ablegen. Und das ist gerade auch aus dieser, ich glaube, Ball is in God heißt es, glaube ich, wo ihr auch zugehört, die gerade eher auch diese evangelikal-fundamentalistische auch Glaubensauslebung auch eher im Fokus haben, genau.
0: Ja, es gab ja auch schon in der Vergangenheit Kritik an Posts von Felix Metscher oder an Aussagen, die eben als homophob oder frauenfeindlich gedeutet worden sind. Er selbst hat das immer bestritten, hat auch dann nochmal offensiv dagegen gehalten, hat gesagt, nein, ich bin natürlich für auch schwule und für lesbische Spieler oder für Menschen offen und akzeptiere diese voll und ganz, habe auch kein Problem mit Frauen, hat er gesagt, also er respektiert Frauen. Wie stehen Sie dazu? Wie ist das zu deuten?
1: Naja, ich bin in Sofka auch gewachsen. Es gab immer schon einen Spruch, man muss sich natürlich auch an seine Freundinnen messen lassen oder man erkennt sich auch an seine Freunde, sage ich mal. Und die Kreise, in denen man sich bewegt, die eben diese sehr evangelikal-fundamentalistische Ausprägung hat, daran muss er sich natürlich schon messen lassen. Und ich, das kennt viele queere Menschen vor allem auch. Ja, ich nehme dich ja an, so wie du bist. Aber irgendwann kommt auch diese Aber. Und das muss man, das ist natürlich irgendwas, wo wir dann natürlich immer genau hinschauen müssen. Was ist das für ein Jesusbild? Wie willkommen ist diese Liebe? Und ist es eine Liebe, die einen dann relativ schnell zwingen, anders zu sein, als man eigentlich ist? Und ich glaube, ist nur was ich sage und wie ich handle, da muss man das manchmal auch im Gespräch miteinander bringen. Und in seinem Fall ist das an vielen Stellen natürlich leider Gottes schon ziemlich auch problematisch.
0: Jetzt findet das Ganze nicht irgendwo statt, sondern eben im Rahmen einer Fußball-Weltmeisterschaft. Mhm. Was würden Sie sich wünschen? Wie sollte der DFB oder wie sollte die FIFA damit umgehen?
1: Der DFB vertritt erstmal ein plurales Land. Menschen verschiedener Religionen spielen dort. Lesbische SpielerInnen sind Teil dieses Verbandes. Religionsfreiheit gilt natürlich. Aber sie endet natürlich dort, wo Glaube andere systematisch abwertet oder unsichtbar machen. Und das ist dann so ein Glaube sozusagen. Und ich finde auch, wenn Glaube an einer öffentlichen Plattform gezeigt wird, dann trägt die Institution natürlich mit Verantwortung. Die DFB kann nichts und soll nichts verbieten. Wie gesagt, ich finde es gut, auch wenn muslimische Spieler auch ihr Glauben zeigen und Gott Danke sagen und so weiter. Das finde ich gut. Aber so eine Institution wie die DFB darf natürlich nicht schweigend den Eindruck einfach erwecken, dass diese ausschließende Handlungen, die natürlich auch hinter diese Bilder steckt, und das war ja eigentlich der Aufhänger für mich und weniger das Beten an sich, aber was dahinter sich versteckt und was viele Menschen natürlich auch verletzt, was Menschen ausgrenzt auf die Seiten oder auf die Ränder drängen, das muss natürlich angesprochen werden und das darf auch der DFB natürlich nicht sozusagen schweigend einfach daneben stehen. Denn Glaube ist schon immer politisch gewesen und gerade wenn es auf so einer großen Bühne stattfindet, dann muss man auch sich die kritischen Fragen geben.
0: Quentin Caesar sagt das, Pastor der evangelischen Friedenskirche in Wiesmoor, bei dem diese Handlung, die wir da gesehen haben, auf dem Spielfeld der WM ein Störgefühl hinterlassen haben. Er hat uns gerade erläutert auf Bremen 2, warum das so ist. Herr Caesar, vielen Dank für Ihre Gedanken.
1: Ganz gerne.

Musik. Musik aus Niedersachsen von Joris. Geboren ist er ja in Sturbrinkum und kommt auch in diesem Jahr wieder zu uns nach Bad Zwischenahn unter anderem. Da wird er auftreten am 10. Juli im Park der Gärten, dann einen Tag später in Schleswig-Holstein in Büsum am Strand spielen. Gerade gehört auf Bremen 2 Joris mit Nur die Musik.

0: So hopeless, also so hoffnungslos, wie sie angeblich ist laut Titel, klingt sie gar nicht. Katie Tunstall. Und mittlerweile 4:54.
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0: Den hat Frieda Ahrens ausgesucht.
2: Mit ihrem neuen Album After Dark Hour wollte Sängerin Ina Forsman einem Wunsch nachgehen. Sie wollte ein grooviges Soul-Album mit Retro-Sound machen. Das ist ihr gelungen. You know me well. After Dark Hour soll für den ersten Moment stehen, in dem du das Licht hinter den zugezogenen Jalousien siehst. Also für den Moment, in dem einem klar wird, dass es doch das Licht am Ende des Tunnels gibt. Nach einer Schreibblockade kam dieser Song zu ihr, erzählt Ina Forsman. Und dann schrieb ich eines Tages diesen Titelsong und es war wie Magie. Es sei das Gefühl, dass sich die Dinge endlich verbessern. Und brauchen wir von diesem Gefühl nicht gerade mehr auf der Welt? 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
1: Mit Falco Puppe. Vorschläge der Rentenkommission lösen geteiltes Echo aus. USA und Iran starten direkte Friedensgespräche. DFB-Team erreicht K.O.-Runde der WM. Das Wetter: Sonne und Wolken, dazu einzelne Schauer oder Gewitter, maximal 29 Grad. Die Reformvorschläge der Rentenkommission der Bundesregierung haben gemischte Reaktionen ausgelöst. Wie die ARD erfahren hat, empfiehlt das Gremium unter anderem, das Alter für den Eintritt in die Rente an die statistische Lebenserwartung zu koppeln. 40 Jahre als Beitragszahler sollen danach etwa 20 Jahre als Rentner folgen. Aus Berlin, Anne-Kathrin Mellmann.
2: Die rentenpolitische Sprecherin der Linken im Bundestag, Sarah Vollert, nennt die Vorschläge nichts anderes als massive Rentenkürzungen. CDU-CSU klatsche laut in die Hände. In der Rheinischen Post spricht die linken Politikerin von Kürzungen, die Menschen mit kleinen Einkommen hart treffen würden. Für den Ökonomen Marcel Fratscher vom Deutschen Institut für Wirtschaftsforschung in Berlin gehen die Vorschläge der Rentenkommission in die richtige Richtung, bleiben aber insgesamt zu vorsichtig. Fratscher sagt in der Rheinischen Post, es ändere sich auf absehbare Zeit nichts Grundlegendes an Altersarmut, der starken Belastung der jungen Generation und der Schieflage bei der Gerechtigkeit. Unter anderem nennt Fratscher die empfohlene schrittweise Erhöhung des Renteneintrittsalters sehr langsam. So lasse sich die junge Generation kaum entlasten.
1: Das ukrainische Militär hat vergangene Nacht offenbar ein strategisch wichtiges Ölterminal auf der Halbinsel Krim angegriffen. Auf Bildern eines Messenger-Dienstes ist Feuer auf dem Gelände zu sehen. Auch andere Ziele wurden getroffen. Die russische Seite hat bestätigt, dass es mehrere Tote und viele Verletzte gegeben habe. Aus Sicherheitsgründen wurde die Brücke zwischen der Krim und dem russischen Festland gesperrt. Der ukrainische Präsident Volodymyr Zelensky hat gestern Abend an Moskau appelliert, über ein Ende des Krieges zu verhandeln. In der Schweiz sollen heute weitere Einzelheiten zum Rahmenabkommen zwischen den USA und dem Iran besprochen werden. Am frühen Morgen ist US-Vizepräsident J.D. Vance eingetroffen. Vertreter der Regierung in Teheran sind bereits gestern Abend angereist. Ziel ist eine endgültige Friedensvereinbarung innerhalb von 60 Tagen. Volker Damm.
3: An den Gesprächen in einem Luxusresort nahe Luzern sollen auch Vertreter der Vermittler Pakistan und Katar teilnehmen. Für die USA ist Vizepräsident Vance angereist. Zur US-Delegation gehören außerdem der Schwiegersohn und Berater von Präsident Trump, Kushner, und der Sondergesandte Witkoff. Den Iran sollen unter anderem Parlamentspräsident Ghalibaf und Außenminister Araghchi vertreten. Erschwert werden dürfte der Start der Beratungen, der bereits für Freitag geplant war, durch die Situation in der Straße von Hormus. Die iranischen Revolutionsgarden hatten die Meerenge gestern erneut für geschlossen erklärt. Als Grund nannten sie die anhaltenden israelischen Angriffe im Libanon.
1: Die Linke versammelt sich heute in Potsdam zum dritten und letzten Tag ihres Bundesparteitags. Am Nachmittag wollen die neuen Parteivorsitzenden Ines Schwertner und Luigi Pantisano zu den Delegierten sprechen. Zudem sollen weitere Anträge beraten und beschlossen werden, unter anderem zu einem Gehaltsdeckel. Der Parteivorstand fordert, dass Abgeordnete des Bundestags und des Europaparlaments ihre Diäten begrenzen. Aus Potsdam, Paul Vorreiter.
4: Bundestags- und EU-Abgeordnete der Linken sollen ihre monatlichen Bezüge aus der Abgeordnetendiät auf ein durchschnittliches Arbeitnehmerbrutto deckeln. Was darüber liegt, soll Menschen in sozialen Notlagen zugutekommen. Die Linke will damit signalisieren, dass sie sich als Partei für die arbeitende Bevölkerung versteht. In Teilen der Bundestagsfraktion kommt der Vorschlag aber schlecht an. Außerdem stimmen die Delegierten beim Abschluss des Parteitags über den Leitantrag ab, der darauf abzielt, die Linke stärker in der Gesellschaft zu verankern.
1: Der Gesundheitsexperte Martin Herrmann sieht Deutschland nicht ausreichend gegen Extremhitze gewappnet. Zwar habe in der Bevölkerung die Bewusstheit über die Gefahren deutlich zugenommen, so der Vorsitzende der Deutschen Allianz Klimawandel und Gesundheit. Gleichzeitig ist Deutschland nach wie vor für einen Katastrophenfall durch Hitze schlecht vorbereitet, sagte er. Studien hätten gezeigt, dass bei einem extremen Szenario 10.000 Todesfälle möglich seien. Herrmann fordert daher, Hitzeschutz verbindlich als Bestandteil der Katastrophen- und Krisenvorsorge zu verankern. Bei der Fußball-Weltmeisterschaft hat Deutschland auch sein zweites Gruppenspiel gewonnen und sich damit vorzeitig für die K.O.-Runde qualifiziert. Die Partie gegen die Elfenbeinküste endete 2:1. Mittlerweile ist das DFB-Team zurück in seinem Quartier. Michael Küster.
5: Um 5.05 Uhr ist die Mannschaft wohlbehalten gelandet auf dem Smith-Reynolds Airport von Winston-Salem. Gefeierter Held war Matchwinner Dennis Undaff, der beim 2:1-Erfolg gegen die Elfenbeinküste beide Tore erzielt hat. Durch das 0:0 zwischen Ecuador und Kyrgyzstan Curaçao steht das DFB-Team schon vorzeitig als Gruppensieger fest. Ausgeschieden ist schon Tunesien. Die Nordafrikaner haben am frühen Morgen auch gegen Japan mit 0:4 verloren. Gute Chancen aufs Weiterkommen haben die Niederlande, die sich schon am frühen Abend mit 5:1 gegen Schweden durchgesetzt haben.
1: Und das waren die Nachrichten mit Falco Puppe.
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6: 20 Grad mittlerweile in Friseute, 20 Grad auch in Hude, in Bremen 21 Grad, ein bisschen kühler noch in Varel, der Heimat übrigens von Dennis Undaf, der gestern Abend die beiden Tore geschossen hat, gerade 19 Grad. Allgemein nicht mehr ganz so heiß wie gestern oder vorgestern, maximal 20 Grad an der See und auf den Inseln, 24 bis 29 Grad heute Nachmittag im Binnenland. Wir sehen sehr viel Sonne mal wieder, nur wenige lockere Wolken in weiten Teilen unseres Sendegebietes, allerdings kann es vom Emsland bis zur Wümmeniederung und vielleicht auch in der Lüneburger Heide ein bisschen regnen oder ein paar Gewitter geben, die durchziehen. Aber auch da längst nicht jeden treffen werden heute an diesem Sonntag.
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6: 6:11 A7 Hannover Richtung Hamburg. Zwischen Fleestedt und dem Dreieck Hamburg Südwest 3 Kilometer stockender Verkehr. Die A27 Walsrode-Bremen ist weiterhin in beiden Richtungen gesperrt. Zwischen Pferden-Nord und Langwedel wegen einer Baustelle noch bis Montag 5 Uhr. Und die A261, Eckverbindung A1 zur A7 zwischen Tötensen und dem Dreieck Hamburg Südwest, ebenfalls nach einem Unfall gerade gesperrt. Gute Fahrt, da wo es geht.
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6: Was macht die Kunst? Frage, die ich gleich weitergeben werde an Kia Fahland, unsere Kolumnistin. Es geht heute um ein Bild, das Sie schon sehen können auf unserer Webseite bremen2.de. Ein Bild von Claude Monet, das Portal der Kathedrale von Rouen im Morgenlicht von 1894. Was uns dieses Bild sagen kann über unsere Zeit heutzutage und über aktuelle Debatten, das besprechen wir gleich in ungefähr 7 Minuten auf Bremen 2. Schönen guten Morgen mit Musik von Passenger und einem Song, bei dem er direkt dabei gesagt hat, für wen er ihn geschrieben und produziert hat. A Song for the Drunk and Broken Hearted auf Bremen 2 am Sonntagmorgen.

0: Musik aus einem kleinen Tal in Norditalien, wo sich die Musikerinnen von Garnis aufhalten und wo sie ihre Musik produzieren. Auf Ladinisch haben sie gerade gesungen auf Bremen 2 Multina an diesem Sonntagmorgen, 11 Uhr gleich 15 Minuten.
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0: Wer eine kleine Zeitreise unternehmen möchte, kann das sehr einfach tun, indem er sich in eine der großen Kathedralen aus dem Mittelalter begibt. In Deutschland ist das zum Beispiel der Kölner Dom, Baubeginn da im 13. Jahrhundert. Der Bremer Dom ist zwar deutlich weniger opulent, aber sogar noch ein bisschen älter und kostet im Vergleich zum Kölner Dom auch in Zukunft keinen Eintritt. Mit unserer Kunstkolumnistin, der Journalistin und Kunsthistorikerin Kia Fahland wollen wir heute mal darüber sprechen, über den Zauber der alten Kathedralen. Wir erreichen sie in Köln. Schönen guten Morgen, hallo.
2: Guten Morgen, Herr Goltsch.
0: Wann waren Sie zuletzt in der Kathedrale?
2: Ich war tatsächlich gestern im Kölner Dom. Ich bin ja auch jetzt gerade noch in der Stadt in Köln.
0: Gut, da liegt das nahe. Erzählen Sie uns ein bisschen was darüber. Wie war es da?
2: Naja, also so diesen Dom oder auch eine andere wichtige Kathedrale zu besuchen, für mich ist das immer eine ganz intensive Erfahrung. Der Raum um einen herum, der dehnt sich, es ist alles auf Größe ausgerichtet, aber es ist auch nicht erdrückend, denn das Ziel dieser Bauherren war es ja, ein Stück Himmel auf die Erde zu holen, erfahrbar zu machen, etwas Spirituelles zu erzeugen, wo man sich auch richtig wohlfühlt. Also man soll abschalten von den Alltagssorgen, man darf sich besinnen und ich glaube, das vermittelt sich über wirklich alle Jahrhunderte hinweg. Ein Beispiel ist der französische Impressionist Claude Monet, der war so fasziniert von diesen alten Kirchen, dass er im ausgehenden 19. Jahrhundert immer wieder eine Kathedrale malte, nämlich die von Rouen.
0: Ja, das ist das Bild, das wir uns heute ein bisschen genauer anschauen möchten. Ist gerade auch zu finden auf unserer Homepage bremen2.de. Es hängt im Getty Museum in Kalifornien und für alle Hörerinnen und Hörer, die es jetzt nicht vor Augen haben und vielleicht auch gerade nicht nachschauen können, was ist darauf zu sehen?
2: Ja, Monet betrachtet ganz intensiv nur die Fassade der Kirche im Morgenlicht. Und dafür türmte ganz viele so zarte, graue, hellblaue Tupfer übereinander. Das heißt, er bringt diese alten Steine richtig in Bewegung. Und das wirkt hell, das wirkt leicht. Die Kathedralenbauer damals, waren ja auch große Lichtkünstler. Und Monet antwortet darauf eben mit der Malerei. Ich finde, man kann vor diesem Bild und den anderen Bildern der Serie von Monet auch ein bisschen meditieren. So wie man ja auch in den Kirchen selbst wirklich zur Ruhe kommen kann, trotz dieser Zehntausenden von Touristen, die da jeden Tag durchlaufen, im Kölner Dom zum Beispiel.
0: Genau, Sie waren gestern da, haben Sie ja erzählt. Wie ist das im Kölner Dom? Also der soll ja nun bald Eintritt kosten, auch das haben Sie gerade angerissen.
2: Ja, ich finde das schade. Also man sieht, wie beliebt er ist. Und er liegt ja auch ganz direkt zentral hinter dem Hauptbahnhof. Man sieht ihn wirklich in dem Moment, in dem man aus dem Bahnhof heraustritt. Und so lädt er eben auch zufällige Passantinnen, Passanten an, einfach nur mal kurz vorbeizukommen, eine Pause einzulegen, vielleicht das große Glasfenster von Gerhard Richter, dem modernen Künstler, anzuschauen. Und bald kann man einfach rein, immer noch, aber dann nur noch zum Beten. Und ich denke, Kathedralen sind nicht nur für die Gläubigen da, sondern die gehören wirklich zu unserer Kulturgeschichte und das sollten Räume sein für uns alle. Bei der Hitze übrigens auch kühle Räume.
0: In der Tat. Und da sie das sind, zeigt sich übrigens auch in der Kunst. Deswegen haben wir gesprochen über das Gemälde von Claude Monet, zu sehen auf bremen2.de. Und das war unsere Kolumnistin Kia Fahland, bei der ich mich bedanke.
2: Ich danke.

Cinderella und ihre Stars, große Musik, gar keine Frage. Aber wenn man mal so genau hinhört, schon ziemlich kitschig, was sie da singen. Ne? Also von den Sternen direkt in deine Arme fallen. Aber wir wollen mal nicht so sein am Sonntagmorgen auf Bremen 2. 11:25 Uhr.

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1: 11.29 Uhr, es wird also 11:30 Uhr.
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1: 20 Grad in Hude gemessen, 21 in Stade, 22 Grad in Bremen und 23 Grad in Cloppenburg. Heute etwas kühler als gestern, maximal 20 Grad an der See und auf den Inseln, maximal 29 Grad heute Nachmittag im Binnenland. Ansonsten sehr sonnig, nur locker bewölkt, vielerorts einfach sehr schön an diesem Sonntag im Emsland und zur Würmeniederung hin, vielleicht auch in der Lüneburger Heide, sind etwas mehr Wolken unterwegs. Einzelne Schauer und Gewitter können immer wieder durchziehen, aber die werden auch heute nicht jeden treffen.
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1: Vier Meldungen. Einmal die A7 Hannover Richtung Hamburg zwischen Vleestedt und dem Dreieck Hamburg-Südwest, 3 Kilometer stockender Verkehr. Die A27 Walsrode-Bremen ist weiterhin gesperrt zwischen Pferden-Nord und Langwedel in beiden Richtungen wegen einer Baustelle noch bis Montag früh, also bis morgen. Die A261 Eckverbindung A1 zur A7 ist zwischen Tötensen und dem Dreieck Hamburg-Südwest nach einem Unfall gesperrt und Hamburg Bundesstraße 75 stadteinwärts zwischen der A261 Marmsdorf-Lörrade und der A7 Marmsdorf gerade stockender Verkehr.
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1: Ja, herzlich willkommen bei uns. Der Anschlag auf einen russischen Künstler in Polen hat viele Menschen bewegt in dieser Woche. Ein Mord auf offener Straße in unserem Nachbarland, in der Europäischen Union. Die Hintergründe sind noch nicht ganz geklärt, aber es gibt natürlich einen Verdacht. Und wie plausibel der ist, besprechen wir gleich in ungefähr einer Viertelstunde.

0: Wenn Ende gut, dann alles. Das Sprichwort geht ein bisschen anders, na klar, aber so heißt die Parodie darauf, geschrieben von Volker Klüppel. Das Buch hat es zum Spiegel Bestseller geschafft vor kurzem, aber eigentlich ist der Autor ja für seine Krimis bekannt. Und da ist jetzt gerade ein neuer erschienen.
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0: Diese Reihe gibt es nämlich auch zum Hören und da ist es wie im Buch ein ungleiches Paar ermittelt. Der etwas dusselige Möchtegern-Schriftsteller Tommy und seine ukrainische Putzfrau Svetlana, die eigentlich ein geheimes Genie ist und eine perfekte Ermittlerin. In Mord ist die beste Beseitigung, gehen jetzt beide wieder auf Verbrecherjagd und Florian Bensch hat das Hörbuch gehört.
2: Sie ist eine Putzfrau aus der ehemaligen Sowjetunion mit einer gewissen Verachtung für die deutsche Grammatik und eine Art Sherlock Holmes-Verschnitt. Ihr Dr. Watson ist ein untalentierter Schriftsteller, der sich für einen großen Erzähler hält. In ihrer Freizeit klären die beiden Morde auf, wie man es eben so macht.
3: Wenn sie diese Detektivmasche abzog, war sie nicht zu bremsen. Hier ist Kaffee von Togo. Du meinst to go? Sie zwinkerte mir zu. Schau auf Foto, dampft noch.
2: Svetlana kommt aus der Ukraine, putzt bei ihren Kunden und hat dabei ein schier übermenschliches Gespür für Zusammenhänge und Details entwickelt. Thomas, Tommy Mann, benannt nach dem großen deutschen Schriftsteller, hält sich für den Kopf des Duos. Tatsächlich ist er meist eher im Weg als zur Seite.
3: Und? Hä? Soll ich helfen? Wobei? Sie schnaufte. Bei neue Buch. Wie meinte sie das denn nun?
2: Als Beispiel Tommys sperrige Reaktion auf das Wort Geschlechtsverkehr, das im vorliegenden Fall der mysteriösen Ermordung einer vermeintlich untreuen Ehefrau plötzlich im Raum steht.
3: Ist unangenehm für dich? Was? Meine Stimme kiekste. Weil ist ganz natürlich eigentlich, wenn zwei Menschen... Ja, das ist mir bekannt. Also was? Können wir reden? Ja, klar, bringen wir es eben hinter uns.
2: Ein Clown und ein Genie erledigen die Arbeit der Polizei.
3: Gibt Sprichwort bei uns. Das kann nicht sein, weil es niemals sein kann. Muss Polizei auch zugeben.
2: Für seine humorvollen und raffiniert konstruierten Kriminalgeschichten wurde Autor Volker Klüppel mit dem Krimi-Publikumspreis des Deutschen Buchhandels ausgezeichnet. Schon der erste Tommy und Svetlana-Fall, Wenn Ende gut, dann alles, war weniger Krimikomödie als ausgewachsene Krimi-Parodie. Mord ist die beste Beseitigung, treibt es jetzt noch weiter. Das gilt auch für Svetlanas verdrehte Sprichwörter.
3: Kennst du nicht Sprichwort? Ist nicht alles Gold, was bellt?
2: Trumpf der Hörbuchfassung ist Sprecher Schenja Lacher. Mit Gespür für Timing, Figuren und Svetlanas besonderer Sprachakrobatik. Den Kriminalfall verliert Volker Klüppel bei all der Komik aber nicht aus dem Blick. Hinter all den Scherzen steht der erstaunlich düstere Mordfall an Frau Zorn.
3: Sie ist erwürgt worden. Svetlana nickte. Ja, steht da. Keine Ahnung, warum ich das so traf. Schließlich hatte ich ja gewusst, dass Frau Zorn eines gewaltsamen Todes gestorben war. Meine Putzfrau schnalzte mit der Zunge. Dann kann Zornmann nicht gewesen sein.
2: Freunde und Fans der Holmes- und Watson-Dynamik müssen sich außerdem damit anfreunden oder sich über den Umstand freuen, dass sich bei den beiden hier auch zwischenmenschlich so einiges tut.
3: In diesem Moment öffnete sich eine der Wohnungstüren und Stimmen drangen ins Treppenhaus. Fuck, wenn uns hier jemand sehen würde, war das gar nicht gut. Svetlanas Blick nach zu urteilen, dachte sie dasselbe. Mit zwei Sätzen war sie bei mir. Sehr nah bei mir. Ganz ruhig, Tommy.
2: Mord ist die beste Beseitigung. Goldiger Krimi-Hörbuchspaß, ohne Angst vor Blutvergießen, mit einem famosen Vorleser und einem wirklich ungewöhnlichen Ermittlerduo.
0: Florian Bensch, unser Rezensent, hat uns dieses Hörbuch vorgestellt, das im Hörverlag erschienen ist, dauert knappe 8 Stunden und ist zu haben zum Preis von 24 Euro. Bremen 2, der Verkehrsservice aktuell um 11.40 Uhr. Vorsicht bitte einmal auf der Autobahn 1, Osnabrück Richtung Bremen. Zwischen Vechta und Kloppenburg liegen mehrere Holzbretter auf der Fahrbahn. Autobahn 1, Osnabrück Richtung Bremen. Zwischen Vechta und Kloppenburg mehrere Holzbretter dort auf der Fahrbahn.

0: Politische Morde verorten wir normalerweise in weit entfernten Ländern. Offenbar geschehen sie aber auch innerhalb der Europäischen Union. Zumindest deutet der polnische Premierminister das Attentat auf den russischen Exilkünstler Semjon Skrzypiecki als politischen Mord, so hat er es gesagt diese Woche. Der Karikaturist war ja am Montag auf offener Straße in Polen erschossen worden, mutmaßlich wegen seiner Kritik am russischen Präsidenten Putin. Gesine Dornblüt, Journalistin, Russland-Expertin, Autorin mehrerer Bücher über den Kreml und speziell über Putin, habe ich heute Morgen gefragt, was sie mittlerweile über die Hintergründe dieser Tat von Montag herausfinden konnte.
1: Ja, es ist nicht allzu viel bekannt, tatsächlich immer noch nicht. Der Künstler Semjon Skrzypiecki wurde, Sie haben das gesagt, auf offener Straße erschossen, mit 5 Schüssen aus nächster Nähe buchstäblich hingerichtet. Es wurden anschließend 3 Männer festgenommen, 2 davon wurden wieder freigelassen. Das waren 2 Männer mutmaßlich mit belarussischer Staatsbürgerschaft. Einer ist weiter verdächtig, das ist ein Mann mit georgischer Staatsbürgerschaft.
0: Ja, die polnischen Behörden haben den Verdacht, dass die Spur nach Russland führt. Ist das plausibel aus Ihrer Sicht?
1: Ja, denn Semjon Skrzypiecki hat Wladimir Putin sehr, sehr stark kritisiert in seinen Karikaturen. Aber er hat auch den belarussischen Diktator Lukaschenko

0: Getragen. Da war zu sehen, wie Stalin Putin als Baby im Arm wiegt, und dann hatte Skripetsky eine russische Flagge dabei, hat sich damit symbolisch den Hintern abgewischt und die Flagge anschließend an einen Papierkorb gehängt. Er hat das Ganze dokumentiert, in sozialen Netzwerken veröffentlicht, und er hat dann anschließend auch, das ist sein letzter Eintrag auf Telegram, da hat er Drohungen gegen ihn veröffentlicht, genau wegen dieser Performance. Ich glaube nicht, dass diese Performance tatsächlich der Auslöser war, denn da liegen ja nur 3 Tage dazwischen, zwischen dieser Performance und der Tat. Ich denke, sowas muss man längerfristig vorbereiten, dann so einen Mord. Aber das zeigt so ein bisschen diese Performance, doch die Brisanz und auch den spitzen Ton, den Skripetsky pflegte.
1: Ja, ist gut, dass Sie das nochmal beschrieben haben, weil ich glaube, dass viele diesen Namen Skripetsky vorher noch nie gehört hatten vor dieser Tat. Er ist zumindest hier bei uns in Deutschland nicht sehr bekannt gewesen. Ist das in Russland anders? Also war er eine Bedrohung für Putin, für den Kreml oder eben auch für den belarussischen Machthaber? Sie haben es angesprochen.
0: Also er war in Russland relativ unbekannt gleichfalls. Skripetsky ist übrigens ein Künstlername, mit richtigen Namen hieß er Robert Kusovkov. Er kam aus der Provinz, aus der Altai-Region, und er ist schon 2021 mit seiner Familie, mit 5 Kindern nach Polen gegangen, hat Asyl bekommen. Und ich würde sagen, er war eher in den Kreisen bekannt, die auch in Russland selbst, aber dann auch im Exil russischsprachige Exilmedien konsumieren, lesen und dann auch Karikaturen angucken. Er selber hat seine Bilder vor allen Dingen über soziale Netzwerke bekannt gemacht. Aber es ist eben für so jemanden wie Wladimir Putin nicht unbedingt ausschlaggebend, ob jemand bekannt ist oder sich verbreitet bei der russischen Bevölkerung, sondern da geht es tatsächlich auch um persönliche Ehre und um Rache. Wir wissen das ja, dass Putin Rache übt an seinen Gegnern. Überhaupt dieser Mord in Polen jetzt, der erinnert ja in vielem an den Tiergartenmord in Berlin, wo eben ein Killer genauso aus nächster Nähe mit Schüssen am helllichten Tag einen Gegner Putins hingerichtet hat.
1: Einschätzung von Gesine Dornblüt auf Bremen 2, Journalistin und Russland-Expertin zum Mord in Polen an einem russischen Exilkünstler. Frau Dornblüt, vielen Dank für Ihre Gedanken.
0: Sehr gern.

0: Gabriella Tschirny auf Bremen 2, So It About Me um 5 Minuten vor 12.
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2: Es heißt wieder, den Sonnenhut nicht vergessen. In ganz weiß gekleidet, auf Picknickdecken verteilt, mit Sektflöten in der einen und knusprigen Ciabatta mit Tomatenbutter in der anderen Hand ausgestattet, so sitzt das Publikum jedes Jahr im Knobspark und genießt den Sommer in Les Mona. Und natürlich die fantastische Musik. Dieses Jahr ist das musikalische Motto lateinamerikanische Klassiker. Die Deutsche Kammerphilharmonie Bremen verspricht, Zitat, klassische Musik, die groovt wie eine Fiesta in der Karibik. Dafür haben sie sich als Gast die Class Brothers and Cuba Percussion dazu geholt. Es soll ein Abend voller europäischer Klassik werden, mit Swing, Latin Jazz sowie kubanische Rhythmen. Sommer in Les Mona, das große Orchesterkonzert. Am 27. Juni um 20.30 Uhr im Knobspark in Bremen.
0: Das war der Tipp von Frieda Ahrens und das war der Sonntagmorgen mit Nicolas Kolsch am Mikrofon. Christine Hunfeld kommt mit dem Schwerpunkt zum Thema Into the Future. Dieses Jahr das Motto von Poetry on the Road. Ich sage ganz einfach, bis bald, angenehm Sonntagnachmittag.

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1: 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Vorschläge der Rentenkommission lösen geteiltes Echo aus. Ukraine attackiert die Halbinsel Krim. Linke beendet Bundesparteitag in Potsdam. Das Wetter: Sonne und Wolken, dazu einzelne Schauer oder Gewitter, maximal 29 Grad. Die Reformvorschläge der Rentenkommission der Bundesregierung, sie haben gemischte Reaktionen ausgelöst. Wie die ARD erfahren hat, empfiehlt das Gremium unter anderem, das Alter für den Eintritt in die Rente an die statistische Lebenserwartung zu koppeln. 40 Jahre als Beitragszahler sollen danach etwa 20 Jahre als Rentner folgen. Aus Berlin, Anne-Kathrin Mellmann.
2: Die rentenpolitische Sprecherin der Linken im Bundestag, Sarah Vollert, nennt die Vorschläge nichts anderes als massive Rentenkürzungen. CDU-CSU klatsche laut in die Hände. In der Rheinischen Post spricht die linken Politikerin von Kürzungen, die Menschen mit kleinen Einkommen hart treffen würden. Für den Ökonomen Marcel Fratscher vom Deutschen Institut für Wirtschaftsforschung in Berlin gehen die Vorschläge der Rentenkommission in die richtige Richtung, bleiben aber insgesamt zu vorsichtig. Fratscher sagt in der Rheinischen Post, es ändere sich auf absehbare Zeit nichts Grundlegendes an Altersarmut, der starken Belastung der jungen Generation und der Schieflage bei der Gerechtigkeit. Unter anderem nennt Fratscher die empfohlene schrittweise Erhöhung des Renteneintrittsalters sehr langsam. So lasse sich die junge Generation kaum entlasten.
1: Das ukrainische Militär hat vergangene Nacht offenbar ein strategisch wichtiges Ölterminal auf der Halbinsel Krim angegriffen. Auf Bildern eines Messenger-Dienstes ist Feuer auf dem Gelände zu sehen. Auch andere Ziele wurden getroffen. Die russische Seite hat bestätigt, dass es mehrere Tote und viele Verletzte gegeben habe. Aus Sicherheitsgründen wurde die Brücke zwischen der Krim und dem russischen Festland gesperrt. In der Schweiz sollen heute weitere Einzelheiten zum Rahmenabkommen zwischen den USA und dem Iran besprochen werden. Am frühen Morgen ist US-Vizepräsident J.D. Vance eingetroffen. Vertreter der Regierung in Teheran sind bereits gestern Abend angereist. Ziel ist eine endgültige Friedensvereinbarung innerhalb von 60 Tagen. Volko Damm.
3: An den Gesprächen in einem Luxusresort nahe Luzern sollen auch Vertreter der Vermittler Pakistan und Katar teilnehmen. Für die USA ist Vizepräsident Vance angereist. Zur US-Delegation gehören außerdem der Schwiegersohn und Berater von Präsident Trump, Kushner, und der Sondergesandte Witkoff. Den Iran sollen unter anderem Parlamentspräsident Ghalibaf und Außenminister Araghchi vertreten. Erschwert werden dürfte der Start der Beratungen, der bereits für Freitag geplant war, durch die Situation in der Straße von Hormus. Die iranischen Revolutionsgarden hatten die Meerenge gestern erneut für geschlossen erklärt. Als Grund nannten sie die anhaltenden israelischen Angriffe im Libanon.
1: Dritter und letzter Tag des Bundesparteitags der Linken in Potsdam. Am Nachmittag wollen die neuen Parteivorsitzenden Ines Schwertner und Luigi Pantisano zu den Delegierten sprechen. Zudem sollen weitere Anträge beraten und beschlossen werden. Unter anderem zu einem Gehaltsdeckel für linken Politikerinnen und Politiker. Aus Potsdam, Paul Vorreiter.
4: Bundestags- und EU-Abgeordnete der Linken sollen ihre monatlichen Bezüge aus der Abgeordnetendiät auf ein durchschnittliches Arbeitnehmerbrutto deckeln. Was darüber liegt, soll Menschen in sozialen Notlagen zugutekommen. Die Linke will damit signalisieren, dass sie sich als Partei für die arbeitende Bevölkerung versteht. In Teilen der Bundestagsfraktion kommt der Vorschlag aber schlecht an. Außerdem stimmen die Delegierten beim Abschluss des Parteitags über den Leitantrag ab, der darauf abzielt, die Linke stärker in der Gesellschaft zu verankern.
1: Der Gesundheitsexperte Martin Herrmann sieht Deutschland nicht ausreichend gegen Extremhitze gewappnet. Zwar habe in der Bevölkerung die Bewusstheit über die Gefahren deutlich zugenommen, so der Vorsitzende der Deutschen Allianz Klimawandel und Gesundheit. Gleichzeitig ist Deutschland nach wie vor für einen Katastrophenfall durch Hitze schlecht vorbereitet, sagte er. Studien hätten gezeigt, dass bei einem extremen Szenario zehntausende Todesfälle möglich seien. Herrmann fordert daher Hitzeschutz verbindlich als Bestandteil der Katastrophen- und Krisenvorsorge zu verankern. Bei der Fußball-WM hat Deutschland auch sein zweites Gruppenspiel gewonnen und sich damit vorzeitig für die K.O.-Runde qualifiziert. Die Partie gegen die Elfenbeinküste endete 2:1. Mittlerweile ist das DFB-Team zurück in seinem Quartier. Michael Küster.
5: Um 5.05 Uhr ist die Mannschaft wohlbehalten gelandet auf dem Smith-Reynolds Airport von Winston-Salem. Gefeierter Held war Matchwinner Dennis Undaff, der beim 2:1-Erfolg gegen die Elfenbeinküste beide Tore erzielt hat. Durch das 0:0 zwischen Ecuador und Curaçao steht das DFB-Team schon vorzeitig als Gruppensieger fest. Ausgeschieden ist schon Tunesien. Die Nordafrikaner haben am frühen Morgen auch gegen Japan mit 0:4 verloren. Gute Chancen aufs Weiterkommen haben die Niederlande, die sich schon am frühen Abend mit 5:1 gegen Schweden durchgesetzt haben.
1: Und das waren die Nachrichten mit Falko Puppe.
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6: Nicht mehr ganz so sonnig und auch nicht mehr ganz so heiß wie gestern. Das ist ja vielleicht auch ganz gut so. Die Höchstwerte heute immer noch 23 Grad in Bremerhaven, 26 Grad in Bremen, 28 Grad in Nienburg, direkt an der Küste und auf den Inseln 19 bis 22 Grad. In der Nacht im südlichen Binnenland sind vereinzelt Schauer oder Gewitter noch möglich. Ansonsten soll es aber trocken bleiben. 17 Grad in Osnabrück, 12 Grad in Hemmoor. Das sind so die Tiefstwerte, 16 Grad in Bremen und Bremerhaven. Und morgen viel Sonne, paar lockere, manchmal auch dichtere Quellwolken oder dünne Schleierwolken. Es bleibt trocken bei Höchstwerten von 21 Grad in Cuxhaven, 23 Grad in Bremerhaven, 26 in Bremen, 28 Grad in Rehburg-Lockum.
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6: Die A7 Hannover Richtung Hamburg zwischen Bad Fallingbostel und Soltau Süd, 5 Kilometer stockender Verkehr. A7 Hannover Richtung Hamburg zwischen Maschener Kreuz und Dreieck Hamburg Südwest, 6 Kilometer stockend. Die A27 Walsrode Bremen ist zwischen Pferden Nord und Langwedel in beiden Richtungen wegen einer Baustelle bis Montag 5 Uhr gesperrt. Die Umleitung führt über die U52 und U9. Die A261, die Eckverbindung von der A1 zur A7, ist zwischen Tötensen und Dreieck Hamburg Südwest nach einem Unfall gesperrt. Es staut sich ab dem Buchholzer Dreieck. Und Hamburg, die B75 stadteinwärts zwischen der A261 Marmsdorf-Lürade und der A7 Marmsdorf, da stockt der Verkehr. Und eine Meldung kommt noch für die A1 Bremen Richtung Osnabrück zwischen Uphusen-Bremen-Mahndorf und Arsten. 5 Kilometer stockender Verkehr. Und da ist noch eine, A1 Osnabrück Richtung Bremen zwischen Dreieck-Stur und Bremen-Arsten. 4 Kilometer stockender Verkehr.
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6: Was für ein schöner Tag. Die relative Abwesenheit von Sonne lässt das Grün der Felder und Wiesen noch mal ganz anders zur Geltung kommen, wie ich finde, in Kombination mit dem Grün der Bäume und dem heute Morgen noch eher grauen Himmel. Wenn noch Rehe zu sehen sind im Vorbeifahren, ist das Glück vollkommen. Mit etwas mehr Talent könnte ich jetzt wahrscheinlich was Literarisches oder Lyrisches draus machen. Aber das überlasse ich lieber den Dichtern. Die sind ja nächstes Wochenende wieder in der Stadt, also in Bremen, zum Festival Poetry on the Road. Und das steht in diesem Jahr unter dem Motto Into the Future. Es geht also um die Zukunft der Literatur im weitesten Sinne. Und damit wollen wir uns heute schon mal beschäftigen auf Bremen 2 in unserer Schwerpunktsendung bis 14 Uhr. Musik jetzt von Kovacs.

0: Bisschen schwierig im Moment, so richtig zuversichtlich in die Zukunft zu gucken, finden Sie vielleicht auch. Wir haben schon mal einige der Dichterinnen und Dichter, die am kommenden Wochenende anreisen sollen zum Internationalen Literaturfestival Poetry on the Road in Bremen, vorab gefragt, wie Sie in die Zukunft gucken und natürlich auch auf die Zukunft der Literatur.
1: Wenn du Hoffnung hast, dann hast du etwas, für das es sich zu kämpfen lohnt, während man beim Pessimismus dazu neigt, aufzugeben.
2: Ich habe mich so gefragt, wie ich dem entgegentreten kann, also wie ich die Sorgen vielleicht auch konstruktiv umwandeln kann in eine Energie. Und das hat bei mir dazu geführt, dass ich mir überlege, mich jetzt politisch zu engagieren.
3: Kinder zu haben ist an und für sich schon ein Zeichen dafür, optimistisch zu sein. Allein schon wegen ihnen muss ich Hoffnung haben.
4: I can't help but be hopeful.
5: Und ich glaube, den Punkt mit der Hoffnung, den spreche ich deshalb so explizit an, weil das für mich weniger ein Gefühl als vielmehr eine bewusste Entscheidung ist, die vielleicht auch verhindert, dass man am Zustand der Welt verzweifelt und die den Blick dafür offen hält, was vielleicht trotzdem möglich ist.
1: Ich stelle mir vor, dass es in Zukunft viele Ausspielwege für Literatur geben wird, zum Beispiel mehr unabhängige Verlage, Shows, Performances oder Zines.
5: Ich merke, dass die Literatur vielfältiger wird und widersprüchlicher und dass sie sich den festen Kategorien irgendwie auch einfach entzieht. Sie wird experimenteller, sie wird an manchen Stellen alltäglicher und an anderen irgendwie elitärer. Und ich glaube, dass diese Widersprüche irgendwie zur Literatur der Gegenwart dazugehören.
2: Das heißt, dass wir, also jetzt mal gesprochen für uns als Autorinnen, dafür sorgen, dass wir nicht bei dem Althergebrachten stehen bleiben oder bei dem, was eben einmal gut funktioniert hat, sondern dass wir Neues wagen, inhaltlich und formal, und dass wir halt Risiken eingehen.
1: Ich stelle mir die Zukunft der Literatur ziemlich toll vor, solange wir weiterhin Kunst machen und KI daraus lassen.
6: Leave AI out of it.
5: Es ist einfach der Ausdruck dessen, dass Menschen nach Worten suchen, um sich selbst, andere und die Welt zu verstehen. Und ich glaube, solange dieses Bedürfnis existiert, hat die Literatur eine Zukunft. Das steht außer Frage.
0: Die Zukunft der Literatur zu Wort gekommen sind Tim Stafford, Martina Hefter, Sarah Howe und Dilara Yüksek. Und das war ein Beitrag von Anna-Maria Stock und Lisa Spätzler.

0: Karl de Große war das auf Bremen 2. Wie werden wir wohl in Zukunft schreiben und auch lesen, wo uns jetzt doch schon die KI begegnet an jeder Ecke, ob wir wollen oder nicht. Schlimm genug, dass viele Menschen heute schon nicht mehr mit Genuss lesen oder schreiben, weil das Smartphone doch jederzeit zur Hand und so viel schneller ist und das kurze Video eine andere Konzentration verlangt als der dicke Roman. Wie soll das alles werden, wenn die KI auch die Literatur übernimmt? Aber ganz so weit sind wir ja, Gottlob, noch nicht. Roberto Simanowski ist Medienphilosoph, Kulturwissenschaftler und Autor. Sein jüngstes Buch war nominiert für den Deutschen Sachbuchpreis. Sprachmaschine. Eine Philosophie der künstlichen Intelligenz. Guten Tag, Herr Simanowski.
1: Ja, guten Tag.
0: Das Vorwort liest sich recht kurios und am Ende erfährt man, Sie haben das fertige Buch einer KI gegeben und eine Zusammenfassung beauftragt. Die KI hat angeboten, in einem bestimmten Stil zu schreiben, dann nochmal in einem, und so dürfen wir am Ende das Werk im Stil von Rolf-Dieter Brinkmann lesen, der jung gestorbene Dichter aus Vechta. Sehr kurzweilig, genau. Und amüsant. Aber Sie haben gesagt, als Sie das Ergebnis sahen, haben Sie gedacht oder geahnt, wir seien längst verloren. Warum?
1: Ja, weil das eben so faszinierend war, weil es den Ton von Brinkmann auch so gut traf, dass man, glaubte ich, sich nicht mehr länger darauf hinausreden kann, dass die KI ja doch nicht so gut schreibt wie man selber. Das hört man ja immer und deswegen sei da keine Gefahr von der KI aus zu erwarten. Aber ich glaube, darauf können wir uns nicht mehr lange rausreden. Obwohl es schon so ist, dass man Texte, dass man irgendwie auch die KI drin riecht, weil die KI hat ja bestimmte stilistische Merkmale, die man, an der man sie dann auch erkennt und die auch problematisch sind. Aber dieser Text jedenfalls, der las sich so flüssig und so Brinkmann-mäßig, dass ich eben zu dieser Schlussfolgerung kam. Obwohl der in sich natürlich auch seine Probleme hatte, ja. Also man kann ja nicht über Steine im Schuh stolpern, wie es da so heißt, ne? Also wenn man genau hinschaut, merkt man schon, die KI versteht auch nicht alles, was sie schreibt.
0: Ja.
1: Aber es würde durchgehen. Wenn man das jetzt so liest und jetzt nicht ganz genau aufmerksam ist auf jede Metapher, ob die wirklich funktioniert, dann würde man das nicht mehr merken, ob das ein Mensch oder eine KI geschrieben hat.
0: Eben, heute, wo uns das Sprachgefühl ja so schleichend ohnehin schon abhanden kommt, wie ich finde. Es gibt ja abgesehen davon auch bestimmt Leute, die sagen, wieso, das ist doch jetzt super, das ist ja einfach eine neue Art von Kreativität, das können wir doch auch annehmen und nutzen. Aber was geht uns dabei verloren?
1: Naja, zum einen schreiben wir ja, um zu erfahren, wie wir denken und wie wir die Dinge sehen. Ja, es gibt ja auch den Bericht von SchriftstellerInnen, die dann ihren Figuren folgen und überrascht sind, in welche Richtung die sich entwickeln, weil die eben ihre eigene Logik haben irgendwie. Wenn wir das jetzt auslagern, dann kommt das nicht mehr aus dem Dialog zwischen der Figur und mir heraus, was ich dann schreibe. Ja, dann ist das anders basiert, dann basiert das auf statistischen Verhältnissen der Wörter im Vektorraum der KI und dann produziert sie uns Texte gemäß der Texte, die sie zu diesem Thema, was auch immer das dann ist, schon in ihren Trainingsdaten hat und folgt dann faktisch den Mehrheitsverhältnissen in den Trainingsdaten, also das heißt auch den Klischees, die dann sich dadurch entwickeln. Und das eine, was dadurch eben verloren geht, das ist die große Gefahr, ist ein innovativer Ansatz zu was immer das Thema dann ist im Text.
0: Ja, Sie sagen in Anlehnung an ein Zitat des Philosophen Roland Barthes aus dem Jahr 1967, jeder Autor ist das, was er gelesen hat. Die Gesellschaft schreibt mit, wenn das Individuum schreibt. Also die Erfahrung, die der Autor, die Autorin gemacht hat, ist ja irgendwie, wenn auch vielleicht nicht offensichtlich, in dem, was der Mensch schreibt. Wer schreibt mit, wenn die KI schreibt?
1: Ja, wenn die KI schreibt, dann schreibt auch die Gesellschaft mit, könnte man sagen, aber eben die ganze. Das ist ja, also da gibt es ja diesen berühmten Essay von Roland Barthes, Tod des Autors von 1967, auf den sich jetzt viele wieder berufen, der wird jetzt wieder sehr gelesen, weil man sagt, das sei doch jetzt nichts anderes, ne? Der Mensch, der Autor war doch noch nie die Originalquelle seiner Äußerungen. die hat er doch aus den Diskursen, an denen er teilgenommen hat, aus den Gesprächen, die er geführt hat und so weiter. Und das stimmt auch. Wir sind nicht die Originalquelle dessen, was wir sagen, aber wir sind schon originär in der Mischung, die wir darstellen, gegenüber anderen Menschen, die eben an anderen Diskursen teilgenommen haben, andere Bücher gelesen haben und so weiter. Und wir sind das Ergebnis also dieser Inputs und aus denen machen wir dann selber einen Text. Aber wenn jetzt die KI schreibt, statt ein Mensch, dann nimmt die alle Texte, alle Diskurse, die ihr in den Trainingsdaten zugeführt wurden, als Grundlage und macht daraus einen Text. Das heißt, dann spricht die ganze Menschheit mit, insofern die Menschheit repräsentiert ist in diesen Trainingsdaten, was natürlich auch eine interessante Geschichte ist. Aber das ist dann eben losgelöst von dem Individuum, das zwar nicht der Erfinder seiner Äußerungen ist, aber trotzdem eben die originäre Quelle dieser Äußerungen.
0: Die Gefahr, dass die KI stilverändernd ist, wurde bei Schulaufsätzen, Klausuren, Bewerbungsschreiben und so weiter offenbar schon beobachtet. Menschen sprechen immer häufiger wie eine KI. Das war eine Meldung, die Sie erwähnen in Ihrem Buch auf Heise Online 2025. Ja. Ganz kurz zum Schluss, was könnte das für die Literatur bedeuten?
1: Ja, das ist so ein Trend zum Mainstream dann, ne? Und gerade die Literatur soll ja immer eine neue Perspektive auf etwas präsentieren. Und die Gefahr ist, dass wir das dann vergessen. Also, und dass wir auch nicht nach innen schauen, wie wir jetzt eine Szene emotional aufbereiten. Also, authentisch dann auch, sondern dass wir das Angebot annehmen, dass die KI uns dafür anbietet, die ja keine Emotionen selber haben kann. Für die ist das dann nur Statistik. Und dann geht dieser authentische Aspekt natürlich verloren, was vor allen Dingen wichtig ist, wenn es eben um literarische Texte handelt, wo es um Emotionen geht.
0: Roberto Simanowski, Sprachmaschinen, eine Philosophie der künstlichen Intelligenz, so heißt sein jüngstes Buch, erschienen bei C.H. Becker. Simanowski, schönen Dank, dass Sie Zeit für uns hatten auf Bremen 2.
1: Ja klar, war mir ein Vergnügen.

0: Where the Wind May Blow, die Hooters waren
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0: Temperaturen von annehmbaren 23 Grad in Bremerhaven, 26 in Bremen, 28 Grad in Nienburg. Also nicht mehr ganz so knalleheiß wie gestern. Direkt an der Küste ohnehin etwas kühler mit 19 bis 22 Grad. Die Schauer- und Gewitterneigung bleibt gering heute, so ist es hier geschrieben. Im südlichen Binnenland sind in der Nacht vereinzelt Schauer oder Gewitter möglich, aber zumeist bleibt es trocken. 17 bis 12 Grad die Tiefstwerte in der kommenden Nacht. Morgen viel Sonne, paar lockere oder auch ein bisschen kompaktere Wolken dazu. 21 bis 28 Grad die Höchstwerte morgen und auch am Dienstag schon wieder Nachmittagswerte von bis zu 30 Grad.
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0: Vorsicht bitte auf der A28 Oldenburg Richtung Leer. Zwischen Oldenburg-Harentor und Dreieck Oldenburg-West liegen Gegenstände. Dann die A1 Bremen Richtung Osnabrück zwischen Opusen-Bremen-Mahndorf und Arsten. 5 Kilometer stockender Verkehr. A1 Osnabrück Richtung Bremen zwischen Dreieck-Stur und Bremen-Arsten. 4 Kilometer stockend. A7 Hannover Richtung Hamburg zwischen Bad Fallingbostel und Solter-Süd. 5 Kilometer stockend. A7 Hannover Richtung Hamburg zwischen Maschener Kreuz und Dreieck Hamburg-Südwest. 6 Kilometer stockend. Die A27 Walz Rode-Bremen ist zwischen Pferden-Nord und Langwedel in beiden Richtungen wegen einer Baustelle bis Montag 5 Uhr gesperrt. Umleitung gibt es über die U52 und U9. Die A261 von der A1 zur A7 ist zwischen Tötensinn und Dreieck Hamburg-Südwest nach einem Unfall gesperrt. Es staut sich ab dem Buchholzer Dreieck und das war's. Gutes Ankommen.
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0: Und wir befinden uns mitten in unserer Schwerpunktsendung zum Thema Zukunft der Literatur. Und gleich geht's um Utopie im Comic.

0: Coldplay auf Bremen 2, 12 Uhr und gleich 40 Minuten. Der Blick auf die Zukunft ist in der Literatur doch oft eher ein negativer. Dystopien bieten sich ja vielleicht auch an, angesichts des generellen Zustands der Welt. Das scheint auch im Comic so zu sein. Wo bleibt da die Utopie? Kerstin Burlage hat nachgefragt.
1: So viel gleich vorweg. Im Comic sind Dystopien, also negative und abschreckende Zukunftsszenarien, viel häufiger als Utopien, die von einer idealen Zukunft ausgehen. Das ist auch im Film, in der Literatur und in Computerspielen nicht anders und hat gute Gründe, erklärt Comic-Blog-Autor Mario Zehe.
2: Der Punkt ist, dass reine Utopien ja ausschließlich positive Entwürfe einer Welt im Idealzustand sind.
1: Zumindest gilt das bei der Utopie in Reinform. Da leben die Menschen friedvoll und ohne Konflikte zusammen. Eine Regierung herrscht über alle Maßen gerecht. Die Natur wird nicht ausgebeutet.
2: Und das klingt alles super, das klingt alles sehr schön, so wollen wir alle leben. Aber die Frage ist, wo dann das Erzählenswerte bleibt. Ja, also wenn alles so harmonisch und schön ist, dann gibt es eben keinen Raum für Kritik an Missständen, keinen Raum für Konflikte. Und damit letzten Endes aber eben auch keine richtige Möglichkeit, Spannung zu erzeugen.
1: Was aber, wenn Konflikte und Spannungen in der realen Welt im Überfluss vorhanden sind? Dann werden Helden geboren, Superhelden sogar. Die ersten tauchen im amerikanischen Comic auf, und zwar genau in dem Moment, als es in der Welt ziemlich düster aussieht. Im Jahr 1938 lastet die Weltwirtschaftskrise schwer. Viele hungern, in Europa übernehmen faschistische Regierungen die Macht und in den USA fürchten die Menschen einen Krieg mit dem nationalsozialistischen Deutschland. Tritt erstmals Superman auf die Bildfläche in einem Comic von Jerry Siegel und Joe Shuster. Superman ist eine utopische Figur. Er rettet Unschuldige, sorgt für Ordnung und tritt mutig für Gerechtigkeit, Freiheit und Demokratie ein. Beim Publikum kommt das bestens an. Der hoffnungsspendende Held wird in Windeseile berühmt. Und er kämpft nicht lange allein. Batman ist 1939 der nächste fantastische Übermensch. Dann folgen 1941 Wonder Woman und schließlich Captain America, der unbeirrt seine Vision verfolgt.
2: Der titelgebende Held, also Captain America, verpasst in der ersten Ausgabe Adolf Hitler einen derartigen Kinnhaken, dass der dann mit völlig schmerzverzerrtem Gesicht zu Boden geht.
1: Die ersten Superhelden des Comics illustrieren, dass die Utopie immer auch Spiegelbild ihrer Zeit samt gesellschaftlicher Krisen ist. Man kann an ihnen aber auch erkennen, warum die Utopie gerade in gezeichneten Geschichten so gut funktioniert. Egal was ihre Vision ist, die Zeichnerinnen und Zeichner können sie direkt in Bilder umsetzen, die sogar dreidimensional wirken. Naturgesetze oder Zeit spielen dabei überhaupt keine Rolle. Durch den Weltraum fliegen, zur Pflanze mutieren, durch Wände gehen, alles ist möglich. Und so wie in den Anfängen des Comics machen sich das auch heute Kunstschaffende zunutze, um Utopien zu entwerfen. Dafür gibt es viele Beispiele. Die amerikanische Zeichnerin Tilly Walden etwa hat mit Auf einem Sonnenstrahl eine queere Science-Fiction-Utopie geschaffen. Eine rein weibliche Crew fliegt darin friedlich durch den Weltraum, wobei die Protagonistin Mia jedoch eine verlorene Liebe betrauert. Das goldene Zeitalter hingegen ist ein Epos, das vom französischen Autorenpaar Moret und Pedro Sarr ins Mittelalter verlegt wurde. Eine Heldin kämpft dort leidenschaftlich für ihre Utopie, eine Welt ohne Krieg und Unterdrückung und eine Zukunft, die allen gehört. Die Comic-Utopie Grün von Lacan und Besançon wiederum spielt in der Jetztzeit. Die Menschen werden über Nacht von Mutationen heimgesucht. Ihnen sprießen Blätter und Blüten aus dem Körper. Was die einen begeistert, macht den anderen Angst. Konflikte entstehen, während die Natur sich leise die Welt zurückerobert. Was all diese Comics gemeinsam haben, ist ein positiver Grundton. Jedoch auch das, was Mario Zehe als die Herausforderung jeder Utopie beschreibt.
2: Die Widersprüchlichkeit der menschlichen Psyche, ja, also das Streben nach dem Guten einerseits, aber eben auch solche Emotionen wie Gier, Neid und Hass, die eben unvereinbar sind mit dem utopischen Denken.
1: Es gehört eben alles zum Menschen dazu. Emotionen und Triebe, sein Schatten genau wie seine Hoffnung und die Fähigkeit, sich eine positive Zukunft auszumalen und, egal was auch passiert, an ein gutes Ende zu glauben.
0: Utopie im Comic, der Beitrag von Kerstin Burlager.

Feeling von Squeeze vom Album Trixies, das dieses Jahr erschienen ist. Und das ist schon sehr anerkennungswert, denn diese Band hat sich schon in den 70er Jahren gegründet und die sind offenbar immer noch unterwegs. Einen Termin habe ich gefunden in der kommenden Woche in Frankreich auf einem Château. Château de Tilloloy oder Loire, aber mit Y am Ende. Und Woche drauf sind sie dann in Wales an einem unaussprechlichen Ort, aber wiederum vermutlich auf einem Château. Das Ding heißt nämlich Castell und den Rest sage ich nicht, denn das ist walisisch und ich habe gar keine Idee, wie man es ausspricht. Auf jeden Fall, wir haben sie gehört auf Bremen 2, das waren Squeeze und jetzt kommt Jamie Cullum.

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1: Mit Falko Puppe. Vorschläge der Rentenkommission lösen geteiltes Echo aus. Ukraine attackiert die Halbinsel Krim. 14 Menschen werden bei Brand in Hamburger Hotel verletzt. Das Wetter: Sonne und Wolken, dazu einzelne Schauer oder Gewitter, maximal 29 Grad. Die Reformvorschläge der Rentenkommission der Bundesregierung, sie haben gemischte Reaktionen ausgelöst. Wie die ARD erfahren hat, empfiehlt das Gremium unter anderem, das Alter für den Eintritt in die Rente an die statistische Lebenserwartung zu koppeln. 40 Jahre als Beitragszahler sollen danach etwa 20 Jahre als Rentner folgen. Aus Berlin, Anne-Kathrin Mellmann.
2: Die rentenpolitische Sprecherin der Linken im Bundestag, Sarah Vollert, nennt die Vorschläge nichts anderes als massive Rentenkürzungen. CDU-CSU klatsche laut in die Hände. In der Rheinischen Post spricht die linken Politikerin von Kürzungen, die Menschen mit kleinen Einkommen hart treffen würden. Für den Ökonomen Marcel Fratscher vom Deutschen Institut für Wirtschaftsforschung in Berlin gehen die Vorschläge der Rentenkommission in die richtige Richtung, bleiben aber insgesamt zu vorsichtig. Fratscher sagt in der Rheinischen Post, es ändere sich auf absehbare Zeit nichts Grundlegendes an Altersarmut, der starken Belastung der jungen Generation und der Schieflage bei der Gerechtigkeit. Unter anderem nennt Fratscher die empfohlene schrittweise Erhöhung des Renteneintrittsalters sehr langsam. So lasse sich die junge Generation kaum entlasten.
1: Das ukrainische Militär hat vergangene Nacht offenbar ein strategisch wichtiges Ölterminal auf der Halbinsel Krim angegriffen. Auf Bildern eines Messenger-Dienstes war Feuer auf dem Gelände zu sehen. Auch andere Ziele wurden getroffen. Die russische Seite hatte bestätigt, dass es mehrere Tote und viele Verletzte gegeben habe. Aus Sicherheitsgründen wurde die Brücke zwischen der Krim und dem russischen Festland gesperrt. In der Schweiz sollen heute weitere Einzelheiten zum Rahmenabkommen zwischen den USA und dem Iran besprochen werden. Am frühen Morgen ist US-Vizepräsident J.D. Vance eingetroffen. Vertreter der Regierung in Teheran sind bereits gestern Abend angereist. Ziel ist eine endgültige Friedensvereinbarung innerhalb von 60 Tagen. Günter Laubes.
3: Die zentralen Themen sind das iranische Atomprogramm und eine Waffenruhe im Libanon. Die Ausgangslage für die Gespräche ist allerdings angespannt. Gestern hatte der Iran die für den weltweiten Schiffsverkehr wichtige Straße von Hormuz wieder gesperrt. Grund seien die israelischen Angriffe im Libanon. Die Situation dort wird wohl auch der Knackpunkt bei den Gesprächen in der Schweiz sein. Ein iranischer Regierungssprecher sagte, das gesamte Rahmenabkommen stehe auf dem Spiel. US-Vizepräsident Vance gab sich aber optimistisch. Er betonte, man werde auch in der Frage der Waffenruhe im Libanon weiterkommen.
1: In Potsdam läuft der dritte und letzte Tag des Bundesparteitags der Linken. Am Nachmittag wollen die neuen Parteichefs Ines Schwertner und Luigi Pantisano zu den Delegierten sprechen. Zudem sollen weitere Anträge beraten und beschlossen werden. Unter anderem zu einem Gehaltsdeckel für linken Politikerinnen und Politiker. Aus Potsdam, Paul Vorreiter.
4: Bundestags- und EU-Abgeordnete der Linken sollen ihre monatlichen Bezüge aus der Abgeordnetendiät auf ein durchschnittliches Arbeitnehmerbrutto deckeln. Was darüber liegt, soll Menschen in sozialen Notlagen zugutekommen. Die Linke will damit signalisieren, dass sie sich als Partei für die arbeitende Bevölkerung versteht. In Teilen der Bundestagsfraktion kommt der Vorschlag aber schlecht an. Außerdem stimmen die Delegierten beim Abschluss des Parteitags über den Leitantrag ab, der darauf abzielt, die Linke stärker in der Gesellschaft zu verankern.
1: Bei einem Brand in einem Hotel in der Nähe des Hamburger Hauptbahnhofs sind 14 Menschen verletzt worden, einer davon schwer. Ersten Erkenntnissen zufolge brach das Feuer im Keller des Gebäudes aus und drohte, auf die anderen Stockwerke überzugreifen. Wegen der starken Rauchentwicklung musste die Feuerwehr Drehleitern einsetzen, um die Hotelgäste in Sicherheit zu bringen. 160 Einsatzkräfte waren vor Ort. Bei der Fußball-Weltmeisterschaft starten am Abend die Gruppen G und H in den zweiten Spieltag. Den Auftakt macht Europameister Spanien. Aus dem ARD-WM-Team Michael Küster.
5: In beiden Gruppen werden heute Nacht keine Entscheidungen fallen. Alle Mannschaften waren jeweils mit einem Unentschieden in die WM gestartet. Deswegen will Spanien ab 18 Uhr gegen Saudi-Arabien den ersten Turniersieg einfahren. 3 Stunden später bekommt es Belgien mit dem Iran zu tun. Auf ein gutes Ergebnis hofft ab Mitternacht der zweimalige Weltmeister Uruguay gegen Kap Verde. Und den Abschluss des Spieltags bestreiten Neuseeland und Ägypten. Der Ball rollt in Vancouver um 3 Uhr nachts.
1: Das deutsche Nationalteam hatte sich gestern Abend vorzeitig für die K.O.-Runde der Fußball-WM qualifiziert. Aus 2 Gründen. Die Partie der DFB-11 gegen die Elfenbeinküste endete 2:1. Und Deutschlands anderen Gruppengegner Ecuador und Curaçao trennten sich 0:0. Dadurch steht die DFB-Auswahl als Gruppensieger fest. Und das waren die Nachrichten mit Falko Puppe.
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6: Die Webcam auf der Weserinsel Langenlötchen 1 zeigt Wolken am Himmel über Bremerhaven. Überhaupt zeigt sie einen super Ausblick. Die interessanten Orte in Bremerhaven sind auch gleich beschriftet. Man spart sich fast die Stadtrundfahrt. Heute Nachmittag lockere Wolken und viel Sonne. Im südlichen Binnenland sind ein paar mehr Wolken unterwegs. Die Schauer- und Gewitterneigung bleibt aber gering. 23 Grad im bereits erwähnten Bremerhaven maximal, 26 Grad in Bremen bis 28 Grad in Nienburg direkt an der Küste und auf den Inseln 19 bis 22. In der Nacht bleibt es mild, 17 Grad in Osnabrück, 16 Grad in Bremen und Bremerhaven, 14 Grad in Friseute, 12 Grad, bisschen kühler schon in Hemmoor. Vereinzelt Schauer oder Gewitter im südlichen Binnenland sind möglich, vielerorts soll es aber trocken bleiben und morgen ebenfalls trocken bei Höchstwerten von 21 bis 28 Grad.
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6: Die A1 Bremen Richtung Osnabrück zwischen Opposen Bremen-Mahndorf und Arsten. 5 Kilometer stockender Verkehr. A1 Osnabrück Richtung Bremen zwischen Bremen-Brinkum und Arsten. 3 Kilometer stockend. A7 Hannover Richtung Hamburg zwischen Horster Dreieck und Dreieck Hamburg Südwest. 7 Kilometer stockender Verkehr. Die A27 Walsrode-Bremen ist zwischen Pferden-Nord und Langwedel in beiden Richtungen wegen einer Baustelle bis Montag 5 Uhr gesperrt. Die Umleitung führt über die U52 und die U9. Die A261, die Eckverbindung der A1 zur A7, ist zwischen Tötensen und Dreieck Hamburg Südwest wegen Bergungsarbeiten gesperrt. Es staut sich ab dem Buchholzer Dreieck.
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6: Schönen guten Tag. Haben Sie heute schon in einem Buch gelesen? Oder lesen Sie nur abends im Bett? Oder lesen Sie sowieso lieber digital? Alles ist möglich und erlaubt. Ein paar Fakten zum Thema Lesen in unserer Schwerpunktsendung zur Zukunft der Literatur liefern wir Ihnen gleich. Und dann geht's in dieser halben Stunde auch um die Zukunft der Archive.

0: Cyclone, Siggi Alberts war das auf Bremen 2. Sie hören unsere Schwerpunktsendung am Sonntagmittag. Das Thema heute mit Blick schon mal auf das Literaturfestival Poetry on the Road am nächsten Wochenende in Bremen. Das Thema heute die Zukunft der Literatur. Und wie immer gibt es auch ein paar Fakten, in diesem Fall zusammengetragen, in 77 Sekunden von Esther Wilbrandt, beziehungsweise Länge 77 Sekunden. Sie hat vielleicht einen Moment länger dran gearbeitet als 77 Sekunden.
1: Fakten über die Zukunft kennt eigentlich nur die Glaskugel. Aber Fakt ist, Science Fiction ist das einzige Genre, das systematisch Zukunft entwirft. Um neue Ideen zu entwickeln, lassen Konzerne wie Apple, Google oder NASA ihre Mitarbeiterinnen und Mitarbeiter Science Fiction lesen. Fakt ist, der Norweger Øyvind Rimbereid hat mit Solaris korrigiert ein Langgedicht geschrieben, für das er eine eigene Zukunftssprache erfunden hat. Es imaginiert die Welt im Jahr 2480 und gilt in seiner Heimat als eins der wichtigsten literarischen Werke aller Zeiten. Fakt ist aber auch, viele Autorinnen und Autoren erzählen bewusst von der Gegenwart, um darin genau die Faktoren zu identifizieren, die unsere Zukunft bestimmen werden. Fakt ist, Literaturschaffende weltweit spalten sich in diejenigen, die künstliche Intelligenz als Medium der Zukunft feiern, und diejenigen, die eindringlich davor warnen, das Denken an die Maschine auszulagern. Fakt ist aber vor allem, künstliche Intelligenz hat extreme Auswirkungen auf das, was schon heute geschrieben, publiziert, übersetzt und gelesen wird. Eine klare Regulierung, ob und wie sich generative KI am geistigen Eigentum schreibender Menschen bedienen darf, ist dagegen noch Zukunftsmusik.

0: Literatur finden wir im heimischen Bücherregal, in öffentlichen Bibliotheken, in Buchhandlungen, bei Lesungen, auf Buchmessen und im Archiv. Und dort nicht nur die Literatur, also die Bücher selbst, sondern häufig einen ganzen Schatz drumherum. Das Deutsche Literaturarchiv Marbach sichert, ich zitiere, eine Fülle kostbarster und bedeutsamster Quellen der Literatur- und Geistesgeschichte von 1750 bis zur Gegenwart. Zitat der Seite des Deutschen Literaturarchivs Ende. Und damit begrüße ich die Direktorin Sandra Richter. Guten Tag, Frau Richter.
1: Guten Tag.
0: Haben Sie denn vielleicht ein Lieblingsstück oder Konvolut, auf das Sie besonders stolz sind?
1: Welches nicht? Also, da ist zum Beispiel der gesamte Nachlass Rainer Maria Rilkes, der private Nachlass, der über 100 Jahre in Familienbesitz war und seit 2022 bei uns im Archiv liegt.
0: Und haben Sie Hoffnung, dass der auch noch einige 100 Jahre überleben kann?
1: Dieser Nachlass wird sicher einige 100 Jahre überleben und der ist gut gekühlt bei 18 Grad und befindet sich in bester Lage ganz hinten im Archiv, sodass kaum jemand ihn findet und er sicher liegt.
0: Wie oft kommen denn Menschen und wollen da mal reingucken?
1: Im Augenblick kommen gerade für diesen Nachlass sehr viele Menschen ins Haus. Rilke hat in diesem Jahr seinen 100. Todestag, im letzten Jahr seinen 150. Geburtstag gefeiert. Da ist die Forschung sehr rege, das öffentliche Interesse groß. Viele Menschen wollen sich befassen mit Beständen aus diesem großen Nachlass.
0: Sie haben ja als Deutsches Literaturarchiv sehr viele Aufgaben zu erfüllen, die natürlich alle miteinander zusammenhängen. Also ich zitiere nochmal von Ihrer Seite, das Deutsche Literaturarchiv erwirbt, erschließt, erforscht und vermittelt Literatur für die Öffentlichkeit. Jetzt ist es einerseits eine wissenschaftliche Institution und andererseits diese Vermittlung für die Öffentlichkeit. Das muss ja natürlich auch auf eine Art und Weise sein, die mehr Menschen anspricht als die, die sich intensivst wissenschaftlich mit der Literatur beschäftigen. Ist das ein schwieriger Spagat oder ist das im Grunde ganz einfach?
1: Bei uns geht beides sehr stark miteinander einher. Unsere Mitarbeiter müssen sich ausgesprochen gut auskennen, damit sie überhaupt verstehen, was bei uns ins Archiv kommt. Stellen Sie sich vor, wir bekommen etwa kistenweise Bestände aus dem Archiv des Hansa Verlags. Und dann ist erstmal gar nicht klar, wer schreibt an wen und warum und was macht eventuell da ein Hut, der vielleicht einem berühmten Autor gehörte. Wie geht man damit um? Und da ist schon das Forschen im Erwerben und Erschließen sehr, sehr wichtig. Und es geht weiter, wenn es darum geht, etwa Ausstellungen vorzubereiten für eine große Öffentlichkeit, zugleich aber auch für eine kleine, für eine spezialisierte Öffentlichkeit, die oft in unseren Ausstellungen das erste Mal bestimmte Dinge entdeckt, wie jetzt bei Rilke die vielen, vielen Zeichnungen aus seinem Bestand. Und dann plötzlich entstehen Bücher und ganz neue Forschungsarbeiten. Es ist also gar nicht mal ein Zirkel oder so etwas, sondern es ist ein permanentes Geben und Nehmen von Forschung und ja, Zeigen für eine große Öffentlichkeit.
0: Ja, und der Hut des berühmten Dichters, wenn er sich denn als solcher herausgestellt hat, der landet unter Umständen auch wiederum in so einer Ausstellung und macht mir als Besucherin unter Umständen Freude.
1: Unbedingt. Und ich kann Ihnen sagen, wir haben viele Kleidungsstücke. Wir haben unter anderem Thomas Manns Taufkleid und Claire Golds Ballkleid. Die sind gar nicht so leicht zu konservieren. Also bei denen ist die Frage, wie lange werden die sich halten, noch etwas komplexer zu stellen.
0: Ja, was sind die größten Gefahren für den Erhalt von, jetzt nicht mal nur bei Ihnen, sondern überhaupt weltweit vielleicht sogar, Bibliotheken und Archiven? Ist das Klimawandel, sind das Kriege oder ist es am Ende doch die Digitalisierung?
1: Alles auf einmal. Es ist auf jeden Fall auch der Klimawandel. Wir müssen unsere Bestände so gut es geht bei 18,5 Grad gekühlt halten. Das wird natürlich schwieriger, wenn es draußen heiß ist. Die Herausforderungen für Archivbauten werden steigen, sind schon sehr hoch, werden künftig noch steigen. Natürlich wollen wir das alles auch möglichst energetisch sinnvoll lösen, also sei es über Solarpanels oder. Und da ist viel nachzurüsten, viel neu zu überlegen. Zugleich sind es auch durch das globale Hin und Her, durch den globalen Austausch immer wieder neue Keime, Mikroben, Tiere, die zu uns kommen. Und da muss man schauen, dass man die Bestände erst einmal in Quarantäne schickt und begutachtet und schaut, dass man sich nichts ins Archiv holt, was anderes auffressen könnte. Natürlich sind es auch Kriege. Wir haben die Vernichtung von Kulturgut in der Ukraine gesehen. Wir haben die Vernichtung von Kulturgut durch den Islamischen Staat gesehen. Es geht immer auch um Kultur. Kultur ist genau das, was jemand, der eine Kultur, eine Nation vernichten will, zuerst angreifen wird. Und da bedeutet es zugleich, dieses Kulturgut ja zu sichern, möglichst durch entsprechende physische Lagerung, etwa in Deutschland im sogenannten Barbara-Stollen, wo viele Mikrofisch lagern, oder das auf digitale Weise zu tun. Natürlich ist es auch ein Zukunftstrend, diese Dinge digital aufzubewahren. Und das bedeutet, wir brauchen Langzeitspeicher, wir brauchen sichere Speicher, Speicher, die nicht von außen zugänglich sind, um möglichst solchen Erhalt zu ermöglichen.
0: Sandra Richter, die Direktorin des Deutschen Literaturarchivs in Marbach, war das in unserer literarischen Schwerpunktsendung auf Bremen 2. Ganz herzlichen Dank.
1: Danke Ihnen.

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4: Bassum, Kloppenburg, Rothenburg, alle melden 24 Grad. Aus Bremerhaven werden wir eben auch 24 Grad gemeldet. Dazu ein ganz hübsch bewölkter Himmel, schwül soll's da sein. Kühler sicherlich in Cuxhaven, von dort werden 20 Grad gemeldet und Worpswede 22. Insgesamt doch ein bisschen angenehmer, möchte ich behaupten, als gestern. Bis zu 28 Grad sollen's aber heute noch werden oder vielleicht schon sein. In Nienburg zum Beispiel sollen die 28 erreicht werden. Direkt an der Küste 19 bis 22. In der Nacht geht's runter auf 17 Grad, immer noch in Osnabrück. 12 Grad in Hemmoor, das ist so ungefähr der kühlste Wert in der Nacht. Und es soll vielerorts trocken bleiben. Vereinzelt mal im südlichen Binnenland ein Schauer oder ein Gewitter ist durchaus möglich. Morgen dann ein trockener Tag mit paar lockeren bis dünnen Wolken und viel Sonne. 21 bis 28 Grad die Höchstwerte morgen.
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4: Die A1 Hamburg Richtung Osnabrück zwischen Opusen, Bremen, Mahndorf und Arsten 6 Kilometer stockender Verkehr. Es dauert eine knappe halbe Stunde länger. A1 Osnabrück Richtung Bremen zwischen Bremen-Brinkum und Arsten 3 Kilometer stockend. A7 Hannover Richtung Hamburg zwischen Horster Dreieck, A1 und Dreieck Hamburg Südwest 7 Kilometer stockend. Die A27 Walsrode-Bremen ist zwischen Verden-Nord und Langwedel in beiden Richtungen wegen einer Baustelle bis Montag 5 Uhr gesperrt. Die Umleitung führt über die U52 und U9 und die A261, die Eckverbindung A1 zur A7, ist zwischen Tötensinn und Dreieck Hamburg Südwest wegen Bergungsarbeiten gesperrt. Es staut sich ab dem Buchholzer Dreieck.
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4: Schönen guten Tag. Diskriminierungsfreie Verlagsarbeit ist unser Thema in ein paar Minuten. Die Musik vorher von Blauzun und dann noch Gabrielle.

0: die Diskussion, ob bestimmte Figuren oder Begriffe in der Literatur heute noch so dastehen dürfen. Also ob wir Karl May, Mark Twain oder Astrid Lindgrens Pippi Langstrumpf nicht bereinigen müssten, die ist ja gar nicht mehr ganz neu. Aber das ist ja eigentlich nur der Anfang. Lan Hornscheid ist eine nicht-binäre, genderfreie Person und hat bis vor 10 Jahren an der HU Berlin Gender Studies und Sprachanalyse gelehrt und betreibt einen Verlag, der sich als diskriminierungskritisch bzw. diskriminierungsfrei besteht. Guten Tag, Lan Hornscheid.
1: Guten Tag, ich freue mich, bei Ihnen zu sein.
0: Was für Bücher würden Sie denn auf gar keinen Fall herausbringen?
1: Ich würde auf keinen Fall Bücher herausbringen, die Gewalt abfeiern. Also in welcher Form auch immer.
0: Ja, also, was heißt Gewalt in Bezug auf zum Beispiel gendergerechtes Schreiben?
1: Ja, das ist aber wirklich nur ein Beispiel unter ganz vielen. Mir geht es ja vor allem darum, und das ist ja auch ein Teil unseres Verlags, dass es uns sehr wichtig ist, dass keine Gewaltdarstellungen passieren, die unnötig sind. Weil wir wissen alle, wie eine Vergewaltigung aussieht, zum Beispiel. Das muss, oder wie ein rassistischer Übergriff aussieht. Das muss nicht nochmal ausgeführt werden, sondern stattdessen darauf setzen, respektvoll zu sein. Also und eine empowernde Perspektive einzunehmen und nicht Menschen, die Opfer werden, durch Gewalt nochmal als Opfer darzustellen. Sondern Menschen zu ermutigen, selbst zu ermächtigen, eine eigene Stimme zu finden und eine eigene Handlungsfähigkeit zu sehen. Also das ist mir noch viel, viel wichtiger als ganz konkrete Sprachformen eben tatsächlich.
0: Ja, was bedeutet trotzdem konkret diskriminierungsfreies Verlegen bezogen auf die Themen, mit denen sich dann von Ihnen verlegte Bücher beschäftigen könnten? Also was kommt in Frage?
1: Es kommen in Frage Sachen, also was ich jetzt gerade schon gesagt habe, das erste ist vielleicht immer zu positionierte Literatur zu schreiben. Das heißt, Personen, die diskriminiert werden, sprechen über sich selber und es sprechen nicht andere Leute über sie und analysieren sie oder diagnostizieren sie, sondern Personen können selbstermächtigend eine eigene Sprache finden. Das hat ja auch eine ganz lange Tradition, beispielsweise schwarze Feministinnen in den USA haben Essay als eine Form überhaupt erst entwickelt, um rauszukommen aus den Genres, Normen, die es gibt. Also das schlägt sich beispielsweise also ein diskriminierungsfreies Handeln auch in neuen Genres oder Genre-Crossings nieder. Das ist das Erste. Das Zweite ist, Personen respektvoll zu benennen und möglichst vielen Menschen ein Mitgemeinsein oder ein Gemeinsein zu eröffnen. Und das heißt auch Sprachformen zu finden, unter denen möglichst viele Menschen sich wiederfinden. Das Dritte heißt, ein respektvoller sprachlicher Umgang mit lebendigem Jenseits von Menschen, also ob es jetzt Bäume sind, oder Tiere sind oder Landschaften sind oder die Elemente sind. Wie können wir da respektvoll sprechen?
0: Können Sie mir ein Beispiel geben, was das bedeuten könnte? Also spreche ich respektvoll über einen Baum?
1: Also respektvoll wäre, Bäume auch als Individuen anzusehen. Und also ein Link oder ein Move, den wir jetzt machen in einer neuen Reihe zur Verbundenheit mit allem Lebendigen, ist, dass wir auch Bäume als Personen bezeichnen oder im Plural als Leute. Also die Baumperson oder die Baumleute. Das ist angelehnt an Robin Wall Kimmerer, die Botanikerin aus den USA, die damit sehr viel Berühmtheit erlangt hat, eine neue Sprache zu erfinden. Und als Pronomen, und das geht noch weit über alle Gender-Änderungen hinaus, als Pronomen Kin zu benutzen, K-I-N oder Ki, das ist die Kurzform davon, was Verwandtschaft heißt, Verbundenheit heißt. Und in einer solchen Verbundenheit etwas darzustellen. Das heißt, nicht nur zu überlegen, das, was ich jetzt schreibe als weiße, genderfreie Person, können das auch Menschen, die über Rassismus diskriminiert werden, könnten die sich auch damit verbinden, also oder Menschen, die über Behinderung diskriminiert werden, sondern auch zu überlegen, was bedeutet das denn für anderes Lebendige jenseits von Menschen? Also und das sprachlich umzusetzen. Und das eröffnet tatsächlich nochmal eine ganz, ganz neue Dimension des Denkens, Fühlens und Spürens zu, wie wir in einem Netz der Lebendigkeit drin sind. Ja. Und da ist Sprache und Verlegen ganz, ganz, ganz, ganz zentral, um zu allen diesen Feldern zu zeigen, es geht auch anders und es geht wertschätzend, es geht respektvoll.
0: Ist das vorstellbar auch für Romane, Erzählungen? Ist das dann noch lesbar?
1: Auf jeden Fall. Also es geht ja immer darum, lesbar zu sein. Es geht ja nicht darum, Leute auszuschließen oder Leute vor den Kopf zu stoßen oder unverständlich zu werden, so wie das akademische Sprache sehr viel ist. Da dieser Vorwurf würde ich eher in die Richtung dann richten. Sondern es geht darum, neue Weltsichten zu eröffnen. Und das ist ja auch das, warum ich verlege. Also zu zeigen, wie könnten wir denn sonst noch auf die Welt gucken? Und nicht mit so einem negativen Blick, nicht mit einem Sensationsblick, nicht mit einem objektifizierenden Blick von, dass alles natürliche Ressourcen sind beispielsweise, sondern alles als lebendig zu betrachten. Und wie würde das unsere Einstellung zur Welt und unsere eigenen Handlungsmächtigkeit dadurch verändern?
0: Sie haben ja in der Vergangenheit immer wieder auch recht konkrete Vorschläge gemacht, wie Sprache sein sollte, also Wortformen jetzt, gendergerechte Sprache, damit sich alle eingeschlossen und angesprochen fühlen und eben nicht ausgegrenzt. Das Praxishandbuch zu Gender und Sprache, das Sie herausgeben, gibt auch sehr viele anschauliche Beispiele. Also wen spreche ich wie an? Wie darf ich Personen bezeichnen? Das Pronomen ens statt er oder sie oder lesex statt Leser oder Leserin. Sie haben sich ja früher als Profesx mit Doppel-S und X bezeichnet. Das hat sich aber auch ein paar Mal geändert. Wenn ich richtig verstanden habe, müssten auch die sogenannten Gender-Sternchen unter Umständen an unterschiedlichen Stellen im Wort gesetzt werden, damit sich eben alle angesprochen fühlen. Also Autorin lieber als Autorin, beziehungsweise es gibt vielleicht dann einen Bedeutungsunterschied. Nochmal, aber wird dadurch nicht doch, stelle ich mir einen Roman vor, der so geschrieben ist, wird es dadurch nicht doch ein bisschen schwierig? Geht es überhaupt, alle anzusprechen?
1: Ja, es geht alle anzusprechen und es zeigt ja, dass wir das Gefühl haben, dass das so kompliziert ist, zeigt ja, wie wenig Menschen angesprochen worden sind, beziehungsweise nur eine ganz kleine Gruppe angesprochen worden ist, dass uns das andere jetzt so kompliziert vorkommt, weil darüber, Sprache ist extrem machtvoll, stellen wir auch immer wieder sowas wie Normerwartungen an die Person, die liest her beispielsweise, die Person, die Radio hört her, ja, und da braucht es natürlich sehr kreative Veränderungen. Ich würde Ihnen aber widersprechen von, das soll so gemacht werden und das darf nicht mehr sein. Das ist überhaupt nicht mein Ansatz und auch nicht der Ansatz in dem Buch, sondern das sind Vorschläge für Menschen, die Lust haben, ihr Repertoire an Sprachhandlungen zu verändern und zu erweitern und neue Sachen auszuprobieren. Welche Form es am Ende ist oder welche Formen es sind, das ist mir ziemlich egal, sondern es geht darum, dass es neue Formen braucht, um die Vielfalt des Lebens, die gerade da ist, auch sprachlich abzubilden und dadurch nochmal ganz anders Menschen zu inspirieren. Dazu auch anders über Welt nachzudenken. Also nicht zu sagen, da vorne sehe ich eine Frau, die hat das und das an, sondern da vorne sehe ich einen Mensch, der das und das anhat. Also aufzuhören, immer direkt ein Gender zu unterstellen, wo wir das ja auch gar nicht wissen. Also in Zeiten, wo der Personenstand sich so geöffnet und verändert hat, wissen wir vom Aussehen her überhaupt nicht, was für eine Person wir vor uns haben. Und wenn wir sagen, wir sind alle Menschen, wie wunderbar ist das, weil dann kann ich mich mit jeder Person verbinden, weil das ist auf jeden Fall schon mal uns gemeinsam. Wir sind Menschen, wir müssen uns nicht auf irgendeiner Ebene voneinander abdifferenzieren.
0: Lan Hornscheid und Jan Sammler haben dieses Buch geschrieben. Wie schreibe ich divers? Wie spreche ich gendergerecht? Das ist der Titel. Lan Hornscheid, ganz herzlichen Dank fürs Gespräch auf Bremen 2.
1: Vielen Dank auch ebenfalls. Tschüss.

0: Ob er das wörtlich meint, wissen wir nicht, aber es ist Sonntag und der Mann ist Ire. Hozier war das mit Take Me to Church.
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2: Mit diesem Song hat er sich auf sanfte Weise vor Jahren in das Herz vieler Menschen geschlichen. Israelischer Indie-Musiker Asaf Avidan. One day, baby, we'll be old. Eines Tages werden wir alt sein und an all die Geschichten denken, die wir hätten erzählen können. Eine Songzeile, die so mächtig ist, dass sie auch deutsche Poetry-Slammerin Julia Engelmann berühmt gemacht hat, die den Gedanken in ihrem Gedicht One Day weitergedacht hat.
3: Also los, schreiben wir Geschichten, die wir später gerne erzählen. Und eines Tages

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2: Ein Tipp von Frieda Ahrens war das und das war unser Schwerpunkt am Sonntagmittag zur Zukunft der Literatur. Mehr Literatur gibt's natürlich ab spätestens Freitag in Bremen. Das Literaturfestival Poetry on the Road geht dann an den Start. Vorveranstaltung gibt schon ab Mittwoch. Wir werden auf jeden Fall berichten und Sie auf dem Laufenden halten und Begegnungen mit den Dichterinnen und Dichtern ermöglichen, sicher, die dann in der Stadt unterwegs sein werden. Wildwood Kin gibt's jetzt noch bis zu den Nachrichten. Danach folgt die Kollegin Katharina Mild hier im Studio und tschüss für heute, sagt Christine Hohnfeld.

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1: Mit Elke Küster. Verhandlungsrunde zwischen USA und Iran ist auf einen Tag begrenzt. Dobrindt will Abschiebungen nach Afghanistan ausweiten. Britischer Premier Starmer steht angeblich vor Rücktritt. Das Wetter wechselnd bewölkt und meist trocken bis 29 Grad. In der Schweiz stehen direkte Verhandlungen zwischen den USA und dem Iran über ein Kriegsende an. Auch US-Vizepräsident J.D. Vance ist angereist. Rund 2000 Soldaten und Polizisten sichern das Tagungsgelände am Vierwaldstätter See ab. Ein großes Zeitfenster für die Verhandlungen gibt es offenbar nicht, wie Günter Laubis aus der Schweiz berichtet.
2: Der Beginn des Gipfeltreffens selbst ist laut Teheran für den Nachmittag vorgesehen. Es soll nur einen Tag dauern. Die zentralen Themen sind das iranische Atomprogramm und eine Waffenruhe im Libanon. Die Ausgangslage für die Gespräche ist angespannt. Gestern hatte der Iran die für den weltweiten Schiffsverkehr wichtige Straße von Hormuz wieder gesperrt. Grund seien die israelischen Angriffe im Libanon. Die Situation dort wird wohl auch der Knackpunkt bei den Gesprächen in der Schweiz sein.
1: Ein langsamer Anstieg des Renteneintrittsalters, das Aus für die Rente mit 63. Gestern war durchgesickert, was die Rentenkommission der Bundesregierung als Reform vorschlägt. Kritik kommt von der Linken, aber auch vom Deutschen Institut für Wirtschaftsforschung. Dagmar Nuhn mit mehr.
3: DIW-Präsident Fratscher gehen die Vorschläge nicht weit genug. Er hat der Rheinischen Post gesagt, so werde sich an den größten Problemen erstmal nichts Grundlegendes ändern, etwa an der hohen Altersarmut und der starken Belastung von Jüngeren. Die Linke spricht von massiven Rentenkürzungen, vor allem für Menschen mit wenig Einkommen. Die Rentenkommission der Bundesregierung will ihre Ideen übermorgen vorstellen. Nach ARD-Informationen gehört dazu, das Renteneintrittsalter an die Lebenserwartung zu koppeln und stufenweise anzuheben.
1: Bundesinnenminister Alexander Dobrindt will die Abschiebungen nach Afghanistan stark ausweiten, in Absprache mit den radikal-islamischen Taliban. Nach Angaben von Dobrindts Sprecherin sind künftig 3 Charterflüge pro Monat geplant. Außerdem seien jederzeit einzelne Rückführungen möglich. Es geht dabei um afghanische Straftäter. Rund 100 könnten von den neuen Abschiebeplänen betroffen sein. Der Druck auf den britischen Premier Keir Starmer wächst weiter. Zahlreiche Abgeordnete seiner Labour-Fraktion sollen ihm den Rücktritt nahegelegt haben. Die Zeitung The Observer spekuliert, dass Starmer sein Amt schon morgen niederlegen könnte. Mehr dazu hat aus London Christoph Prössel.
4: In dem Zeitungsbericht werden mehrere Quellen zitiert. In den vergangenen Tagen habe Starmer mit Kabinettsmitgliedern gesprochen, mit Unterstützern der Labour-Partei und mit Gewerkschaftsvertretern. Medien berichten, dass Außenministerin Yvette Cooper sich für einen Rücktritt ausgesprochen habe. Starmer hat nach 2 Jahren im Amt extrem schlechte Umfragewerte. Im Mai verlor die Labour-Partei krachend die Kommunal- und Regionalwahlen. Mittlerweile hat sich Andy Burnham, der Bürgermeister von Manchester, als Rivale positioniert. Er hat eine Nachwahl in Makerfield gewonnen, um einen Sitz im Unterhaus zu ergattern.
1: 2 junge Männer sind in Bremen-Woltmershausen von Unbekannten attackiert und ausgeraubt worden. Laut Polizei wurden die 21-Jährigen vorgestern Nacht an einer Haltestelle nach einem Streit verprügelt. Später kam es nochmal zu einer Auseinandersetzung, auch mit Tritten gegen den Kopf. Zeugen alarmierten die Polizei, die Täter flüchteten mit Geldkarten und Bargeld. Die beiden 21-Jährigen kamen ins Krankenhaus. Das waren Nachrichten mit Elke Küster.
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5: 24 Grad haben wir aktuell am Bremer Rathaus, 22 Grad am Zoo in Bremerhaven und 20 Grad an der Kugelbarke in Cuxhaven. Sonne und lockere Wolken gibt's heute Nachmittag vor allem nördlich von Bremen und in Richtung Nordsee. Und mehr Wolken dagegen gibt's Richtung Süden, aber auch da sind eher keine Schauer oder Gewitter zu erwarten. Außerdem ist es ein bisschen kühler heute und wenn ich kühler sage, dann meine ich so 23 bis 28 Grad maximal. In der Nacht zu Montag ist es meist trocken, nur im südlichen Binnenland kann es vereinzelt regnen oder gewittern. Bei kühlen 12 bis 17 Grad und morgen dann weiter sommerlich, trocken, oft sonnig bei 21 bis 28 Grad maximal.
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5: Um 14:04. Vorsicht bitte auf der A29 Ahlhorner Heide Richtung Oldenburg. Zwischen Ahlhorn und Großenkneten liegen Metallteile. A1 Bremen Richtung Osnabrück. Zwischen Opusen-Bremen-Mahndorf und Arsten 5 Kilometer stockender Verkehr. A1 Osnabrück Richtung Bremen. Zwischen Bremen-Brinkum und Arsten 4 Kilometer stockender Verkehr. A7 Hannover Richtung Hamburg. Zwischen Horster Dreieck A1 und Dreieck Hamburg Südwest 7 Kilometer stockender Verkehr. Und die A27 Walsrode Bremen ist zwischen Verden-Nord und Langwedel in beiden Richtungen wegen einer Baustelle bis Montag 5 Uhr gesperrt. Die Umleitung führt über die U52, U9. Und die A261 Eckverbindung A1 zur A7 ist zwischen Tötensinn und Dreieck Hamburg-Südwest wegen Bergungsarbeiten gesperrt. Dadurch staut es sich ab dem Buchholzer Dreieck. Allen unterwegs eine gute Fahrt.
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5: Ja, was ist das heute angenehm, wie kühl sich 26 Grad oder 24 oder auch 25 anfühlen können. Ich bin begeistert. Ich hoffe, Sie können das auch genießen hier mit uns, mit Bremen 2.

0: Aretha Franklin ist das hier bei Bremen 2. Das Thema nachhaltig reisen beschäftigt immer mehr Menschen und in Kopenhagen will man genau das fördern mit Anreizen. Das Tourismuskonzept heißt Copenpay und es belohnt Besucherinnen und Besucher für nachhaltiges Verhalten. Also wer zum Beispiel mit der Bahn anreist, Müll sammelt oder sich besonders klimafreundlich durch die Stadt bewegt, der bekommt dafür kleine Extras, einen kostenlosen Kaffee zum Beispiel, Vergünstigungen in Museen oder sogar eine Bootsfahrt. Was als Pilotprojekt begonnen hat, ist inzwischen so erfolgreich, dass es dauerhaft eingeführt wird. Über 100 Partner machen schon mit. Andere Städte fragen in Kopenhagen nach, wie das funktioniert. Und auch viele Gäste sind von dem Konzept ja einigermaßen begeistert.
1: Eine großartige Idee. Man sollte das weltweit umsetzen. Es ist Spaß und Abenteuer. Schau mal, ich habe noch mehr Müll gefunden.
2: Als Touristin geht es ja darum, Spaß zu haben und die Zeit im fremden Land zu genießen. Und es ist schön, wenn man der Gemeinschaft etwas zurückgeben kann, wenn man selbst davon profitiert hat.
0: Ja, etwas zurückgeben. Also da, wo man als Tourist hinreist, das ist die Idee von Copenpay und so ein bisschen wiedergutmachen, was man eben so kaputt macht als Mensch auf dieser Welt. Und das Kaputtmachen der Welt, das wird uns heute Nachmittag auch noch in anderen Kontexten begegnen, aber auch viele schöne Dinge, darunter der Fußball, gleich in unserer Sportkolumne hier bei Bremen 2.

0: So klingen also Gespräche mit Geistern aus der Bärenhöhle, Conversations with Ghosts von Bears Den, hier bei Bremen 2 am Sonntagnachmittag. Vielleicht haben Sie auch gestern mit Fiebern vor dem Fernseher gesessen und den vorzeitigen Einzug der deutschen Fußballnationalmannschaft in die K.O.-Runde der Weltmeisterschaft verfolgt. Seit 10 Tagen läuft die WM und wir wollen eben die zum Anlass nehmen, auf die Anfänge zu blicken, also auf die frühe Geschichte des heutigen Fußballs. Und dazu verbunden bin ich mit unserem Sportkolumnisten, dem Philosophen Wolfram Eilenberger. Hallo, Herr Eilenberger.
1: Hallo, herzlich willkommen auch von mir.
0: Haben Sie denn gestern auch mitgefiebert mit den deutschen Spielern?
1: Ja, natürlich. Die 18,5 Millionen andere Deutsche habe ich mir das Spiel auch angeschaut und gerne gesehen. Und nach 12 Jahren mal wieder in eine nächste Runde eingezogen zu sein, das ist doch erfreulich.
0: Ja, Sie haben es aber ein bisschen spannend halt gemacht. Spiele, bei denen mit Füßen gegen Bälle getreten wird, die gab es viel. Gibt es bei den ersten Ballspielen, ging es da auch schon um körperliche Ertüchtigung oder gab es da eher andere Gründe für diesen Wettkampf?
1: Naja, wenn wir die Geschichte des Fußballs uns genauer anschauen, dann kann man sagen, das Spiel, wie wir es heute kennen, hat im 19. Jahrhundert in England seinen Ursprung. In der Renaissance, in Florenz, eine Form des Calcio, also auch eines Fußballspiels mit leicht anderen Regeln. Und dann bei den Azteken, sagt man, gab es auch organisierte Mannschaftsspiele mit Bällen und dem Fuß. Ganz grundsätzlich muss man sagen, dass diese Form der Kugel für den Menschen eigentlich schon immer ein Faszinosum war. Wo es Bälle gab, gab es Menschen, die damit gespielt haben. Und der Fuß ist eine naheliegende Extremität. Also ich glaube, Menschen haben das schon immer getan, aber nicht in der organisierten Form, wie wir es heute kennen.
0: Ja, mit dem Fuß, wahlweise gibt es ja auch die Version mit der Hand sozusagen, beziehungsweise gibt es auch noch ein paar mehr Sachen, die man mit der Hand und dem Ball dann machen kann. Aber wie ist denn daraus, hat sich das heutige Spiel entwickelt? Also mit dem festen Spielfeld, bestimmte Anzahl von Spielern und so weiter?
1: Ja, das war in England, das war eigentlich ein Spiel der Boarding Schools, also der Internate. Und es ging darum, dass man diese jungen Männer auch körperlich beschäftigt und ertüchtigt. Auch Theorien, das ist ein bisschen obskur, dass es darum geht, die Jungs vom Onanieren abzuhalten und man sie deswegen erschöpfen sollte. Also es ist ein ganz interessanter Ursprung des Fußballs, dass es darum geht, eigentlich Internatsschüler zu erschöpfen. Und mit dem Fuß ist es nun interessanterweise so, warum eigentlich mit dem Fuß? Und da sind wir schon sehr nah an der Faszination des Fußballs. Es geht ja darum, etwas zu tun, was man nicht tun kann. Nämlich mit einer Extremität, die dafür ungeeignet ist, einen Ball zu kontrollieren. Und da ist der ganze Zauber, die Fußballmusik und die Unverfügbarkeit des Fußballs schon angelegt.
0: Jetzt ist heute der Fußball sowohl Volkssport, wenn man sich aber die großen Fußballereignisse ansieht, wie jetzt eben die WM und die Kosten, die damit verbunden sind, ist das nicht auch ein bisschen die Rückkehr zu der Idee, dass die Veranstaltung eher Massenbelustigung, Unterhaltung fürs Volk ist und weniger tatsächlich sportliche Leistung?
1: Ich bin nicht sicher, ob man das überhaupt im Ursprung trennen kann. Beim Sport geht es ja um die Faszination dessen, was menschliche Leiber vermögen. Und der Zirkus und das Turnen sind da nicht weit weg. Und der Fußball und vielleicht eine Heeresaufmarsch ist auch nicht weit weg. Insofern gibt es immer auch diese jahrmarktartige Faszination, ich glaube, bei allem Sport. Und dann gibt es eben diese hohe künstlerische, artistische Fähigkeit von Menschen, die sich 30 Jahren in etwas geübt haben, was sie dann ganz hervorragend können. Also ich würde gar nicht das eine abschätzig im Gegensatz zum anderen betrachten wollen. Guter Sport ist immer beides. Er ist immer Faszinosum, er hat immer etwas sehr Festives, Zirkusartiges und er ist in seiner schönsten Form auch hohe Kunst.
0: Jetzt ist die Popularität des Fußballs nicht überall gleich. In Deutschland sind wir aber doch ziemlich begeisterte Fans. Woran liegt das? Was meinen Sie? Warum ist gerade in Deutschland der Fußball so populär?
1: Also das geht auf die Anfänge des 20. Jahrhunderts zurück und das kam durch die Faszination für alles Englische, das als modern, als fortschrittlich, als cool galt. So wie man später Skateboardfahren aus den USA cool fand, fand man Anfang des 20. Jahrhunderts in Deutschland Fußball cool, weil es aus England kam. Und England war natürlich die Macht, die diesen Sport durch die Welt und über die Welt getragen hat als Kolonialmacht. Und so fing es auch in Deutschland an. Und heute kann man eigentlich sagen, dass es die dominante Ballsportart der Welt ist und vor allem in den Bereichen, wo das englische Empire oder Europa angeschlossen war. Und es gibt natürlich auch ganze Bereiche, in denen das nicht der Fall ist, wie zum Beispiel Indien, was ein Ausnahmefall ist in diesem Fall. Und China, würde ich sagen, das sind die beiden sehr, sehr großen Kulturen, die noch nicht voll an den Fußball angeschlossen sind.
0: Jetzt gibt's aber auch immer mehr Kritik am System, also zum Beispiel an hohen Gehältern der Fußballer, aber auch an der FIFA. Wird der Fußball trotzdem Nationalsport der Deutschen bleiben? Was meinen Sie?
1: Das hat sich jetzt so tief verankert und es ist jetzt für manche, für viele mehr als ein Sport, es ist ein Identitätsanker, geht durch Tradition, durch Familien, es ist lokal sehr, sehr, sehr stark identifiziert. Ich glaube, der Fußball wird noch viele, viele Jahrzehnte bei uns bleiben und das Einzige, was am Fußball heute noch wirklich fasziniert, denke ich, ist auch seine Unzerstörbarkeit. Egal, was man ihnen von Funktionärseite antut, er kann sich immer noch als Spiel retten und das hat er ja gestern auch wieder getan.
0: Also Fußball wird nicht alt, sagt Wolfram Eilenberger über den Fußball hier bei Bremen 2. Vielen Dank für Ihre Zeit. Schönen Sonntag noch.
1: Ich danke Ihnen. Alles Gute.
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6: Aktuell haben wir 24 Grad an der Uni in Oldenburg, 26 Grad in Bremen bei den Stadtmusikanten und ebenfalls 26 Grad am Pferdemuseum in Verden. Sonne und lockere Wolken gibt es heute Nachmittag im Wechsel. Vor allem nördlich von Bremen und in Richtung Nordsee ist es freundlich und ein bisschen mehr Wolken gibt es in Richtung Süden, aber auch da eher keine Schauer oder Gewitter. Die Temperaturen sind etwas niedriger als gestern, so ein bisschen schwül ist es aber trotzdem oft, bis 28 Grad maximal. In der Nacht zu Montag ist es dann meist trocken. Nur im südlichen Binnenland kann es vereinzelt regnen oder gewittern bei 12 bis 17 Grad. Und morgen ist es weiter trocken und oft sonnig bei 21 bis 28 Grad maximal.
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6: Um 14:30 Vorsicht bitte auf der A28 Oldenburg Richtung Bremen. Zwischen Delmenhorst Adelheide und Delmenhorst Haßport, da liegen Holzteile. A1 Bremen Richtung Osnabrück, zwischen Opphusen, Bremen, Mahndorf und Arsten 5 Kilometer stockender Verkehr. Und A1 Osnabrück Richtung Bremen, zwischen Bremen-Brinkum und Arsten 4 Kilometer stockender Verkehr. A7, Hannover Richtung Hamburg, zwischen Horster Dreieck A1 und Dreieck Hamburg Südwest, 7 Kilometer stockender Verkehr. Die A27, Walsrode-Bremen, ist zwischen Verden Nord und Langwedel in beiden Richtungen wegen einer Baustelle bis Montag 5 Uhr noch gesperrt. Die Umleitung führt über die U52 und U9 und die A261, Eckverbindung A1 zur A7, ist zwischen Tötensinn und Dreieck Hamburg Südwest wegen Bergungsarbeiten noch gesperrt. Dadurch staut es sich aktuell ab dem Buchholzer Dreieck. Allen unterwegs eine gute Fahrt.
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6: Und jetzt mit Daniel Doherty, Will You Remember? Schönen Sonntag.

0: on top of the world, Imagine Dragons hier bei Bremen 2. Too hot, also zu heiß, haben sich gestern viele Menschen wahrscheinlich in ganz Deutschland gedacht, bei Temperaturen von über 30 Grad. In Frankfurt am Main gibt's jetzt passend zu diesem Gefühl eine Ausstellung, die am Freitag im Deutschen Architekturmuseum eröffnet wurde. Der Untertitel Heiße Städte, neue Wege zeigt schon, worum es geht, um städtisches Leben in Zeiten der Klimakrise. Christoph Schäffer gibt für Bremen 2 Einblicke in die Ausstellung Too Hot.
1: Ein gutes Dutzend rot-weiß gestreifter Windhosen flattert über dem Eingang zum Deutschen Architekturmuseum.
2: Sie machen deutlich sozusagen die nicht sichtbaren Windströme in einer Stadt, die man vielleicht gar nicht so mitbekommt, und weisen dadurch auf das Klima hin. Also es wird heißer, kühler, ist ja nichts, was wir wirklich sehen oder greifen können, sondern wir können es maximal fühlen auf unserer Haut. Wir schwitzen, und diese Windhosen verdeutlichen nochmal diese Schwankungen, Bewegungen, Dynamiken des Wetters, des Klimas.
1: Sagt Kurator Jonas Malzahn. Diese Kunstinstallation namens Schwarm von Christoph Brech war schon bei der Architekturbiennale im vergangenen Jahr in Venedig zu sehen. Jetzt markiert sie den Eingang zur Ausstellung Too Hot – Heiße Städte, neue Wege. 13 Städte in 5 Klimazonen Europas werden hier vorgeführt, mit aktuellen Wetter- und Klimadaten, mit den Klimakatastrophen der vergangenen Jahre und mit Ideen, wie städtisches Leben trotz Hitze möglich ist. Zum Beispiel Paris, wo ein Architekturkollektiv die ikonischen Zinkdächer der Stadt begrünen will.
3: Unter den Zinkdächern wird es besonders heiß, um die 47 Grad in den Innenräumen. Und mit ihrem Pilotprojekt, das sie auf der Académie du Climat errichtet haben, haben sie durch diese Begrünung gemessen, dass es im Innenraum 17 Grad dadurch kühler wird. Und sie zeigen hier, wie sie die Temperatur kühlen, aber natürlich auch zusätzlichen Lebensraum schaffen.
1: Sagt Kuratorin Katharina Böttger. Die grünen Dachlandschaften zeigt das Architekturmuseum in Form eines riesigen Modells mit Terrassen und kleinen Wäldern. Paris ist ein Beispiel, wie viel Klimaschutz in einer Millionenstadt möglich ist, wenn es der Politik gelingt, die Bevölkerung dafür zu begeistern. Auch Kopenhagen darf nicht fehlen in einer solchen Ausstellung voller guter Beispiele. Hier hat man mit einem Milliardenprogramm auf die Erfahrung eines verheerenden Wolkenbruchs im Jahr 2011 reagiert. Das Ziel: der Umbau Kopenhagens zur sogenannten Schwammstadt. Neue Parks gehören dazu, aber auch Entwässerungsanlagen und der Umbau bestehender Wohnviertel. Kurator Matthias Schnell zeigt dies an Luftaufnahmen.
4: Wo früher Autos standen, sind dort jetzt auch verschiedene Senken eingebaut, die eben auch das Wasser zurückhalten. Und hinzu kommt, dass das Wasser wirklich als Kreislauf in die Gebäude wieder zurückgespielt oder hineingespült wird, die dann einfach als Toilettenabwasser oder Waschwasser genutzt wird.
1: Welche Konflikte der Klimaschutz im Städtebau auslösen kann, beleuchtet die Ausstellung am Beispiel Frankfurts. Hier sollte im Bereich der sogenannten grünen Lunge ein neuer Stadtteil entstehen mit dringend benötigtem Wohnraum und einer Schule. Auf der anderen Seite standen wertvolle Grünflächen und Frischluftschneisen auf dem Spiel. Der politische Kompromiss: nur die bereits jetzt versiegelten Flächen dürfen neu bebaut werden. Die Folgen der Klimakrise werden in Städten besonders sichtbar. Darauf müssen die Kommunen reagieren, mit Trinkbrunnen und Schattenplätzen, mit neuer Infrastruktur und viel Grün.
2: Hier im Deutschen Architekturmuseum im Atrium gibt es einen Baum, der sozusagen der Hausbaum des Museums ist. Und da wollten wir auch gerne erfahren, wie geht's dem Baum eigentlich?
1: Sagt Kurator Jonas Malzahn. Das Wohlbefinden dieses Baums wird während der Ausstellung von zahlreichen Messgeräten überwacht und kann an einem Monitor beobachtet werden. Der Patientbaum im Atrium des Museums wird so zum Symbol für die bedrohte Spezies der Stadtbäume.
2: Und das ist umso wichtiger, weil wir zum einen auf sie angewiesen sind, um mit ihrem Blätterdach uns kühlenden Schatten zu geben, durch die Verdunstung auch Kühle zu erzeugen. Aber was man auch weiß, dass Grünraum in der Stadt zu unserer mentalen Gesundheit beiträgt. Also umso mehr Grün ein Stadtbewohner um sich hat, umso besser fühlt er sich auch.
0: Christoph Schäffer war das über die Ausstellung Too Hot, heiße Städte, neue Wege, die noch bis 7. Februar 2027 im Deutschen Architekturmuseum in Frankfurt am Main zu sehen ist. 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
1: Mit Elke Küster. Verhandlungsrunde zwischen USA und Iran ist auf einen Tag begrenzt. Ukraine attackiert Halbinsel Krim mit Drohnen. Werder Bremen verpflichtet Schweizer Cedric Itten. Das Wetter wechselnd bewölkt und meist trocken bis 29 Grad. In der Schweiz stehen Verhandlungen zwischen den USA und dem Iran über ein Kriegsende an. Auch US-Vizepräsident J.D. Vance ist angereist. Rund 2000 Soldaten und Polizisten sichern das Tagungsgelände am Vierwaldstätter See ab. Ein großes Zeitfenster für die Verhandlungen gibt es offenbar nicht, wie Günter Laubis aus der Schweiz berichtet.
2: Der Beginn des Gipfeltreffens selbst ist laut Teheran für den Nachmittag vorgesehen. Es soll nur einen Tag dauern. Die zentralen Themen sind das iranische Atomprogramm und eine Waffenruhe im Libanon. Die Ausgangslage für die Gespräche ist angespannt. Gestern hatte der Iran die für den weltweiten Schiffsverkehr wichtige Straße von Hormuz wieder gesperrt. Grund seien die israelischen Angriffe im Libanon. Die Situation dort wird wohl auch der Knackpunkt bei den Gesprächen in der Schweiz sein.
1: Die Ukraine hat die Schwarzmeer-Halbinsel Krim erneut massiv mit Drohnen angegriffen. Mindestens 4 Menschen seien dabei getötet worden, erklärten die von Russland eingesetzten Behörden. Nach Angaben aus Kiew zielten die Angriffe auf militärische Logistik und die Erdölindustrie auf der Krim. Inzwischen soll der Verkauf von Treibstoff auf der Halbinsel eingestellt worden sein. Ein langsamer Anstieg des Renteneintrittsalters, das Aus für die abschlagsfreie Rente mit 63. Gestern war bekannt geworden, was die Rentenkommission der Bundesregierung als Reform vorschlägt. Kritik kommt unter anderem von der Linken, aber auch vom Deutschen Institut für Wirtschaftsforschung. Dagmar Nuhn mit mehr.
3: DIW-Präsident Fratscher gehen die Vorschläge nicht weit genug. Er hat der Rheinischen Post gesagt, so werde sich an den größten Problemen erstmal nichts Grundlegendes ändern, etwa an der hohen Altersarmut und der starken Belastung von Jüngeren. Die Linke spricht von massiven Rentenkürzungen, vor allem für Menschen mit wenig Einkommen. Die Rentenkommission der Bundesregierung will ihre Ideen übermorgen vorstellen. Nach ARD-Informationen gehört dazu, das Renteneintrittsalter an die Lebenserwartung zu koppeln und stufenweise anzuheben.
1: Bundesverkehrsminister Patrick Schnieder rechnet nicht damit, dass die Deutsche Bahn schnell pünktlicher wird. Beim Tag der offenen Tür der Bundespressekonferenz in Berlin sagte Schnieder, statt Märchen in die Welt zu setzen, wolle er realistisch sein. Thomas Bertsch berichtet.
4: Mit den geplanten Sanierungen werde es schrittweise besser werden. Das brauche aber Zeit, so Schnieder. Die Talsohle sei erreicht. In diesem Jahr wolle man im Fernverkehr eine Pünktlichkeitsquote von über 60% schaffen, ähnlich wie im vergangenen Jahr. Für das Jahr 2029 nennt der CDU-Politiker eine Quote von mindestens 70% als Ziel. Als verspätet gilt ein Zug laut Bahndefinition ab einer Verzögerung von 6 Minuten. Zugausfälle werden in der Statistik nicht berücksichtigt.
1: Der Schweizer Cedric Itten wechselt zu Werder Bremen. Das hat der Fußball-Bundesligist mitgeteilt. Werder verpflichtete den 29-jährigen Angreifer vom Zweitliga-Absteiger Fortuna Düsseldorf. Er kommt ablösefrei. Aktuell spielt Itten für die Schweizer Nationalelf bei der Fußball-WM. Seine Qualitäten werden unsere Möglichkeiten im Angriff erweitern, sagte Werder-Trainer Daniel Thun. Das waren Nachrichten mit Elke Küster.
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5: Wir haben 24 Grad an der Music Hall in Worpswede, 25 Grad an der Freudenburg in Bassum und 26 Grad aktuell in Bremen am Torfhafen. Lockere Wolken und Sonne wechseln sich heute Nachmittag ab. Vor allem nördlich von Bremen und in Richtung Nordsee ist es freundlich und ein bisschen mehr Wolken gibt's in Richtung Süden, aber auch da eher keine Schauer oder Gewitter zu erwarten. Die Temperaturen sind ein bisschen niedriger als gestern, ein bisschen schwül ist es aber trotzdem. Bis maximal 29 Grad sind heute möglich. In der Nacht zu Montag ist es dann meistens trocken. Nur im südlichen Binnenland kann es vereinzelt regnen oder gewittern bei 12 bis 17 Grad minimal. Und morgen ist es dann weiter trocken, oft sonnig bei 21 bis maximal 28 Grad.
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5: Um 3:04 A1 Bremen Richtung Osnabrück zwischen Opusen-Bremen, Mahndorf und Arsten aktuell 5 Kilometer stockender Verkehr und A1 Osnabrück Richtung Bremen zwischen Bremen-Brinkum und Arsten 4 Kilometer stockender Verkehr. A7 Hannover Richtung Hamburg zwischen Horster Dreieck und Dreieck Hamburg Südwest 7 Kilometer stockender Verkehr. Die A27 Walsrode Bremen ist zwischen Verden Nord und Langwedel in beiden Richtungen wegen einer Baustelle bis Montag 5 Uhr gesperrt und die A261 Eckverbindung A1 zur A7 ist zwischen Tötensinn und Dreieck Hamburg Südwest wegen Bergungsarbeiten gesperrt. Dadurch staut es sich aktuell ab dem Buchholzer Dreieck. Allen unterwegs eine gute Fahrt.
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5: Wenn Sie sich am Freitag über die vielen Dackel gewundert haben vor der Kunsthalle in Bremen, dann bringe ich jetzt Licht ins Dunkel. Die Kunsthalle hatte zum Dackeltreff geladen und zwar, weil heute zum einen Weltdackeltag ist und weil die Kunsthalle eine Dackelausstellung plant. Mehr dazu hören Sie gleich hier bei Bremen 2.

0: Sie haben einen langen Körper, kurze Beine und sehen ganz schön niedlich aus. Die Rede ist vom Dackel. Richtig viele davon gab es am Freitag vor der Kunsthalle in Bremen zu sehen. Denn anlässlich des Welttags des Dackels hatte die Kunsthalle zum Fototermin geladen. Ende Oktober nämlich eröffnet genau dort eine passende Ausstellung mit dem Titel Der Dackel, eine Ikone geht Gassi. Und die Kuratorin der Ausstellung, Annette Reckert, kann uns jetzt mehr über den Dackel und seine Bedeutung in der Kunst erzählen. Hallo Frau Reckert.
1: Hallo.
0: Wie viele Dackel waren denn am Freitag vor der Kunsthalle in Bremen?
1: Also ich hatte natürlich auch alle Hände voll zu tun, aber ich habe gehört, dass es 80 Dackel gewesen wären mit den Bezugsmenschen dazu. Also fast jeder kam noch mit ein oder zwei Menschen dazu.
0: Haben sich die Dackel verstanden oder gab es auch ein bisschen Auseinandersetzung?
1: Das hat auffällig gut geklappt. Ne? Also für uns war das ja ein sehr aufregender Termin, auch nach so viel vorbereitender Arbeit an der Ausstellung, die ja nun mal am Schreibtisch stattfindet, am Computer. Auch eine Ausstellung macht sich zu großen Teilen durch E-Mails und plötzlich kommt er. Da kam der Dackel plötzlich, Live-Kontakt und gleich in dieser Menge. Und es war ein offener Aufruf und klappte aber wunderbar. Ich meine, da wurde gekläfft, damit rechnen wir. Das ist die Sprache des Hundes, des Tieres. Mal ein bisschen aufgebraust, aber das hat sich sehr, sehr schnell immer wieder geregelt.
0: Und die Leute konnten dann fleißig Fotos machen von ihren Dackeltieren. Warum haben Sie sich denn dazu entschieden, eine Ausstellung über den Dackel zu machen, nicht etwa über den Mops zum Beispiel?
1: Ich glaube, dass eine gute Ausstellung auch immer sehr viel von persönlicher Passion getragen ist. Aber ich habe nie einen Dackel besessen, das muss ich auch sagen. Ich habe das Thema schon eigentlich seit 30 Jahren im Kopf. Eine Ausstellung ist etwas, was jetzt nicht unbedingt einer Mode folgt, was nicht, weil der Dackel jetzt gerade en vogue ist, aufkommt. Wir arbeiten lange an sowas. Aber um es mal ein bisschen von den Fakten her zu erklären, haben Sie es ja schon gesagt. Da ist auf der einen Seite dieser außergewöhnliche Körper. Langer Body, diese kurzen Beine dazu, die Schlappohren und dazu natürlich auch das Bewegungsmuster. Also wer mit einem Dackel Gassi geht, der hat hier eine Show vor sich laufen. Das ist ja so eine typische Art, sich zu bewegen. Und dann kommen natürlich noch die Charaktermerkmale dazu. Also das, was man ihm so zuschreibt. Das sind alles Zuschreibungen. Also er sei so beharrlich, so mutig und so spurtreu. Also ich möchte nicht sagen, dass der Dackel nun der einzige Künstler und Künstlerinnenhund ist. Aber es gibt schon auffällig viele in der Kunstgeschichte des letzten Jahrhunderts und der Jetztzeit. Also da fallen dann die ganz großen Namen. Ich fange immer so gerne mal an bei Max Liebermann, Pierre Bonnard, Otto Dix, Picasso, Andy Warhol, David Hockney oder Rosemarie Trockel. Das sind alles Künstler und Künstlerinnen, die den Dackel als Muse bei sich hatten, als Partner oder Partnerin oder den Dackel dargestellt haben.
0: Wie gehen Sie jetzt beim Kuratieren vor? Also welche Dackel wählen Sie aus und wie?
1: Mir ist ganz wichtig, dass wir keine chronologische Kunstgeschichte zeigen, dass wir also nicht ganz simpel den Dackel von früh bis spät zeigen. Und wir machen auch keine Kulturgeschichte des Dackels, also kein Sammelsurium von allem. Und wir versuchen auch nicht, alle Themen abzudecken. Was ich mache, deshalb habe ich auch schon das gewagte Wort persönlich in den Mund genommen. Es ist schon ein Essay, ein Versuch über den Dackel und ihm als Phänomen auf die Spur zu kommen. Und da gibt es dann nach einem ersten Raum des Künstlers Thorsten Brinkmann, der auf 1200 Leihgaben des Dackelmuseums Regensburg zugreifen konnte. Einen Raum, der den Dackel auch in der Konsumkultur kritisch spiegelt. Es gibt einen Raum, der sich wirklich dem Ikonischen widmet und den berühmten Olympia-Dackel Waldi mit Picassos Lump zusammenbringt. Es gibt natürlich so eine Form von Jagdzimmer, aber auch von einem Künstler gemacht, von Franz Burkhardt. Es gibt Dasein und Dösen, wo natürlich David Hockney eine ganz wichtige Rolle spielt. Oder auch das Kapitel Wer trägt Dackel, das auch gerne ein bisschen ironisch gelesen werden darf. Und was ganz, ganz wichtig für unsere Ausstellung ist auch unser Versuch, den Dackel ein Stück weit aus seiner Objektrolle rauszuholen, dass wir nicht einfach 120 Mal den Dackel anschauen als Skulptur oder als Gemälde oder Zeichnung, sondern dass er auch mitmacht. Es wird zwei Räume geben, in denen der Dackel zugelassen ist. Also der Dackel und Hunde mit einer Schulterhöhe von maximal 30 Zentimetern sind zugelassen in der Ausstellung, und zwar am Dackel-Donnerstag und einem Sausage Dog Saturday nach Online-Anmeldung. Denn wir wollen ja auch für alle ein friedliches, entspanntes Ausstellungserlebnis haben.
0: Was glauben Sie, wie die Dackel reagieren?
1: Das Schöne ist, und da komme ich auch nochmal auf Ihre Frage zurück, wie sich die Ausstellung gestaltet, dass für mich eine Ausstellung bei aller Kunstgeschichte, die wir zeigen, immer auch ein kleines Abenteuer bleiben muss, ein bisschen Experiment. Wir wollen ein bisschen was herausbekommen mit den Hunden gemeinsam und ich sage Ihnen ganz ehrlich, wir sind in dem schönen Zustand, dass wir es gar nicht wirklich wissen. Also wir haben schon im Vorfeld durch ein Wiener Künstlerduo Performances für Dackel durchgeführt. Wir haben uns schon ein bisschen rangetastet an ihn, aber er wird durch unsere Tür dackeln und wenn er da ist, wird er alles verändern. Das ist klar. Alleine deshalb, weil er ein Dackel ist.
0: Ja, es bleibt spannend auf jeden Fall. Im Oktober eröffnet die Ausstellung Der Dackel, eine Ikone, geht Gassi ab 31. Oktober in der Kunsthalle Bremen. Und ich habe gesprochen mit der Kuratorin Annette Reckert. Vielen Dank für das Gespräch hier bei Bremen 2.
1: Ich danke.
0: Und ich habe noch eine Gefahrenmeldung für alle Autofahrer. Vorsicht bitte auf der A7 Hamburg Richtung Hannover. Zwischen Hamburg-Marmsdorf und Vliestädt, da steht ein defektes Fahrzeug. Und Vorsicht bitte auch auf der A27 Bremen Richtung Bremerhaven. Zwischen Bremen-Überseestadt und Industriehäfen liegt ein PKW-Rad.
2: Tschüss.

0: selling sugar. Harry Styles ist das hier bei Bremen 2. Am Freitag hatte die in Myanmar inhaftierte Friedensnobelpreisträgerin Aung San Suu Kyi Geburtstag. Aber wo die jetzt 81-Jährige ist und ob sie ihren Geburtstag überhaupt erlebt hat, das weiß man nicht. Schon seit 5 Jahren gibt es von ihr kein Lebenszeichen, obwohl die militärnahe Regierung nach den Wahlen verkündet hatte, dass die ehemalige de facto Regierungschefin in den Hausarrest verlegt worden sei, gibt es bislang keine einzige weitere Information dazu. Meine Kollegin Christiane Justus für Bremen 2 über die Frage, wo Aung San Suu Kyi heute ist.
1: Niemand weiß, wo die ehemalige Regierungschefin festgehalten wird. Ende April hieß es überraschend im Staatsfernsehen, sie sei aus dem Gefängnis in der Hauptstadt Naypyidaw entlassen worden und verbringe den Rest der langjährigen Haftstrafe an einem anderen Ort. Aber weder ihre Familie noch ihre Anwälte und Berater haben Zugang erhalten. Mo Toussaint ist die Leiterin der Myanmar-Forschungsstelle am Singapurer Think Tank ISEAS.
2: This is not house arrest. Some people have equated this.
1: Das ist kein Hausarrest, auch wenn manche die verkündete Strafmilderung damit gleichsetzen. Vielleicht verbüßt sie ihre Strafe an einem anderen Ort, aber man muss das klarstellen, dass es sich nicht um einen Hausarrest handelt, wenn ihre Parteimitglieder und ihr Beraterstab keinen Zugang haben. Das ist ein großer Unterschied. Und sie hält sich definitiv nicht in ihrem Haus in Yangon auf.
2: In Yangon is definitely not being occupied by her.
1: Auch der Sohn von Aung San Suu Kyi, Kim Ares, erhält keine Informationen, keinen Kontakt. Er spricht regelmäßig in der Öffentlichkeit, gibt Interviews, auch um die Erinnerung aufrechtzuhalten und damit den Druck auf die Regierung. Er fordert einen unabhängigen Beweis, dass sie überhaupt noch am Leben ist, und sagte im australischen Sender ABC:
3: The military have said that she's been moved to house arrest, but they've provided no concrete evidence.
1: Er hat zwar erklärt, dass sie unter Hausarrest gestellt wurde, aber es hat dafür keine konkreten Beweise vorgelegt und niemand darf sie besuchen. Ich habe keinerlei Zugang zu ihr. Es dringen keinerlei Informationen nach außen. Die einzigen Berichte, die wir hören, stammen vom Militär und ich kann nichts glauben, was sie sagen. Seit dem Putsch vor gut 5 Jahren und der Inhaftierung befindet sich Myanmar in einer schweren Krise. Das Militär hatte damals die gewählte Regierung entmachtet, was landesweit Proteste und einen anhaltenden, bewaffneten Konflikt auslöste. Seither prägen Gewalt und wirtschaftlicher Niedergang das Land. Das Militär rekrutiert junge Männer und Frauen scheinbar wahllos für die Front gegen die eigenen Mitbürger. Anfang April hatte sich der ehemalige Armeechef Min Aung Hlaing zum Präsidenten wählen lassen. Die Partei von Aung San Suu Kyi, die Nationale Liga für Demokratie, mit der sie kurz vor dem Putsch haushoch gewonnen hatte, konnte sich diesmal zur Parlamentswahl gar nicht registrieren. Sie war verboten worden. Dass ihr Aufenthaltsort streng verschwiegen wird, erklärt Politikwissenschaftlerin Mo Toussaint auch mit der Kraft, die die Partei mit Aung San Suu Kyi entwickeln konnte. Die Politik des Militärs gegenüber der Nationalen Liga für Demokratie, NLD, das ist ein langfristiges Projekt, ein Anti-NLD-Projekt, so würde ich es nennen. Es erstreckt sich über mehrere Jahrzehnte. Vor diesem Hintergrund muss man auch verstehen, warum das Militär sowohl Aung San Suu Kyi als auch die von ihr geführte Partei so behandelt. International gilt der Ruf der Friedensnobelpreisträgerin als beschädigt, weil der Genozid und die grausame Vertreibung der Minderheit der Rohingya in ihrer Amtszeit geschah. Auch viele Menschen in Myanmar sehen das sehr kritisch. Aber sie wurde und wird noch immer als besonders starke Frau respektiert. Und das ist es, was vielen Menschen auch heute Mut macht, trotz der Repressalien durch das Militär, erklärt Susu Nui, die selbst 2-mal als politischer Häftling vom Militär gefangen genommen wurde.
4: Wenn wir an sie denken, sagen wir uns, wenn Aung San Suu Kyi so viel für Myanmar und die Demokratie opfern kann, wie könnten wir dann jetzt schon aufgeben?
0: Christiane Justus hier bei Bremen 2 über die in Myanmar inhaftierte Friedensnobelpreisträgerin Aung San Suu Kyi, die am Freitag 81 Jahre alt geworden ist.

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6: Wir haben 24 Grad am Park der Gärten in Bad Zwischenahn, 25 Grad in Bremen am Dom und 27 Grad am Rathaus in Diepholz. Sonne und lockere Wolken gibt's heute Nachmittag, vor allem nördlich von Bremen und in Richtung Nordsee. Ein bisschen mehr Wolken gibt's in Richtung Süden, aber auch da eher keine Schauer und Gewitter. Die Temperaturen sind ein bisschen niedriger als gestern, ein bisschen schwül kann's aber trotzdem sein. In der Nacht zum Montag, dann ist es meistens trocken, nur im südlichen Binnenland kann es vereinzelt regnen oder gewittern bei 12 bis 17 Grad. Und morgen ist es weiter trocken, oft sonnig bei 21 bis 28 Grad.
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6: Um 15.33 Uhr. Vorsicht bitte auf der A27 Bremen Richtung Bremerhaven. Zwischen Bremen, Überseestadt und Industriehäfen liegt ein PKW-Rad. A1 Bremen Richtung Osnabrück. Zwischen Opusen, Bremen, Mahndorf und Arsten 5 Kilometer stockender Verkehr. A7 Hannover Richtung Hamburg. Zwischen Horster Dreieck, A1 und Dreieck Hamburg Südwest 7 Kilometer stockender Verkehr. Die A27 Walsrode Bremen ist zwischen Verden Nord und Langwedel in beiden Richtungen wegen einer Baustelle noch bis Montag 5 Uhr gesperrt. Und die A261 Eckverbindung A1 zur A7 ist zwischen Tötensinn und Dreieck Hamburg Südwest wegen Bergungsarbeiten nach wie vor gesperrt. Dadurch staut es sich ab dem Buchholzer Dreieck. Allen unterwegs eine gute Fahrt.
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6: Und ich wünsche Ihnen einen schönen Sonntag jetzt mit Crowded House Weather with You.

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1: Generation Kassettenrekorder, da gehöre ich eindeutig dazu. Viele Kassetten hatte ich als Kind zwar nicht, aber die, die ich hatte, die habe ich immer wieder gehört. Zum Beispiel Bibi Blocksberg, der Schulausflug aus dem Jahr 1983. Die allererste Kompaktkassette so überhaupt, die gab es allerdings deutlich früher, 1963 schon. Und heute vor 100 Jahren, am 21. Juni 1926, wurde ihr Erfinder Lou Ottens geboren. Dirk Böhling blickt zurück.
2: Man stelle sich bitte mal vor, was an dieser Erfindung so alles dranhing. Kinderhörspiele, hinterlassene Sprachnachrichten auf dem Anrufbeantworter, tragbare Musik im Walkman, unter Bleistifteinsatz nervenaufreibender Bandsalat und Mixtapes für die Liebsten.
3: Nimm ein Mixtape, Babe. Ich hoffe, dass es dir gefällt.
2: Tonbänder gab es in seiner Ursprungsform schon seit 1899 und seit Mitte der 1930er Jahre als Magnetaufzeichnungs- und Wiedergabegerät. Bis in die 60er Jahre hinein wird das Tonband laut Deutschlandfunk nicht nur hierzulande zu einem der wichtigsten Medien für Information und Dokumentation. Als die neue, alte Tonbandtechnik 1935 vorgestellt wird, ist Lodewijk Frederik Ottens, der später nur Lou genannt wird, gerade 9 Jahre alt und das, was man heute als technikaffin bezeichnen würde. Also eigentlich ist er ein richtiger Tüftler, ein Nerd. Schon als Jugendlicher im Zweiten Weltkrieg hört er zu Hause in den Niederlanden Alliiertensender aus einem selbstgebauten Radio, in das er einen sogenannten Germanenfilter gegen deutsche Störsender einbaut. Nach Kriegsende arbeitet Lou Ottens zunächst in einer Fabrik für Röntgentechnik, studiert an der Technischen Universität in Delft, um ab 1960 in der Abteilung für Produktentwicklung bei Philips einzusteigen.
4: Man nehme seine Lieblingsplatte, hinein damit. Alles andere macht Philips Mignon automatisch. Kinderleicht ist das. Mignon gibt's mit Batterie für draußen. Philips Mignon, der modernste aller Plattenspieler.
2: Schallplatten interessieren Lou Ottens weniger. Er arbeitet an etwas anderem. Seine Gedanken kreisen um die unhandlichen Tonbandgeräte mit großen Spulen, wie er später einer niederländischen Zeitung erzählt.
5: Das Kassettenband wurde aus Verärgerung über das bestehende Tonbandgerät erfunden. So einfach ist das.
2: Auf der internationalen Funkausstellung am 28. August 1963 in West-Berlin ist es soweit. Mit dem Slogan "Kleiner als eine Packung Zigaretten" wird etwas Neues vorgestellt, mit dem man im Mini-Format Worte und Musik aufnehmen und abspielen kann. Philips präsentiert einen kleinen Pocket-Recorder und die dazugehörige Kompaktkassette mit durchsichtigem Gehäuse und einem schmalen Tonbändchen auf 2 Spulen. Die Fachwelt ist erstmal nicht begeistert.
6: Für uns war die Kassette am Anfang ja überhaupt nicht stereotauglich, auch nicht Hi-Fi-tauglich. Also undiskutabel.
2: Das Geschäft läuft zunächst schleppend an, doch der Siegeszug der Kassette nimmt seinen Lauf. In den 70er Jahren kommen neue japanische Kassettenrekorder auf den Markt. Kinderhörspiele erobern eine neue Zielgruppe und 1979 steigert eine weitere neue Erfindung die Nachfrage.
7: You really feel the music with the Sony Walkman.
8: The Sony Walkman is a tiny stereo cassette player with truly incredible sound.
2: Seit den 60er Jahren wurden weltweit geschätzte 100 Milliarden Kompaktkassetten verkauft und neuerdings erlebt dieses Pop-Relikt auf einer angesagten Retrowelle tatsächlich ein Comeback. Sein Erfinder ist übrigens auch an dem nächsten technischen Meilenstein beteiligt und arbeitet maßgeblich an der Entwicklung der CD mit, die Anfang der 80er Jahre auf den Markt kommt. Lou Ottens wurde 94 Jahre alt. Geboren wurde der Vater von MC und CD am 21. Juni 1926. Das war heute, vor 100 Jahren.
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1: Mit Elke Küster. Gewerkschaft Verdi kritisiert Vorschläge für Rentenreform. Linke deckelt Gehälter von Abgeordneten. Werder Bremen verpflichtet Schweizer Cedric Itten. Das Wetter auch am Abend wechselnd bewölkt und meist trocken, noch bis 25 Grad. Wie geht es weiter mit der Rente? Die bekannt gewordenen Vorschläge der Rentenkommission haben eine breite Debatte ausgelöst. Die Linke spricht von massiven Kürzungen und will Widerstand organisieren. Die Gewerkschaft Verdi sagt, die Vorschläge gehen an der Lebenswirklichkeit der Menschen vorbei. Aus Berlin Gabor Hallas mit Reaktionen.
2: Verdi-Vorsitzender Frank Wernicke sagte, deutlich abzulehnen sei, das Renteneintrittsalter schrittweise anzuheben. In vielen Berufen seien die Belastungen so hoch, dass es schon unerreichbar sei, bis 67 zu arbeiten. Konkret hat die Kommission zum Beispiel vorgeschlagen, dass das Renteneintrittsalter weiter steigt, wenn die Lebenserwartung steigt. Die abschlagsfreie Rente mit 63 soll abgeschafft werden. Letzteres begrüßen die Grünen ebenso, dass in Zukunft auch Rentenbeiträge am Kapitalmarkt angelegt werden sollen. Fraktionschefin Britta Hasselmann kritisiert aber, dass das Rentenniveau nicht langfristig stabilisiert wird.
1: Die Linke hat einen verbindlichen Gehaltsdeckel für ihre Abgeordneten beschlossen. Auf dem Bundesparteitag in Potsdam stimmten gut 65% der Delegierten dafür, die Bezüge auf 5.300 Euro brutto pro Monat zu begrenzen. Aus Potsdam Paul Vorreiter.
3: In Landesverbänden wie dem Thüringischen und den Teilen der Bundestagsfraktion hatte es Unmut über den Antrag des Parteivorstandes gegeben. Manche Gegner argumentierten, dass Abgeordnete der Linken bereits Teile ihrer Diäten spendeten. Aber der Beschluss zur Deckelung der Gehälter auf den Arbeitnehmerdurchschnittsverdienst bekam schließlich die Mehrheit. Er gilt für Bundestags- und Europaabgeordnete. Damit will die Linke zeigen, dass sich ihre Parlamentsvertreter nicht von der arbeitenden Bevölkerung abheben. Zuvor hatten die Delegierten beschlossen, dass sie die Partei stärker in der Gesellschaft verankern wollen, an der Seite von sozialen Protestbewegungen.
1: Bei den Verhandlungen zwischen den USA und dem Iran in der Schweiz gibt es laut US-Vizepräsident J.D. Vance Bewegung. Wir haben in den vergangenen Stunden große Fortschritte erzielt, erklärte Vance am Verhandlungsort auf dem Bürgenstock. US-Präsident Donald Trump wolle die Beziehungen zum Iran neu ausrichten. Grundlage für die Gespräche in der Schweiz ist ein Rahmenabkommen. Viele Punkte sind offen. Als ein Knackpunkt gilt aktuell, dass Israel und die Hisbollah im Libanon die Waffenruhe nicht einhalten. Bundesverkehrsminister Patrick Schnieder rechnet nicht damit, dass die Deutsche Bahn schnell pünktlicher wird. Beim Tag der offenen Tür der Bundespressekonferenz in Berlin sagte Schnieder, statt Märchen in die Welt zu setzen, wolle er realistisch sein. Thomas Bertsch berichtet.
4: Mit den geplanten Sanierungen werde es schrittweise besser werden. Das brauche aber Zeit, so Schnieder. Die Talsohle sei erreicht. In diesem Jahr wolle man im Fernverkehr eine Pünktlichkeitsquote von über 60% schaffen, ähnlich wie im vergangenen Jahr. Für das Jahr 2029 nennt der CDU-Politiker eine Quote von mindestens 70% als Ziel. Als verspätet gilt ein Zug laut Bahndefinition ab einer Verzögerung von 6 Minuten. Zugausfälle werden in der Statistik nicht berücksichtigt.
1: Der Schweizer Cedric Itten wechselt zu Werder Bremen. Das hat der Fußball-Bundesligist mitgeteilt. Werder verpflichtete den 29-jährigen Angreifer vom Zweitliga-Absteiger Fortuna Düsseldorf. Er kommt ablösefrei. Aktuell spielt Itten für die Schweizer Nationalelf bei der Fußball-WM. Das waren Nachrichten mit Elke Küster.
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5: Perfektes Strandwetter gibt's aktuell auf Borkum. Über die Webcam habe ich hier perfekten Blick auf blauen Himmel, ein paar kleine Schleierwölkchen und wunderschönen Sandstrand. So lässt sich wahrscheinlich gut gehen bei aktuell 20 Grad. Vor allem nördlich von Bremen und an der Nordsee ist es besonders freundlich heute Nachmittag. Im Süden kann es etwas wolkiger sein, aber auch da sollte es heute trocken bleiben bei bis zu 25 Grad noch heute Nachmittag. In der Nacht zu Montag ist es meistens trocken. Im südlichen Binnenland kann es vereinzelt regnen oder Gewittern bei 12 bis 17 Grad und morgen ist es dann wieder sommerlich trocken, oft sehr sonnig bei 21 bis 28 Grad maximal.
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5: Um 4:04 A1 Bremen Richtung Osnabrück zwischen Opusen, Bremen, Mahndorf und Ahrsten 5 Kilometer stockender Verkehr. A7 Hannover Richtung Hamburg zwischen Horster Dreieck A1 und Dreieck Hamburg Südwest 7 Kilometer stockender Verkehr. A7 Hannover Richtung Flensburg zwischen Hamburg-Heimfeld und dem Elbtunnel 5 Kilometer stockender Verkehr. Die A27 Walsrode Bremen ist zwischen Verden Nord und Langwedel in beiden Richtungen wegen einer Baustelle noch bis Montag 5 Uhr gesperrt und die A261 Verbindung A1 zur A7 ist zwischen Tötensinn und Dreieck Hamburg Südwest wegen Bergungsarbeiten gesperrt. Dadurch staut es sich ab dem Buchholzer Dreieck. Allen unterwegs eine gute Fahrt.
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5: Und jetzt mit Musik von Thea Gilmore, London. Haben Sie einen schönen Sonntag.

0: Maroon 5, This Love hier bei Bremen 2. Der blaue Planet wird die Erde gern auch genannt, weil mehr als 70% der Erdoberfläche von Wasser bedeckt sind. Trotzdem warnen Wissenschaftler inzwischen vor einer globalen Wasserkrise. Einer von ihnen ist der Klimaforscher und Ozeanograf Mojib Latif. Er ist Professor am Geomar-Helmholtz-Zentrum für Ozeanforschung Kiel. Und in seinem aktuellen Buch beschäftigt er sich mit der Frage, wie gefährdet unser wichtigster Lebensstoff inzwischen ist. Und mit ihm bin ich jetzt verbunden. Herr Latif, ich grüße Sie.
1: Ja, hallo, schönen guten Nachmittag.
0: Sie verweisen in Ihrem Buch auf einen Bericht der Vereinten Nationen, in dem vor einem möglichen Wasserbankrott in Teilen der Welt gewarnt wird. Was genau ist damit gemeint?
1: Damit ist gemeint, dass Süßwasser, also das wir trinken können oder auch für die Bewässerung in der Landwirtschaft nutzen können, ja ohnehin ein sehr knappes Gut ist. Nur 2,5% des Wassers, des gesamten Wassers auf der Erde sind Süßwasser. Und dieses Süßwasser auf den Landregionen, das wird immer weniger. Und die Vereinten Nationen sagen eben, dass es nicht mehr ausreicht, jetzt irgendwie von Wasserknappheit oder Wasserkrise zu sprechen, weil diese Begriffe würden die Realität nicht widerspiegeln, weil sie würden suggerieren, dass dass umkehrbare Prozesse sind, aber es handelt sich in einigen Fällen eben um unumkehrbare Prozesse. Und ein Beispiel dafür sind die Gletscher, wenn die erstmal weg sind und wir beobachten ja eine rapide Gletscherschmelze, dann kommen die nicht wieder. Also
0: wir leben ja auf einem Planeten, der von Wasser geprägt ist. Warum gehen wir Menschen denn so sorglos mit diesem Rohstoff um?
1: Ja, es liegt einfach daran, dass wir das Gefühl haben, dass so viel Wasser vorhanden ist, ja, dass es überhaupt nichts ausmacht, wenn wir hier oder dort mal Wasser verschwenden beispielsweise. Es gibt ja aber auch Regionen, wo die Wasserknappheit schon extrem ist, ja, das wissen wir ja. Aber wir leben selbst in Deutschland oder in den mittleren Breiten ja in einer Region, die eigentlich bevorzugt ist. Ja, wir leben in der Westwindzone, da gibt es immer sehr viel Regen und insofern haben wir im Prinzip keine Probleme, aber wir sehen eben auch schon bei uns, dass tatsächlich die Wasserreserven abnehmen. Also wir verlieren wirklich Wasser und das können wir seit dem Beginn dieses Jahrtausends eben auch mit Hilfe von Satelliten nachweisen. Das passiert weltweit und es passiert auch bei uns in Deutschland.
0: Luftverschmutzung oder der Verlust von Artenvielfalt sind ja inzwischen vielen Menschen ein Begriff. Warum hat Wasser aber für Sie nochmal eine besondere Bedeutung?
1: Wasser ist einfach die Lebensgrundlage auf diesem Planeten. Es kommt ja nicht von ungefähr, dass die Erde eben der Wasserplanet oder der blaue Planet genannt wird. Blauer Planet bedeutet ja letzten Endes Wasserplanet und kein anderer Planet in unserem Sonnensystem hatte ja das Glück, wie die Erde ihr Wasser behaupten zu können. Ja, und das ist das Alleinstellungsmerkmal der Erde und wir müssen eben aufpassen, dass wir durch die verschiedenen Aktivitäten, die wir tun, wie zum Beispiel auch den Klimawandel, den wir hervorrufen, ja, diese Wasserreserven nicht erschöpft werden. Also ich spreche hier insbesondere von den Reserven an Land, weil da ist ja das Süßwasser und das müssen wir schützen.
0: Ja, über die Frage, warum unsere Ozeane, Flüsse und Grundwasserspeicher immer mehr unter Druck geraten und welche politischen Konsequenzen daraus folgen müssten, darüber sprechen wir gleich noch weiter hier mit dem Klimaforscher Mojib Latif.

0: Bremen 2 ist hier und ich habe noch eine Gefahrenmeldung für alle Autofahrer. Vorsicht bitte auf der A1 Bremen Richtung Hamburg. Zwischen Maschener Kreuz und Harburg steht ein defektes Fahrzeug und es sind Personen auf der Fahrbahn. Im Gespräch hier bei Bremen 2 ist der Klimaforscher Mojib Latif und wir sprechen über das bedrohte Element Wasser. Herr Latif, in Ihrem Buch entwerfen Sie auch das Gedankenexperiment einer Erde ohne Wasser. Was wären die dramatischsten Folgen eines solchen Szenarios?
1: Ja, es ist ja zunächst einmal selbstredend, dass es dann kein Leben geben würde. Aber Wasser erfüllt eben noch weitere Dienstleistungen. Zum Beispiel sorgt Wasser über die Verdunstung dafür, dass es nicht zu heiß wird auf unserem Planeten. Und Wasser ist auch so etwas wie eine Waschanlage. Denn wenn es nicht regnen würde, würde sich der Dreck in der Luft ja ansammeln, immer mehr. Und irgendwann könnte man dann gar nicht mehr durchatmen. Und insofern hat Wasser wirklich sehr vielfältige Aufgaben jenseits des Existenziellen. Das heißt also, dass wir ja Wasser zum Leben, zum Trinken brauchen.
0: Sie gehen bei der Frage des mangelnden Umwelt- und Wasserschutzes auch mit einigen Politikern hart ins Gericht, unter anderem mit dem CSU-Chef Markus Söder. Was machen der Mann und andere mit ihm in der Politik denn falsch?
1: Ja, also ich habe vor allen Dingen den amerikanischen Präsidenten Donald Trump im Blick in diesem Buch, weil er letzten Endes ja versucht, jedenfalls, das ist mein Eindruck, die Demokratie abzuschaffen, Freiheit abzuschaffen, Menschenrechte abzuschaffen und so weiter und eben auch den Umweltschutz mehr oder weniger abschaffen will. Markus Söder habe ich deswegen angesprochen, weil er eben während des Wahlkampfes die Grünen als größte Gefahr für der Demokratie Deutschlands bezeichnet hat und das fand ich also völlig daneben, wenn ich mal so sagen darf, denn wir haben wirklich andere Player bei uns in Deutschland in Form der AfD, ja, denn die wollen wirklich die Demokratie abschaffen.
0: Jetzt schreiben Sie am Ende Ihres Buches recht offen, dass Sie auch manchmal ratlos sind, wie sich die aktuellen Entwicklungen stoppen lassen, also jetzt mit Blick auf den Wasserbankrott, den drohenden. Woher nehmen Sie trotzdem Hoffnung oder haben Sie selbst keine?
1: Doch, auf jeden Fall habe ich Hoffnung. Ich werde das auch immer gefragt im Zusammenhang mit dem Klimawandel. Den müssen wir natürlich als allererstes stoppen. Also wenn wir den nicht stoppen, werden wir wirklich ein massives Problem bekommen mit unseren Wasserreserven, weil einfach über die höheren Temperaturen die Verdunstung steigt. Dadurch trocknen einfach die Böden noch schneller aus, als sie es ohnehin tun. Und was gibt mir Hoffnung? Ja, es sind immer wieder Dinge in der Vergangenheit passiert, die wir nicht für möglich gehalten hätten. Allen voran die Deutsche Wiedervereinigung. Ich war Mitte der 80er Jahre in Ost-Berlin an der Humboldt-Uni, habe da einen Vortrag gehalten. Ich hätte nie gedacht, dass ein paar Jahre später die Mauer weg ist. Also wenn wir es wirklich wollen, ja, dann kann man natürlich diese großen Krisen noch einigermaßen meistern.
0: Aber Sie haben auch gesagt, vieles von dem ist unumkehrbar. Trotzdem können wir den Klimawandel aber verlangsamen.
1: Ja, wir können ihn verlangsamen. Es wäre so wichtig, damit eben die Gletscher nicht komplett wegschmelzen. Ich denke da auch an Südasien, Pakistan, Indien, die ja von den Himalaya-Gletschern abhängen. Und ich mag mir gar nicht vorstellen, was das bedeutet, wenn die immer weiter schwinden. Denn Millionen Menschen hängen eben von diesen Wasserreserven ab. Und das würde natürlich auch die Weltwirtschaft und vor allen Dingen die Weltsicherheit beeinträchtigen. Und deswegen hoffe ich immer noch auf die Vernunft. Aber wichtig ist eben auch, dass jeder Einzelne da mitmacht, denn wir können ja unser eigenes Wasser schützen, indem wir es nicht verschwenden, indem wir es nicht übermäßig verbrauchen und indem wir es nicht verschmutzen.
0: Sagt Mojib Latif, Klimaforscher, Ozeanograf und einer der bekanntesten Wissenschaftsvermittler in Deutschland. Sein aktuelles Sachbuch heißt Wasser, das bedrohte Element. Es ist erschienen im Herder Verlag und mit uns gesprochen hat er hier bei Bremen 2. Vielen Dank für das Gespräch.
1: Sehr gern.

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3: 25 Grad haben wir aktuell am Weserwehr in Bremen, 26 Grad an der Freudenburg in Bassum und ebenfalls 26 Grad am Allwetterbad in Osterholz-Scharmbeck. Vor allem nördlich von Bremen und an der Nordsee ist es besonders freundlich. Südlich davon kann es ein bisschen wolkiger sein, aber auch da soll es trocken bleiben bei bis zu 25 Grad noch heute Nachmittag. In der Nacht zu Montag ist es meistens trocken. Im südlichen Binnenland kann es dann noch vereinzelt regnen oder gewittern bei 12 bis 17 Grad und morgen weiter sommerlich trocken und warm bei 21 bis 28 Grad maximal.
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3: Um 16:30. Vorsicht bitte auf der A1 Bremen Richtung Hamburg. Zwischen Maschnerkreuz und Harburg steht ein defektes Fahrzeug und es sind Personen auf der Fahrbahn. A1 Bremen Richtung Osnabrück. Zwischen Opphusen, Bremen, Mahndorf und Arsten 5 Kilometer stockender Verkehr. A7 Hannover Richtung Hamburg. Zwischen Maschnerkreuz und Dreieck Hamburg Südwest 6 Kilometer stockender Verkehr. A7 Hannover Richtung Flensburg. Zwischen Hamburg-Heimfeld und dem Elbtunnel 5 Kilometer stockender Verkehr. Die A27 Walsrode-Bremen ist zwischen Verden-Nord und Langwedel in beiden Richtungen wegen einer Baustelle noch bis Montag 5 Uhr gesperrt. Die A261 Eckverbindung A1 zur A7 ist zwischen Tötensinn und Dreieck Hamburg-Südwest wegen Bergungsarbeiten gesperrt und dadurch staut es sich aktuell ab Tötensinn. Und die B437 Fahrl-Stadtland ist in Höhe Diekmannshausen nach einem Unfall aktuell gesperrt. Allen unterwegs eine gute Fahrt.
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3: Einsamkeit ist vermutlich eins der schlimmsten menschlichen Gefühle. Gemeinsam schwitzen ist ein Konzept, das in Norwegen gerade erprobt wird, um der Einsamkeit zu begegnen. Sauna für alle heißt es. Mehr dazu gleich hier bei Bremen 2.

0: Die Wolke 4, Ditberna, Philipp und Marv 4 bei Bremen 2. In der norwegischen Stadt Bergen soll das Projekt Sauna auf Rezept das Saunieren für alle zugänglich machen. Die Stadt stellt extra dafür Fördermittel bereit, um kostenfreie oder sehr günstige Saunaangebote zu ermöglichen. Dabei geht es aber nicht nur um die körperliche Gesundheit. Das gemeinsame Schwitzen soll vor allem gegen die zunehmende Einsamkeit bei vielen Norwegerinnen und Norwegern helfen. Charlotte Littgen berichtet für Bremen 2 über das Konzept Sauna auf Rezept.
1: Gemeinsam schwitzen in der Sauna. Das soll in Norwegen auch gegen Einsamkeit helfen. Damit die Menschen wieder mehr zusammenkommen, und zwar ohne Handy oder andere Ablenkungen, hat die Stadt Bergen ein neues Förderprogramm beschlossen. Bei dem Projekt Sauna auf Rezept sollen die Bewohner Bergens kreativ werden. Saunabetreiber, aber auch private Personen können Vorschläge und Projektideen rund um das gemeinsame Saunieren bei der Stadt einreichen und sich damit auf Fördermittel bewerben. Das Projekt hat einen ernsten Hintergrund, sagt der Beauftragte der Stadt für Kultur und Sport, Reidar Digranes. Für uns ist es eine große Herausforderung, dass Menschen aus verschiedenen Gründen aus der Gesellschaft ausgegrenzt werden und vereinsamen. Auch in einem Sozialstaat wie Norwegen sind frühzeitige Maßnahmen und günstige Angebote dafür oft die beste Lösung. Dadurch werden die Menschen wieder in die Gesellschaft eingebunden. Der gemeinsame Saunagang soll die Menschen langfristig gesünder halten, sowohl körperlich als auch mental. Für das Projekt nimmt die Stadt Bergen 300.000 norwegische Kronen in die Hand. Das sind knapp 30.000 Euro. Doch das soll erst der Anfang sein, hofft Reidar Digranes. Da es sich um ein Pilotprojekt handelt, ist der Betrag zu Beginn noch recht gering. Das große Interesse an dem Projekt hat mich überrascht. Viele haben sich schon vor Beginn der Bewerbungsfrist bei uns gemeldet und sind daran interessiert, Saunaaktivitäten zu organisieren. Auch Björner Haveland möchte sich auf die Fördergelder der Stadt bewerben. Zusammen mit anderen betreibt er eine Sauna. Bergen ist die Stadt in Europa mit dem meisten Regen. Bei uns ist das Wetter immer furchtbar. Man kann also nicht so oft draußen sein und sich amüsieren. Leute, die Hemmungen haben, bei so schlechtem Wetter draußen zu sein, können hierher kommen, ein bisschen Sauna genießen und sich aufwärmen. Haveland ist es wichtig, dass die Menschen in seiner Sauna ins Gespräch kommen. Dafür gibt es einen Saunameister, der die Unterhaltung lenkt. Alle sind nackt. Die Menschen sind also alle gleich. Und dann ist der Körper unsexy, wenn man schwitzt. Dadurch entwickelt man ein Gemeinschaftsgefühl. Das macht es leicht, mit neuen Leuten ins Gespräch zu kommen. Die Stadt Bergen will die Fördermittel ab dem 1. September verteilen. Die Organisatoren hoffen, dass ihr Projekt ein Vorbild wird und bald auch die Menschen in anderen Städten in Norwegen zusammen schwitzen.
0: Charlotte Littgen hier bei Bremen 2 über Saunen auf Rezept, ein Projekt der Stadt Bergen in Norwegen.

Keep Your Ghost, Lewis and Lay, hier bei Bremen 2. Und Musik aus den Niederlanden gibt's jetzt. Wouter Hamel, ein 49-jähriger Sänger, der allerdings aussieht, als wäre er 19. Ich habe den jungen Mann mal gegoogelt und ohne Witz, mich lächelt hier ein blond gelockter Jüngling an. Ob er auch wie 19 klingt, das hören Sie jetzt. Details von Wouter Hamel. Aha.

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1: Mit Elke Küster. US-Vizepräsident Vance spricht von Fortschritten bei Verhandlungen mit Iran. Gewerkschaft Verdi kritisiert Vorschläge für Rentenreform. Linke deckelt Gehälter von Abgeordneten. Das Wetter weiter wechselnd bewölkt und meist trocken, am Abend noch bis 25 Grad. Historisch nennt US-Vizepräsident J.D. Vance die Verhandlungen zwischen den USA und dem Iran über ein endgültiges Friedensabkommen. Am Vierwaldstätter See in der Schweiz kamen heute zunächst Unterhändler beider Seiten und der Vermittlerstaaten Pakistan und Katar zusammen. Vance zeigte sich zufrieden, wie Patricia Wern berichtet.
2: Der US-Vizepräsident sagte im Anschluss vor der Presse, es seien große Fortschritte erzielt worden. Und wörtlich, wir sehen eine gemeinsame Zukunft, in der alle zusammenarbeiten können, um Frieden und Wohlstand zu fördern. Ähnlich äußerten sich die Vermittler. Der Iran war beim Pressestatement nicht vertreten. Die Iraner hätten sich dem Fototermin verweigert, heißt es. Zur Stunde findet das Gipfeltreffen zwischen den USA, dem Iran und den Vermittlern statt. Dabei soll es um die Details der Mitte der Woche unterzeichneten Absichtserklärung gehen. Zentrale Themen sind dabei das iranische Atomprogramm und die Lage im Libanon.
1: Die Ukraine hat die Schwarzmeer-Halbinsel Krim erneut massiv mit Drohnen angegriffen. Mindestens 4 Menschen seien dabei getötet worden, erklärten die von Russland eingesetzten Behörden. Nach Angaben aus Kiew zielten die Angriffe auf militärische Logistik und die Erdölindustrie auf der Krim. Inzwischen soll der Verkauf von Treibstoff auf der Halbinsel eingestellt worden sein. Wie geht es weiter mit der Rente in Deutschland? Die bekannt gewordenen Vorschläge der Rentenkommission haben eine breite Debatte ausgelöst. Die Linke spricht von massiven Kürzungen und will Widerstand organisieren. Die Gewerkschaft Verdi sagt, die Vorschläge gehen an der Lebenswirklichkeit der Menschen vorbei. Aus Berlin Gabor Hallas mit Reaktionen.
3: Verdi-Vorsitzender Frank Wernicke sagte, deutlich abzulehnen sei, das Renteneintrittsalter schrittweise anzuheben. In vielen Berufen seien die Belastungen so hoch, dass es schon unerreichbar sei, bis 67 zu arbeiten. Konkret hat die Kommission zum Beispiel vorgeschlagen, dass das Renteneintrittsalter weiter steigt, wenn die Lebenserwartung steigt. Die abschlagsfreie Rente mit 63 soll abgeschafft werden. Letzteres begrüßen die Grünen ebenso, dass in Zukunft auch Rentenbeiträge am Kapitalmarkt angelegt werden sollen. Fraktionschefin Britta Hasselmann kritisiert aber, dass das Rentenniveau nicht langfristig stabilisiert wird.
1: Die Linke hat einen verbindlichen Gehaltsdeckel für ihre Abgeordneten beschlossen. Auf dem Bundesparteitag in Potsdam stimmten gut 65% der Delegierten dafür, die Bezüge auf 5.300 Euro brutto pro Monat zu begrenzen. Aus Potsdam Paul Vorreiter.
4: In Landesverbänden wie dem Thüringischen und den Teilen der Bundestagsfraktion hatte es Unmut über den Antrag des Parteivorstandes gegeben. Manche Gegner argumentierten, dass Abgeordnete der Linken bereits Teile ihrer Diäten spendeten. Aber der Beschluss zur Deckelung der Gehälter auf den Arbeitnehmerdurchschnittsverdienst bekam schließlich die Mehrheit. Der gilt für Bundestags- und Europaabgeordnete. Damit will die Linke zeigen, dass sich ihre Parlamentsvertreter nicht von der arbeitenden Bevölkerung abheben. Zuvor hatten die Delegierten beschlossen, dass sie die Partei stärker in der Gesellschaft verankern wollen, an der Seite von sozialen Protestbewegungen.
1: Der Schweizer Cedric Itten wechselt zur Werder Bremen, das hat der Fußball-Bundesligist mitgeteilt. Werder verpflichtete den 29-jährigen Angreifer vom Zweitliga-Absteiger Fortuna Düsseldorf. Er kommt ablösefrei. Aktuell spielt Itten für die Schweizer Nationalelf bei der Fußball-WM. Das waren Nachrichten mit Elke Küster.
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5: 25 Grad haben wir im Schnur in Bremen, 26 Grad am Rathaus in Rothenburg-Wümme und 29 Grad noch am Pferdemuseum in Verden. Heute Abend scheint im nördlichen Binnenland und an der Nordsee die Sonne. Ein paar Wolken sind auch dabei. Im südlichen Binnenland sind es ein paar mehr Wolken. Da kann es vereinzelt auch noch zu einem Schauer oder einem Gewitter kommen. In der Nacht zum Montag ist es ähnlich. Meistens trocken, nur im südlichen Binnenland kann es vereinzelt regnen oder gewittern. Bei 12 bis 17 Grad und morgen ist es dann weiter sonnig, sommerlich und trocken. Bei 21 bis 28 Grad maximal.
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5: Um 4:05 A1 Bremen Richtung Osnabrück. Zwischen Opusen-Bremen, Mahndorf und Arsten 5 Kilometer stockender Verkehr. A7 Hannover Richtung Hamburg. Zwischen Maschener Kreuz und Dreieck Hamburg Südwest 6 Kilometer stockender Verkehr. A7 Hannover Richtung Flensburg. Zwischen Hamburg-Heimfeld und dem Elbtunnel 5 Kilometer stockender Verkehr. Die A27 Walsrode-Bremen ist zwischen Verden-Nord und Langwedel in beiden Richtungen wegen einer Baustelle noch bis Montag 5 Uhr gesperrt. Die Umleitung führt über die U52 und die U9. Und die A261, Eckverbindung A1 zur A7, ist zwischen Tötensinn und Dreieck Hamburg Südwest wegen Bergungsarbeiten gesperrt. Dadurch staut es sich ab Tötensinn. Und die B437 Farel-Stadtland ist in Höhe Diekmannshausen nach einem Unfall aktuell gesperrt. Allen unterwegs eine gute Fahrt.
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5: Der Bundesparteitag der Linken geht heute zu Ende und auf die Beschlüsse und den Zustand der Partei schauen wir gleich hier bei Bremen 2.

0: Ed Sheeran ist das hier bei Bremen 2. Es reicht, das Leben bezahlbar machen, so lautete das Motto des Bundesparteitags der Linken, der von Freitag bis heute in Potsdam stattgefunden hat. Wären heute Wahlen, würde die Linke 10% der Stimmen erhalten. Der Zuspruch für die Partei ist momentan also relativ groß. Doch ist sie auch koalitions- bzw. regierungsfähig? Albrecht von Lucke ist Publizist, Journalist und Redakteur der Fachzeitschrift Blätter für deutsche und internationale Politik und mit ihm bin ich jetzt verbunden. Hallo, Herr von Lucke.
1: Schönen guten Tag, Frau Mild.
0: Die Linke hat einen neuen Parteivorstand. Jan von Aken ist aus gesundheitlichen Gründen ja ausgeschieden. Parteivorsitzende sind jetzt Ines Schwertner und Luigi Pantisano. Luigi Pantisano hat allerdings nur 53,3% der Stimmen erhalten. Es scheint also, er hat nicht ganz überzeugen können. Woran lag's?
1: Das ist noch leicht untertrieben, um es höflich zu formulieren, lautet meine Replik. Denn natürlich sind 53% für einen Mann, der neu antritt, ein desaströses Ergebnis. Das hatte einen gewissen internen Hintergrund. Er ist gewissermaßen top-down von der Spitze vorgeschlagen worden, ohne dass davor eine offene Debatte hergestellt wurde. Das alleine hat Unmut erzeugt, aber es gibt ein viel fundamentaleres Problem. Er hatte im Vorfeld, übrigens vor seiner ausgesprochen schwachen Rede, hat er im Vorfeld gesagt, die CDU sei eine faschistische Partei. Und hat damit natürlich viele im Osten vor den Kopf gestoßen, die die Frage beantwortet wissen wollen, wie wollen wir eigentlich die AfD bekämpfen, wenn wir nicht gerade mit Blick auf Sachsen-Anhalt möglicherweise eine CDU zur Macht verhelfen. Das war schon die erste Aussage, die viele ratlos zurückgelassen hat. Um dann aber, so Pantisano, am Tag vor der Wahl, am Morgen im Morgenmagazin gefragt, würden Sie denn mit der CDU koalieren? Schlicht Ja zu sagen, was natürlich wiederum den Fundi-Teil in der Linkspartei vor den Kopf stieß, denn so war die Frage, die, also gewissermaßen die Widersprüchlichkeit in sich, man würde so, ja, wenn man Pantisano ernst mit einer faschistischen Partei, der angeblich faschistischen CDU, so wie er es gestern gesagt hatte, koalieren wollen, um die andere faschistische Partei AfD zu verhindern. Also völlig absurd und insofern waren diese 53% auch die Quittung für ein völlig inkonsistentes Argumentieren und natürlich ein echter Misstrauensbeweis für den neuen Vorsitzenden.
0: Ja, vor diesem Hintergrund könnte man aber auch sagen, er ist immerhin noch auf 53% gekommen.
1: Naja. Es ist ja, ja. Wenn ein Gegenkandidat fehlt, ist es schwierig, weniger zu erzielen. Wir dürfen nicht vergessen, das ist eine Wahl ohne Alternative gewesen. Mhm. Und man muss unterstellen, wenn es eine taugliche Alternative gegeben hätte, hätte er schwerlich gewonnen.
0: Wie haben Sie sich denn jetzt in den Reden positioniert, gerade eben in Richtung CDU, die beiden neuen Vorsitzenden?
1: Ja, es waren vor allem Reden, die in eine Richtung gingen und da waren Ines Schwertner und Pantisano gar nicht weit voneinander auseinander. Der Versuch ging in die Richtung, sich ganz klar einerseits als die Opposition zur CDU-CSU, als Regierungsopposition darzustellen und vor allem als neue Klassenpartei. Das war durchaus die gleiche Stoßrichtung von Ines Schwertner, also Partei der Arbeiterinnen und Arbeiter, der Versuch in die Leerstelle zu stoßen, die SPD natürlich in hohem Maße gelassen hat. Eine Stelle, die mittlerweile stark von der AfD übernommen wird. Das hat vor allem Pantisano mit manchmal fast lyrischen Worten, ich will die Werkstore für die Linke weit aufstoßen, umkleidet. Aber daran sind natürlich große Zweifel angebracht, denn der Werksprotest hat bisher in der jüngsten Vergangenheit keine große Resonanz gezeigt. Man hatte vor kurzem eine Kampagne gestartet, da war kaum jemand vor den Werkstoren zu sehen und es ist ein Stück weit das Problem natürlich dieser Partei, dass sie in hohem Maße eine Partei der jungen großstädtischen, linkssozialisierten, stark durch die Palästina-Opposition bzw. Bewegung starken sind, also weniger Arbeiterinnenpartei und das hat natürlich auch ein Stück weit vielleicht zum schlechten Ergebnis von Pantisano beigetragen.
0: Ja, die Haltung der Linken zu Israel ist ja schon immer ein heikles Thema gewesen mit Spaltungspotenzial. Jetzt nennt die Linke das Vorgehen Israels offiziell Völkermord. Dazu gab es gestern einen Beschluss, auch nach intensiver Debatte. Aber wie einig ist sich die Linke jetzt innerhalb der Partei wirklich?
1: Sie ist sich überhaupt nicht einig. Und das, was gestern herauskam, war ein Kompromiss. Ein Kompromiss mit der fatalen Aussage, dass es ein Genozid sei, beziehungsweise man sich denen anschließe, die es einen Genozid nennen. Das ist ein bisschen abgemildert, aber letztlich, ja, man hat jetzt offiziellerweise Israel zu einem Genozidstaat gemacht, was bisher noch keinerlei internationale Organisation, also vor allem nicht die UNO, wirklich bestätigt hätte, was auch einer intensiven juristischen Prüfung bedarf, die dann höchst zweifelhaft ist, was das Ergebnis anbelangt. Aber das Wichtigste dabei ist, das war auch nur ein Kompromiss, weil ein Teil der Partei sogar große Zweifel daran hatte, Israel ein Existenzrecht zu erkennen. Man war am Ende froh seitens des Parteivorstandes, sich darauf verständigt zu haben. Deshalb hat man den Genozidvorwurf, der mittlerweile so etwas ist wie die Losung derer, die Israel, den Krieg Israels als neues Vietnam begreifen, reinzuschreiben. Man hat sich darauf verständigt, um auf diese Weise wenigstens das Existenzrecht Israels drin zu haben. Aber es ist natürlich vor allem eine Konzession an die ganzen Jungen, die in diese Partei gezogen sind, mit ausgesprochen überschießender zum Teil Palästina-Unterstützung bei nicht mehr großer Sensibilität für die Angegriffenheit Israels. Und das ist natürlich in der Radikalität auch ein Problem für diese Partei, deren Linksjugend beispielsweise zum Teil mit ausgesprochen regelrecht israelfeindlichen Positionen aufwartet, während man andererseits in Teilen die alte DDR nostalgisiert. Also diese Partei hat ziemliche Extreme mittlerweile in ihren Reihen und wird da noch ganz schöne Probleme bekommen.
0: Albrecht von Lucke war das über den Bundesparteitag der Partei Die Linke, der von Freitag bis heute in Potsdam stattgefunden hat. Herr von Lucke, vielen Dank für Ihre Einschätzung hier bei Bremen 2.
1: Ich danke Ihnen, Frau Mild.

0: Der Druck ist in den vergangenen Tagen immer größer geworden auf den britischen Premierminister Keir Starmer. Nun berichtet die Zeitung Observer, dass Starmer morgen zurücktreten soll. Über die aktuellen Entwicklungen berichtet aus dem ARD-Studio in London Christoph Brössel.
1: Die Lage spitzt sich zu. Immer mehr Regierungsmitglieder haben zu erkennen gegeben, dass die Zeit für Keir Starmer als Premierminister vorbei ist. Zuletzt hat dies die Außenministerin Yvette Cooper angedeutet, wie der Sender Sky News meldete. Andere Medien berichten, dass mittlerweile über 200 Abgeordnete der Labour-Fraktion im Unterhaus der Meinung sind, Keir Starmer müsse als Parteivorsitzender und Premier ausgetauscht werden. Die Zeitung The Observer titelte heute, Starmer werde am Montag seinen Rücktritt erklären. Das alles folgt auf die Wahl von Andy Burnham als Abgeordneter für den Wahlkreis im nordenglischen Makerfield. Ein Sitz im Unterhaus ist die Voraussetzung dafür, dass Burnham eine Kampfabstimmung gegen Starmer anstoßen kann. Ob Starmer es soweit kommen lässt oder beispielsweise eine Übergabe der Macht in den kommenden Monaten ankündigt, ist offen. Wirtschaftsminister Peter Keil.
2: These are decisions for Keir to make, and that's why I said that he is taking the time as well as dealing with all the issues that a prime minister deals with over a weekend.
1: Diese Entscheidung müsse der Premierminister treffen. Dafür habe sich Keir Starmer Zeit genommen, sagte Keil in der BBC. Am Freitag noch hatte Starmer gesagt, es sei keine Kampfabstimmung angesetzt.
3: There isn't a leadership contest at the moment. There isn't one at the moment. But as I've said on many, many occasions, I don't think that's a good thing for the country to plunge us into chaos.
1: Eine solche Abstimmung würde das Land ins Chaos stürzen. Die Unzufriedenheit in der Labour-Partei ist greifbar. Im Mai hatte Labour bei den Regional- und Kommunalwahlen massiv verloren. Die rechtspopulistische Reform UK konnte deutlich zulegen. Bei den Sozialdemokraten zweifeln mittlerweile viele, dass Starmer der Richtige ist, um die Partei in die nächsten Parlamentswahlen zu führen. Seine Umfragewerte sind extrem schlecht.
0: Christoph Brössel war das aus London über Keir Starmer und seinen möglicherweise bevorstehenden Rücktritt hier bei Bremen 2.
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0: Einen ganz schönen Abend wünsche ich Ihnen.
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5: 22 Grad haben wir aktuell am Aquarium Wilhelmshaven, 25 Grad an der Bremischen Bürgerschaft und ebenfalls 25 Grad an der Uni in Oldenburg. Es gibt heute Nachmittag noch so einen Mix aus Sonne und lockeren Wolken. Vor allem nördlich von Bremen und in Richtung Nordsee ist es freundlich. Mehr Wolken gibt es im Süden, aber auch da sind eher keine Schauer oder Gewitter zu erwarten, wenn dann mal vereinzelt. Ein bisschen kühler ist es heute als gestern. 23 bis 28 Grad maximal, heute Abend dann noch so bis 25 Grad. In der Nacht zu Montag ist es meistens trocken. Im südlichen Binnenland kann es dann noch mal vereinzelt regnen oder gewittern bei 12 bis 17 Grad. Und morgen weiter sonnig, trocken und sommerlich bei 21 bis 28 Grad.
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5: Um 17.31 Uhr A1 Bremen Richtung Osnabrück zwischen Opusen, Bremen, Mahndorf und Aasten 2 Kilometer stockender Verkehr. A7 Hannover Richtung Flensburg zwischen Hamburg-Heimfeld und dem Elbtunnel 5 Kilometer stockender Verkehr. Die A27 Walsrode-Bremen ist zwischen Verden-Nord und Langwedel in beiden Richtungen wegen einer Baustelle bis Montag 5 Uhr gesperrt. Die Umleitung führt über die U52 und U9. Die A261 Eckverbindung A1 zur U7, zur A7, nicht mehr U7. Ist zwischen Tötensinn und Dreieck Hamburg Südwest wegen Bergungsarbeiten gesperrt. Dadurch staut es sich ab Tötensinn. Und die B437 Farel-Stadtland ist in Höhe Diekmannshausen nach einem Unfall nach wie vor gesperrt. Allen unterwegs eine gute Fahrt.
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5: Und ich wünsche Ihnen einen ganz wunderbaren Sonntag jetzt mit Musik von Nelly Furtado, Powerless.

0: Kings of Convenience mit Fever hier bei Bremen 2. Die Sommerferien stehen schon fast vor der Tür und gerade für Kinder ist es ja manchmal gar nicht so ganz einfach, die richtige Ferienlektüre zu finden. Drei Empfehlungen hat jetzt meine Kollegin Zipora Rubina für Sie.
1: Im Sommer 2026 wird wieder gekickt, gedribbelt, gelaufen, gebankt und gejubelt. Die Männerfußball-WM wird dieses Jahr in den USA, Kanada und Mexiko ausgetragen. Spiel oder Religion, Hobby oder Lebensinhalt, immer noch Sport oder nur noch Geschäft? Fußball ist all das. Und all das ist auch nachzulesen in der Graphic Novel »Eine kurze Geschichte des Fußballs«. Die Reichen und die Armen, die Eliten und das Volk, Herrscher und Beherrschte streiten sich um den Ball, heißt es hier. Die Leserinnen und Leser erfahren auf 144 Seiten, wie alles begann, wie es war, als noch ganze Dörfer tagelang einem Ball nachjagten, warum Fußball irgendwann vom Straßensport zum geregelten Zeitvertreib an Schulen und Colleges in Großbritannien wurde und wie der Frauenfußball sich entwickelt hat. Denn zwischendurch befanden die Herren.
2: Ich würde vorschlagen, da soll man den Fußball den Männern überlassen.
3: Eben schon deshalb, weil er ein Kampfsport ist.
2: Und die Damen sollen an der Kochherz.
1: Die französischen Autoren Jean-Christophe Divigny und Michael Correa haben Fakten, Anekdoten, große und kleine Fußballgeschichten zusammengetragen, die der italienische Zeichner Lelio Bonacorso, der schon für Marvel und DC Comics zeichnete, mit dünnem Strich und viel Humor illustriert. Die Graphic Novel, die im Splitter Verlag erschienen ist, ist nicht nur für kleine und große Fußballfans eine spannende Sommerlektüre. Fußball, sondern eine Abenteuergeschichte erzählt dagegen der 11-jährige Till. Sein Leben verlief eigentlich ganz normal.
4: Ich konnte mich schon als Erstklässler morgens ganz allein fertig machen. Ich habe niemals verschlafen und kam nie zu spät zur Schule. Und oft habe ich sogar noch Papas leeren Flaschen mitgenommen und auf dem Schulweg in den Altglascontainer geworfen. Also, hallo?
1: So ganz normal ist das Leben von Till tatsächlich nicht. Sein Vater hat ein Suchtproblem. Till kümmert sich um ihn und um seinen Hund Flocke.
4: Bis zu diesem einen Tag, an dem es richtig Sommer wurde. Und ich glaube, wenn ich jetzt die Geschichte aufschreiben soll, dann beginne ich am besten da.
1: An diesem Tag wacht Tills Vater nicht mehr auf und wird in ein Krankenhaus gebracht. Till kommt in eine Wohngemeinschaft, Flocke muss ins Tierheim. Doch Till will das nicht akzeptieren, er will seinen geliebten Hund wiederhaben. Und so begibt sich Till zusammen mit seinem Freund Pavel auf eine Abenteuerreise bis an die Nordsee. Tills Geschichte hat einen ernsten Hintergrund, wird aber voller Humor und mit viel Herz erzählt.
4: Christian Linker, Fische sind scheiße. Erschienen bei DTV.
1: In Lass das lesen, Leo, geht es auch um einen Hund. Leo ist ein sehr begabter Hund. Während sein Herrchen lieber im Wald spazieren gehen möchte, zieht es Leo in die Stadt. Denn hier gibt es Schilder mit Buchstaben, die Wörter bilden und die man lesen kann.
5: Pfui. Das sind doch Buchstaben.
1: Da steht
5: attraktive Büroflächen
1: oder zum Beispiel
5: Zukunft sichern.
1: Leo bleibt immer wieder stehen. Was sein Herrchen nicht gut findet, so geht man doch nicht Gassi. Also platziert dieser Schilder im Wald, um Leo wieder ins Grüne zu locken. Schilder mit schönen langen Wörtern.
5: Hundeliteratur, Verhinderungsgesetz.
1: Irgendwann kommt es zum Streit. Leo ist schließlich nicht dumm, er riecht die Lunte. Schließlich einigen sie sich doch, Leo kommt wieder mit, auf einen Spaziergang am Strand und siehe da, auch hier gibt es Schilder.
5: Vorsicht, Vorsicht, Vorsicht, Vorsicht, hier nicht. Vorsicht, Lebensgefahr. Bleiben Sie in Strandnähe.
1: Wie die Geschichte nun weitergeht, ist nachzulesen im Kinderbuch Lass das lesen, Leo. Ein lustiges Bilderbuch zum Vor- und Selbstlesen und jetzt nochmal zum Mitschreiben.
5: Lass das lesen, Leo. Andreas Grewe, Lena Winkel, erschienen bei Kiebitz.
0: Zipora Rubina war das hier bei Bremen 2 mit Buchtipps für die Sommerferien und mehr Buchempfehlungen finden Sie auch auf bremen2.de.

Will Stratton mit Temple Bar und Folk Pop aus London Stadtteil Caston gibt's jetzt vom Caston Cobblers Club hier bei Bremen 2.

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2: Das war der Kulturtipp von Jens Schellhas und das war's auch von mir für heute. Gleich nach den Nachrichten um 6 gibt's das niederdeutsche Hörspiel hier bei Bremen 2. Ich wünsche Ihnen dabei viel Spaß und vor allem wunderbaren Sonntagabend.

Bremen 2 ist hier mit noch einer Gefahrenmeldung für alle Autofahrer. Vorsicht bitte auf der A28 Oldenburg Richtung Bremen in der Ausfahrt Ganderkesee West. Da befindet sich eine ungesicherte Unfallstelle auf dem Verzögerungsstreifen.

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1: Mit Nico Wodrich, guten Abend. Iran und USA verhandeln über Frieden. Gewerkschaften und Sozialverbände kritisieren geplante Rentenreformen. Polizei zieht nach Hurricane positive Bilanz. Das Wetter am Abend noch sonnig, um 25 Grad. In der Schweiz haben Gespräche zwischen den USA und dem Iran über ein Ende des Krieges begonnen. Katar ist als Vermittler dabei. Treffpunkt ist ein Hotel bei Luzern. Patricia Wern berichtet.
2: Vor den Verhandlungen in der Schweiz für eine dauerhafte Beilegung des Irankriegs haben sich bei Vorgesprächen die Unterhändler der USA, des Iran und die Vermittler Pakistan und Katar beraten. Die USA und die Vermittler zeigten sich nach den ersten Gesprächen zufrieden. Der US-Vizepräsident J.D. Vance sagte im Anschluss vor der Presse, es seien große Fortschritte erzielt worden. Und wörtlich, wir sehen eine gemeinsame Zukunft, in der alle zusammenarbeiten können, um Frieden und Wohlstand zu fördern. Ähnlich äußerten sich die Vermittler. Der Premierminister von Katar, Scheich Al-Thani, sagte, alle hätten hervorgehoben, wie wichtig dieses Treffen und diese Vereinbarung sei, nicht nur für die Sicherheit der Region, sondern auch für die Sicherheit der Welt und für die globale Wirtschaft.
1: Die Gewerkschaften haben die geplante Rentenreform kritisiert. Verdi-Chef Frank Wernicke sprach von einem Schritt in die falsche Richtung. So gehe ein höheres Renteneintrittsalter an der Lebenswirklichkeit der arbeitenden Menschen vorbei. Und vom Sozialverband heißt es, eine starke, solidarische, gesetzliche Rentenversicherung sei das nicht. Die Rentenkommission will ihre insgesamt 30 Vorschläge in der kommenden Woche an die Regierung übergeben. In Potsdam ist der Parteitag der Linken zu Ende gegangen. Dabei ging es vor allem um die geplanten Sozialreformen der Bundesregierung. Die neue Parteispitze kritisiert diese. Aus Potsdam berichtet Cornelia Greis.
3: Der neue Co-Vorsitzende Luigi Pantisano kündigte an, die Proteste gegen die Sozialreformen der Bundesregierung auszubauen. Mit Blick auf die Vorschläge der Rentenkommission sagte Pantisano, er werde alles dafür tun, den Widerstand der Linken dagegen zu organisieren. Die Partei befürchtet massive Rentenkürzungen, vor allem für Menschen mit kleinen Einkommen. Pantisano war mit nur 53% zum Nachfolger von Jan van Aken gewählt worden. Das Ergebnis erfülle ihn mit Demut, so der 46-Jährige. Es sei ihm klar, dass er in den nächsten Monaten in die Rolle des Parteivorsitzenden hineinwachsen müsse. Der neue Co-Vorsitzende tritt an die Seite von Ines Schwertner, die mit knapp 86% wiedergewählt worden war.
1: Die Polizei ist zufrieden mit dem Ablauf des Hurricane Festivals in Schesel. Bis heute Abend gab es demnach rund 100 Straftaten. Dabei handelte es sich meist um Verstöße im Straßenverkehr und um Diebstähle. In 3 Fällen ging es um Körperverletzung, sagte Polizeisprecher Dieter Klingfort.
4: Tendiert hart gegen Null, würde ich das beinahe formulieren. Wir reden hier darüber, dass über 80.000 Menschen, wenn man alle Crew und Bediensteten noch dazu rechnet, hier auf einer Fläche von 3 Quadratkilometern zusammenkommen über ein Wochenende. Wenn man sich das als Bevölkerungsdichte mal umrechnet, dann kommen wir hier auf einen Wert, den kaum eine Großstadt auf der Welt oder eigentlich keine Großstadt auf der Welt erreicht.
1: Überschattet wird die Bilanz von einem Todesfall. Die Polizei spricht von einem Unfall. Das Hurricane Festival geht heute Abend zu Ende. Werder Bremen hat Angreifer Cedric Itten von Zweitliga-Absteiger Fortuna Düsseldorf verpflichtet. Der 29-Jährige wechselt demnach ablösefrei zu Werder. Itten spielt aktuell für die Schweizer Nationalmannschaft bei der Weltmeisterschaft. Das waren die Nachrichten mit Nico Wodrich.
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1: Am Abend ist es meist noch sonnig, hier und da kann es ein paar Schauer und auch Gewitter geben, um 25 Grad. In der Nacht gibt es wolkige und auch klare Phasen, die Werte liegen zwischen 13 und 17 Grad. Morgen geht es sonnig und meist trocken weiter, die Höchstwerte liegen dann zwischen 20 und 28 Grad.
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5: Mit Ilka Bartels und einem herzlichen Willkommen. Heute erinnern wir an den Schriftsteller und Theologen Johann Dietrich Bellmann. Mit seinem Denken und Wirken hat er bleibende Spuren in den Bereichen Theologie und Pädagogik hinterlassen und der 1930 in Ruschwedel bei Stade geborene Autor wird dieses Jahr, 20 Jahre nach seinem Tod, in der Gemeinde Buxtehude mit zahlreichen Veranstaltungen, Lesungen und Konzerten gewürdigt. Einem breiteren Publikum wird Bellmann mit seinen Geschichten rund um Lütjepüt bekannt sein, in dem Enkel und Großvater sich in zahlreichen Dialogen über ganz alltägliche Dinge des Lebens unterhalten. Der Autor gehört mit seinen Gedichten, Erzählungen, Romanen und Theaterstücken bis heute zu den führenden Vertretern der niederdeutschen Gegenwartsliteratur und er erstellte im Rahmen eines landeskirchlichen Sonderauftrags auch ein plattdeutsches Gesangbuch. Sein erstes Hörspiel schrieb Bellmann zu Beginn der 60er Jahre und inhaltlich nahm sich der damals 32-Jährige ein ambitioniertes Thema vor, das Streben nach Erkenntnis. Als Spielort wählte er ein abgelegenes Dorf im Jahr 1798. Dort tut sich urplötzlich Desod, also eine Art Brunnen, auf. Auf einige übt der eine magische Anziehungskraft aus, auf andere nicht. Symbolhaft kann Bellmanns Parabel wohl als Abtauchen in die Tiefe, als Suche nach Wahrheit betrachtet werden. Und so unterschiedlich die Bewohner des Dorfes sind, so unterschiedlich gehen sie auch mit dem Sod um. Die Menschen im Dorf entscheiden selbst, wie viele Risiken sie bereit sind, auf sich zu nehmen, um zu tieferen Einsichten zu gelangen. Hören Sie Desod mit Walter Arthur Kreie als Erzähler.
6: Das ist eine Geschichte, die ich von meinem Großvater. 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
5: Das war das niederdeutsche Hörspiel Der Sod von Johann Dietrich Bellmann aus dem Jahr 1964. Sie hörten Heinrich Kunst in der Rolle von Jakob Willers, Bernd Wiegmann war Jehan Jehansen, Hans-Robert Helms war Thomas Witt, Elsbeth Quintmeier Anna seine Frau und Hans-Jürgen Ott Peter sein Sohn. Der Regierungsmitarbeiter war Ivo Brag, Bernd Ripken der andere, Heinz Burmeister der Richter, Joachim Rolfs der Müller und der Wachtposten war Heinz Schnittger. Durch die Geschichte führte Walter Arthur Kreie und die Regie übernahm Walter Bäumer. In 14 Tagen geht es mit der Hörspielreihe Düsse Pedersens und den prämierten Geschichten der diesjährigen Vertell doch Maul-Veranstaltung weiter. Ihnen danke ich fürs Zuhören. Haben Sie noch einen angenehmen Abend, wenn Sie möchten, zusammen mit meinen Kollegen von der Klassikwelt. Ihre Ilka Bartels.
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1: Mit Nico Wodrich, guten Abend. Iran und USA verhandeln über Frieden. Gewerkschaften und Sozialverbände kritisieren geplante Rentenreformen. Polizei zieht positive Bilanz nach Hurricane Festival. Das Wetter am Abend noch sonnig, um 25 Grad. In der Schweiz haben Gespräche zwischen den USA und dem Iran über ein Ende des Krieges begonnen. Katar ist als Vermittler dabei. Treffpunkt war ein Hotel bei Luzern. Patricia Wern berichtet.
2: Vor den Verhandlungen in der Schweiz für eine dauerhafte Beilegung des Irankriegs haben sich bei Vorgesprächen die Unterhändler der USA, des Iran und die Vermittler Pakistan und Katar beraten. Die USA und die Vermittler zeigten sich nach den ersten Gesprächen zufrieden. Der US-Vizepräsident J.D. Vance sagte im Anschluss vor der Presse, es seien große Fortschritte erzielt worden. Und wörtlich, wir sehen eine gemeinsame Zukunft, in der alle zusammenarbeiten können, um Frieden und Wohlstand zu fördern. Ähnlich äußerten sich die Vermittler. Der Premierminister von Katar, Scheich Al-Thani, sagte, alle hätten hervorgehoben, wie wichtig dieses Treffen und diese Vereinbarung sei, nicht nur für die Sicherheit der Region, sondern auch für die Sicherheit der Welt und für die globale Wirtschaft.
1: Die Gewerkschaften haben die geplante Rentenreform kritisiert. Verdi-Chef Frank Wernicke sprach von einem Schritt in die falsche Richtung. So gehe ein höheres Renteneintrittsalter an der Lebenswirklichkeit der Menschen vorbei. Und vom Sozialverband heißt es, eine starke, solidarische gesetzliche Rentenversicherung sei das nicht. Die Rentenkommission will ihre insgesamt 30 Vorschläge in der kommenden Woche an die Regierung übergeben. In Potsdam ist der Parteitag der Linken zu Ende gegangen. Dabei ging es vor allem um die geplante Sozialreform der Bundesregierung. Aus Potsdam berichtet Cornelia Greis.
3: Der neue Co-Vorsitzende Luigi Pantisano kündigte an, die Proteste gegen die Sozialreform der Bundesregierung auszubauen. Mit Blick auf die Vorschläge der Rentenkommission sagte Pantisano, er werde alles dafür tun, den Widerstand der Linken dagegen zu organisieren. Die Partei befürchtet massive Rentenkürzungen, vor allem für Menschen mit kleinen Einkommen. Pantisano war mit nur 53% zum Nachfolger von Jan van Aken gewählt worden. Das Ergebnis erfülle ihn mit Demut, so der 46-Jährige. Es sei ihm klar, dass er in den nächsten Monaten in die Rolle des Parteivorsitzenden hineinwachsen müsse. Der neue Co-Vorsitzende tritt an die Seite von Ines Schwertner, die mit knapp 86% wiedergewählt worden war.
1: Die Polizei ist zufrieden mit dem Ablauf des Hurricane Festivals in Schesel. Bis heute Abend gab es demnach rund 100 Straftaten. Dabei handelte es sich meist um Verstöße im Straßenverkehr und um Diebstähle, sagte Polizeisprecher Dieter Klingfort.
4: Wir sind Gott sei Dank von großen Diebstahlserien durch irgendwie organisierte Täter verschont geblieben. Trotzdem kommt immer mal wieder irgendwie was weg, dann verschwindet ein Handy. Es werden aber auch Diebstähle angezeigt.
1: In 3 Fällen ging es um Körperverletzung. Außerdem gab es einen Todesfall. Eine 41-jährige Besucherin kam ums Leben. Laut Polizei hatte die Frau eine Vorerkrankung. Das Hurricane Festival geht heute Abend zu Ende. Alba Berlin ist zum 12. Mal deutscher Basketballmeister. Durch ein 84-81 im entscheidenden 5. Finale bei Titelverteidiger Bayern München ging die Best-of-5-Serie mit 3-2 an die Berliner. Es ist der erste Meistertitel für Alba seit 2022. Das waren die Nachrichten mit Nico Wodrich.
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1: Am Abend ist es meist noch sonnig, hier und da kann es ein paar Schauer und auch Gewitter geben, um 25 Grad. In der Nacht gibt es dann wolkige und klare Phasen, die Werte liegen später zwischen 13 und 17 Grad.
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5: Einen schönen guten Abend und herzlich willkommen. Heute müssen Sie ganz stark sein, denn es erwarten Sie unter anderem ein Mozart-Klavierkonzert auf dem Akkordeon, Rachmaninow-Lieder auf dem Saxophon und Bachs Goldberg-Variationen gleich auf beiden Instrumenten plus Cello. Eines kann ich Ihnen aber versprechen, diese ungewöhnlichen Bearbeitungen sind absolut seriös und klingen toll. Natürlich gibt's heute Abend aber auch original besetzte Musik und da starten wir gleich mit einer Welt-Ersteinspielung. Die Heidelberger Sinfoniker und ihr Chefdirigent Johannes Klump spielen auf ihrem neuen Album eine Ouvertüre des italienischen Opernkomponisten Giovanni Paisiello. Hier kommt seine Ouvertüre zur Oper Pirro.

knackig gespielt, die Ouvertüre zur Oper Pirro des Italieners Giovanni Paisiello. Das waren die Heidelberger Sinfoniker unter Leitung von Johannes Klump auf ihrem neuen Album Haydn's World. Die Heidelberger Sinfoniker sind absolute Haydn-Spezialisten. Auf ihrer neuen Platte spielen sie aber nicht nur Haydn, sondern auch Musik seiner Zeitgenossen Adalbert Gyrowitz und eben auch Giovanni Paisiello. Das gerade war sogar eine Welt-Ersteinspielung. Später noch etwas mehr aus dieser neuen CD hier in der Klassikwelt auf Bremen 2. Von Haydn zu Mozart ist es nur ein kleiner Sprung. Stilistisch und zeitlich liegen die beiden nah beieinander. Trotzdem wette ich, dass Sie Mozart noch nie so gehört haben wie gleich. Das Klavierkonzert A-Dur, Köchelverzeichnis 488, ist eines meiner absoluten Lieblingskonzerte. Nun hat es der Portugiese João Baradas, man höre und staune, auf dem Akkordeon eingespielt. Ist so etwas ein Sakrileg? Ich finde nicht, denn Baradas und die Symphoniker Hamburg unter Leitung von Sylvain Cambrelin gehen das Stück absolut seriös an. Im berühmten und sehr melancholischen zweiten Satz hat das Akkordeon sogar Vorteile gegenüber dem Klavier. Im Zusammenspiel mit dem Orchester kann das Instrument hier die Töne länger halten und regelrecht singen. Bestimmt nichts für Mozart-Puristen, doch eine unglaubliche Hörerfahrung für offene Ohren. Hier kommen João Baradas Akkordeon und die Symphoniker Hamburg unter Leitung von Sylvain Cambrelin mit Mozarts Konzert Nummer 23 in A-Dur. Viel Spaß!

Mozarts berühmtes Klavierkonzert A-Dur Köchel 488 in einer Bearbeitung für Akkordeon. Das waren der portugiesische Akkordeonkönner João Baradas und die Symphoniker Hamburg unter Leitung von Sylvain Cambrelin. Ich finde eine ganz besondere Aufnahme dieses Klassikers, die unsere Ohren durchpusten kann. Ich glaube, auch Mozart hätte das Akkordeon gefallen. 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Zum Thema Bearbeitung passt auch die neue CD des japanischen Pianisten Kotaro Fukuma. Der ist gerade hier in Bremen ein guter Bekannter, denn er hat schon dreimal beim Festival auf schwarzen und weißen Tasten im Sendesaal Bremen gespielt. Auch im Januar 2027 wird er dort wieder auftreten. The Art of Piano Transcription heißt sein neues Album und Fukuma spielt darauf ausschließlich Bearbeitungen. Das Spektrum reicht dabei von Bach und Mozart bis hin zu französischen Chansons. Kotaro Fukuma ist für mich einer der besten Pianisten der Welt. Er kann technisch und musikalisch einfach alles auf dem Klavier, hat eine enorme Klangfantasie und charismatische Persönlichkeit. Dazu ist er auch ein genialer Arrangeur für sein Instrument. Auf seinem neuen Album spielt er gleich mehrere eigene Bearbeitungen nach Originalen von Mozart, Wagner oder Tschaikowski. Kotaro Fukuma hat die Fähigkeit, das Klavier wie ein Orchester klingen zu lassen. Er erzeugt eine solche Fülle von Orchesterstimmen, dass man oft nicht glauben kann, dass hier nur 10 Finger am Werk sind. Ein besonders beeindruckendes Beispiel für Fukumas Kunst ist seine Bearbeitung von Richard Wagners berühmtem Tristan-Vorspiel. Ein beinahe psychedelischer Klangrausch.

Richard Wagners berühmtes Tristan-Vorspiel in einer Bearbeitung des japanischen Pianisten Kotaro Fukuma. Der ist auf seiner neuen Platte The Art of Piano Transcription nicht nur als fantastischer Virtuose zu erleben, sondern auch als genialer Arrangeur für das Klavier. In Mozarts kleiner Nachtmusik zeigt er auch eine gute Portion Humor.

0: Der vierte Satz aus Mozarts kleiner Nachtmusik, arrangiert und gespielt vom japanischen Pianisten Kotaro Fukuma. Der spielt auf seinem neuen Album ausschließlich Klavierbearbeitungen und verwandelt den Flügel dabei in ein farbiges Orchester. Eine unglaublich hochkarätige CD eines der großen Pianisten unserer Zeit, Kotaro Fukuma, geboren 1982 in Tokio. Später noch ein bisschen mehr aus seiner tollen Platte hier in der Klassikwelt auf Bremen 2. Damit geht die erste Stunde zu Ende. Nach den Nachrichten kommen hier dann unter anderem Lieder von Rachmaninow, gespielt auf dem Saxophon, Kammermusik von Telemann und Klavierstücke von Robert Schumann. Bis dahin, wenn Sie mögen, mein Name ist Wilfried Schäper.
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1: Mit Nico Wodrich, guten Abend. Iran und USA verhandeln über Frieden. Gewerkschaften kritisieren geplante Rentenreform. Polizei zieht positive Bilanz nach Hurricane Festival. Das Wetter am Abend noch sonnig, um 25 Grad. In der Schweiz haben Gespräche zwischen den USA und dem Iran über ein Ende des Krieges begonnen. Ein gemeinsames Abkommen sieht unter anderem vor, dass die Straße von Hormus wieder geöffnet wird. Die Schiffsroute ist wichtig für den Transport von Öl, Gas und Dünger. Die Bundesregierung hatte zuvor einen Bundeswehreinsatz in der Straße von Hormus ins Spiel gebracht. Dafür gibt es aber bestimmte Voraussetzungen, sagte Verteidigungsminister Boris Pistorius.
2: Das ist völlig offen, und zwar aus verschiedenen Gründen. Zum einen, weil wir nicht wissen, wohin die Verhandlungen, die jetzt in der Schweiz beginnen, wirklich führen, zu einem wie auch immer gearteten und wie stabilen Waffenstillstand, der von mir auch immer so gesagt Voraussetzung ist überhaupt für ein Engagement in der Straße von Hormus. Und dann ist die zweite wesentliche Voraussetzung, auch davon habe ich immer schon gesprochen, ein Mandat des Bundestages, der wiederum einen internationalen Rahmen braucht.
1: Die Gewerkschaften haben die Vorschläge für eine Rentenreform kritisiert. Verdi-Chef Frank Wernicke sprach zum Beispiel von einem Schritt in die falsche Richtung. Ein höheres Renteneintrittsalter gehe an der Lebenswirklichkeit der Menschen vorbei. Die Vorschläge der Rentenkommission sollen in der kommenden Woche der Bundesregierung übergeben werden. Aus Berlin berichtet Gabor Hallas.
3: Die Bundesarbeitsministerin will die Vorschläge noch nicht bewerten, aber Bärbel Baas, gefragt beim Tag der offenen Tür der Bundesregierung, stellt klar, es werde nicht spurlos an allen vorbeigehen. Baas sagte, Frühverrentungen müssten reduziert werden, aber zum Beispiel mit Übergangsfristen. Konkret hat die Kommission zum Beispiel vorgeschlagen, dass das Renteneintrittsalter weiter steigt, wenn die Lebenserwartung steigt. Die abschlagsfreie Rente mit 63 soll abgeschafft werden.
1: Die Polizei ist zufrieden mit dem Ablauf des Hurricane Festivals in Schesel. Bis heute Abend gab es demnach rund 100 Straftaten. Dabei handelte es sich meist um Verstöße im Straßenverkehr und um Diebstähle, sagte ein Polizeisprecher. In 3 Fällen ging es um Körperverletzungen. Außerdem gab es einen Todesfall. Eine 41-jährige Besucherin kam ums Leben. Laut Polizei hatte die Frau eine Vorerkrankung. Alba Berlin ist zum 12. Mal deutscher Basketballmeister. Durch ein 84-81 im entscheidenden 5. Finale bei Titelverteidiger Bayern München ging die Best-of-5-Serie mit 3-2 an die Berliner. Es ist der erste Meistertitel für Alba seit 2022. Das waren die Nachrichten mit Nico Wodrich.
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1: Am Abend ist es meist noch sonnig. Hier und da kann es ein paar Schauer und auch Gewitter geben um 25 Grad. In der Nacht gibt es wolkige und klare Phasen. Die Werte liegen dann bei 13 und 17 Grad, morgen bis 29 Grad.
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4: Einen schönen guten Abend und herzlich willkommen. Das Saxophon hat sich in den letzten Jahrzehnten längst auch in der Klassik etabliert. Die Klangfarbe des Instruments ist sehr besonders, wandlungsfähig und unverkennbar. Der Spanier Carlos Jiménez und sein Klavierpartner José Alberto del Cerro haben gerade ein ganz und gar ungewöhnliches Album aufgenommen mit dem Titel Cantar del Alma, auf Deutsch der Gesang der Seele. Carlos Jiménez spielt hier auf dem Saxophon nur Stücke, die eigentlich für die menschliche Stimme gedacht sind. Dabei sind sogar Lieder von Rachmaninow und, da habe ich wirklich gestaunt, Richard Wagners Liebestod aus seiner Oper Tristan und Isolde. Vorhin hatten wir hier das Tristan-Vorspiel auf dem Klavier. Jetzt kommt Isoldes Liebestod auf dem Saxophon mit Carlos Jiménez und José Alberto del Cerro am Klavier.

Ja, ich weiß nicht, ob Richard Wagner sich im Grabe umgedreht oder doch eher gefreut und gestaunt hätte. Ich vermute Letzteres, denn Wagner war ja ein Revolutionär und hätte diese Fassung seines berühmten Liebestods bestimmt gemocht. Das waren Carlos Jiménez Saxophon und José Alberto del Cerro am Klavier mit Wagners unsterblichem Opernhit. Cantar del Alma ist der Titel dieser neuen CD, auf der man das Saxophon von einer ganz anderen Seite kennenlernen kann. Carlos Jiménez hat hier Vokalmusik für sein Instrument arrangiert und ich finde, sein Experiment geht auf. Er hat einen wunderbar lyrischen Ton und artikuliert immer mit der menschlichen Stimme im Kopf. Bei ihm klingt das Saxophon farbig, emotional und gesanglich. Ein ganz verblüffendes Hörerlebnis. Sergei Rachmaninow war nicht nur ein großer Klavierkomponist, er hat auch viele wunderbare Lieder geschrieben. Hier kommen jetzt seine 6 Romanzen Opus 38 als Lieder ohne Worte, wieder mit Carlos Jiménez Saxophon und José Alberto del Cerro am Klavier.

Das Saxophon als lyrischer Sänger in den Sechs Romanzen Opus 38 von Sergei Rachmaninow. Eine neue Aufnahme mit dem spanischen Saxophonisten Carlos Jiménez und seinem Klavierpartner José Alberto del Cerro. Cantar del Alma ist der Titel dieser mehr als ungewöhnlichen CD. Hier kann man ganz andere Qualitäten dieses wunderbaren Instruments Saxophon kennenlernen. Ganz tolle Platte, finde ich. 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Ein Schwerpunkt der heutigen Sendung sind ungewöhnliche Bearbeitungen von bekannten Stücken. Jetzt kommt aber mal wieder ein Original, eine Sonate von Georg Philipp Telemann. In der Rangliste der fleißigsten und produktivsten Komponisten aller Zeiten liegt Telemann mit ziemlicher Sicherheit auf dem ersten Platz. Mehr als 3600 Stücke hat er geschrieben, kaum zu glauben. Obwohl Telemann so viel geschrieben hat, war er kein musikalischer Fließbandarbeiter. Alle seine Stücke haben hohe Qualität, sind geistreich und oft auch sehr humorvoll. Gerade ist eine neue CD erschienen mit dem Titel Telemann im französischen Licht. Telemann war ein großer Fan und Liebhaber der französischen Musik. Das hört man auch in seiner G-Dur-Sonate für Traversflöte und Basso Continuo. Hier kommen Marion Treupel-Frank, Traversflöte, Viktor Töpelmann, Barockcello und Ilai Eitzinger-Kim am Cembalo.

Musik von Georg Philipp Telemann hier in der Klassikwelt auf Bremen 2. Das war seine Sonate für Traversflöte und Basso Continuo in G-Dur. In einer neuen Aufnahme mit Marion Treupel-Frank Traversflöte, Viktor Töpelmann Barockcello und Ilahe Eitzinger Kim am Cembalo. Telemann im französischen Licht ist der Titel dieser neuen CD mit selten gespielter Kammermusik des deutschen Barockkomponisten. Die in Südkorea geborene Pianistin Jimin Ohavnit ist eine Spezialistin für die Klaviermusik von Robert Schumann. In den letzten Jahren hat sie einige CDs mit Schumann aufgenommen und auch ihr neues Album Changes hat sie ihm gewidmet. Darauf spielt sie auch Schumanns allerletztes Stück, die sogenannten Geistervariationen. Die sind im zeitlichen Umfeld von Schumanns Suizidversuch entstanden. Weiß man davon, kann man das Stück nur in diesem Zusammenhang hören. Als letzten und ätherischen Abgesang eines Künstlers, der von tiefen Depressionen und Wahnvorstellungen gequält worden ist. Es herrscht eine seltsame und unwirkliche Stimmung in diesem Stück. Dem scheinbaren Frieden ist hier wohl nicht so ganz zu trauen. Jimin Ohavnit ist eine formidable Virtuosin, doch hier kommt es nicht auf schnelle Finger an. Sie trifft die eigentümliche Atmosphäre der Geistervariationen sehr genau und taucht ganz tief ein in Schumanns Innenwelten. Sie entlockt ihrem Bösendorfer wunderbare Klangfarben und spielt Schumanns Abgesang mit einer Intensität und Innigkeit, die zu Herzen gehen.

0: Robert Schumanns letztes Wort am Klavier, seine Geistervariationen von 1854. Das war die Pianistin Jimin O'Havnit auf ihrem neuen Album Changes. Darauf spielt sie übrigens auch Schumanns allererstes Klavierwerk, seine Abegg-Variationen Opus 1. Daraus gleich noch ein Ausschnitt nach unserem Kulturtipp. Damit geht die zweite Stunde der Klassikwelt auf Bremen 2 zu Ende. Nach den Nachrichten kommt hier dann Musik von Bach und Haydn und zum Schluss ein bunter Strauß französischer Chansons in der Klavierbearbeitung des Pianisten Kotaro Fukuma. Tschüss, bis gleich, wenn Sie mögen. Mein Name ist Wilfried Schäper und jetzt kommt noch einmal Jimin O'Havnit mit Schumanns Abegg-Variationen Opus 1.
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1: Mit Nico Wotrich, guten Abend. Iranische Delegation verlässt offenbar Friedensgespräche in der Schweiz. Polizei zieht positive Bilanz nach Hurricane Festival. Alba Berlin gewinnt Basketballmeisterschaft. Das Wetter meist trocken in der Nacht, um 17 Grad. Die Friedensgespräche zwischen den USA und dem Iran sind offenbar unterbrochen worden. Die iranische Delegation

0: Sohn soll den Verhandlungsort in der Schweiz verlassen haben. Zuvor hatte es Drohungen von US-Präsident Donald Trump gegeben. Aus der Nachrichtenredaktion berichtet Sebastian Segeberde.
1: Zunächst hieß es, die iranischen Abgesandten hätten die Gespräche gestoppt. Anschließend sollen sie den Verhandlungsort, ein Luxushotel in der Schweiz, verlassen haben. Zum Auftakt der Gespräche sprach US-Vizepräsident J.D. Vance noch von einer Annäherung, auch wenn die Dinge kompliziert seien. Aus Washington kamen andere Töne. Trump hatte in seinem Online-Netzwerk den Iran aufgefordert, die Hezbollah im Libanon davon abzuhalten, weiter Unruhe zu stiften. Wenn sie das nicht tun, werden wir den Iran wieder sehr hart treffen, so Trump.
0: Die Gewerkschaften haben die Vorschläge für eine Rentenreform kritisiert. Verdi-Chef Frank Wernicke sprach zum Beispiel von einem Schritt in die falsche Richtung. Ein höheres Renteneintrittsalter gehe an der Lebenswirklichkeit der Menschen vorbei. Die Vorschläge der Rentenkommission sollen in der kommenden Woche der Bundesregierung übergeben werden. Aus Berlin berichtet Gabor Hallas.
2: Die Bundesarbeitsministerin will die Vorschläge noch nicht bewerten, aber Bärbel Baas, gefragt beim Tag der offenen Tür der Bundesregierung, stellt klar, es werde nicht spurlos an allen vorbeigehen. Baas sagte, Frühverrentungen müssten reduziert werden, aber zum Beispiel mit Übergangsfristen. Konkret hat die Kommission zum Beispiel vorgeschlagen, dass das Renteneintrittsalter weiter steigt, wenn die Lebenserwartung steigt. Die abschlagsfreie Rente mit 63 soll abgeschafft werden.
0: Die Polizei ist zufrieden mit dem Ablauf des Hurricane Festivals in Schesel. Bis heute Abend gab es demnach rund 100 Straftaten. Dabei handelte es sich meist um Verstöße im Straßenverkehr und um Diebstähle, sagte ein Polizeisprecher. In 3 Fällen ging es um Körperverletzung. Außerdem gab es einen Todesfall. Eine 41-jährige Besucherin kam ums Leben. Laut Polizei hatte die Frau eine Vorerkrankung. Alba Berlin ist zum 12. Mal deutscher Basketballmeister. Durch ein 84-81 im entscheidenden 5. Finale bei Titelverteidiger Bayern München ging die Best-of-5-Serie mit 3-2 an die Berliner. Es ist der erste Meistertitel für Alba seit 2022. Das waren die Nachrichten mit Nico Wodrich.
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0: In der Nacht gibt es wolkige und klare Phasen. Die Werte liegen später zwischen 13 und 17 Grad. Morgen geht es dann freundlich und trocken weiter. Die Höchstwerte liegen bei 29 Grad, übermorgen bis 34 Grad.
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4: Einen schönen guten Abend und willkommen zurück. Ein Schwerpunkt heute Abend sind ungewöhnliche Bearbeitungen von bekannten Stücken. In den ersten beiden Stunden hatten wir schon Mozart auf dem Akkordeon und Rachmaninow auf dem Saxophon. In der Musik, die jetzt kommt, treffen sich beide Instrumente. Dazu kommt dann noch ein Cello. Mit dieser ziemlich ungewöhnlichen, um nicht zu sagen schrägen Besetzung, ist jetzt ein Album erschienen mit Bachs berühmten Goldberg-Variationen. Die 3 Interpreten sind allesamt renommierte Solisten und leidenschaftliche Kammermusiker. Die Saxophonistin Asja Fadjejewa, der Cellist Eckhard Runge und der Akkordeonvirtuose Andreas Borgort. Alle 3 lieben Bachs Variationen, doch alle 3 spielen Instrumente, die Bach nicht dafür vorgesehen hat. Akkordeon und Saxophon waren damals noch Lichtjahre entfernt von Bachs Kosmos. Nach fast 10-jähriger Vorbereitung haben die 3 jetzt ihren Plan verwirklicht und die Goldberg-Variationen in einer extrem raffinierten Bearbeitung für Saxophon, Cello und Akkordeon aufgenommen. Ich finde, in dieser Besetzung ist die Polyphonie des Stücks noch klarer zu hören als im Original für Cembalo. Immer wieder wechseln sich die 3 Instrumente in der Führung ab, werfen sich lustvoll die thematischen Bälle zu. Ein Bach für das 21. Jahrhundert, gespielt und arrangiert aber mit dem allergrößten Respekt vor dem Original. Hören Sie selbst, hier kommen Asja Fadjejewa Saxophon, Eckhard Runge Cello und Andreas Borregaard Akkordeon mit der Aria und den Variationen 1 bis 14 aus den berühmten Goldberg-Variationen von Johann Sebastian Bach.

So haben Sie Bachs berühmte Goldberg-Variationen wahrscheinlich noch nicht gehört. Das waren Asja Fadjejewa Saxophon, Eckhard Runge Cello und Andreas Borregaard Akkordeon mit der Aria und den Variationen 1 bis 14 daraus. Ich finde, in dieser wirklich genialen Bearbeitung wird die ungeheure Polyphonie des Stücks noch klarer als im Original für Cembalo. Bachs vielstimmiges musikalisches Netz wird in dieser Version analytisch zerlegt. Trotzdem macht diese Fassung einfach auch großen Spaß beim Hören. Ein modern instrumentierter Bach mit größtem Respekt vor dem Original. Eine ganz verblüffende Aufnahme, die einen echten Mehrwert bietet. Glückwunsch an Asja Fadjejewa, Eckhard Runge und Andreas Borregaard. Tolle Platte. 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Die Heidelberger Sinfoniker könnten eigentlich auch Heidenberger Sinfoniker heißen. Das Orchester hat eine extrem hochkarätige Gesamteinspielung aller Sinfonien von Joseph Haydn gemacht. Unter Leitung ihres Chefdirigenten Johannes Klump spielen die Heidelberger knackig, spritzig und auch witzig. Haydns herrlicher Humor wird bei diesem Orchester so deutlich wie selten. Das neue Album der Heidelberger Sinfoniker hat den Titel Haydns World. Darauf ist nicht nur ein Originalwerk von Haydn zu hören, auch Musik seiner Zeitgenossen Adalbert Gyrowitz und Giovanni Paisiello. Hier kommt aber jetzt ein kleiner besetztes Stück von Haydn selber, sein selten gespieltes Notturno in C-Dur. Es spielen Mitglieder der Heidelberger Sinfoniker unter Leitung von Johannes Klump.

Eine ganz selten gespielte Kammermusik von Joseph Haydn, sein Notturno in C-Dur. Das war eine neue Aufnahme mit Mitgliedern der Heidelberger Sinfoniker unter Leitung von Johannes Klump. Er und sein Orchester sind absolute Haydn-Spezialisten und das hört man auch auf ihrem aktuellen Album Haydn's World. Zum Schluss der Klassikwelt auf Bremen 2 kommt jetzt noch ein echtes Bonbon. Der japanische Pianist Kotaro Fukuma hat gerade eine spektakuläre CD gemacht mit dem Titel The Art of Piano Transcription. Darauf spielt er eigene und fremde Bearbeitungen von Musik aller Stilrichtungen. Mozarts kleine Nachtmusik ist dabei, Wagners Tristan oder auch Orchesterwerke von Tschaikowski und Debussy. Ein Highlight der Platte ist für mich ein Medley von französischen Chansons. Kotaro Fukuma hat unter anderem in Paris studiert und liebt dieses Genre. Er hat 10 sehr bekannte Melodien aus Frankreich höchst kunstvoll arrangiert und in einen Topf geworfen. Fukuma zeigt sich hier als Virtuose ohne Grenzen, vor allem aber als Musiker mit enormer Klangkultur und stilistischer Bandbreite. Das Ganze klingt leicht und locker, ist aber allerhöchste Klavierkunst. Hören Sie selbst, hier kommt Kotaro Fukuma mit seinem Medley aus 10 französischen Chansons.

0: Mit beinahe listscher Virtuosität geht dieses Medley aus französischen Chansons zu Ende. Das war der Pianist Kotaro Fukuma auf seinem neuen Album The Art of Piano Transcription. Eine pianistisch unglaublich hochkarätige Platte von Fukuma, der zu den besten Pianisten der Welt gehört. Im Januar 2027 wird dieser charismatische Klassemusiker schon zum vierten Mal beim Radio Bremen Festival auf schwarzen und weißen Tasten im Bremer Sendesaal auftreten. Darauf freue ich mich schon jetzt. Das war's für heute hier in der Klassikwelt auf Bremen 2. Nach den Nachrichten geht's hier dann weiter mit einem Konzertmitschnitt aus der Bremer Glocke. Im Oktober 2014 haben die Bremer Philharmoniker dort ein Konzert gespielt unter dem Motto »Wien, Wien, nur du allein«. Auf dem Programm Stücke von Anton Webern, Ludwig van Beethoven und Alexander Zemlinsky. Solistin im vierten Klavierkonzert von Beethoven ist die französische Starpianistin Lise de la Salle und es dirigiert Bremens ehemaliger GMD Markus Poschner. Das alles gleich hier in der Klassikwelt in Konzert auf Bremen 2. Bis dahin, wenn Sie mögen, und noch einen schönen Abend. Mein Name ist Wilfried Schäper.
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2: Hey Laura, it's me.
3: Gregory Porter hat zu Hause nicht nur einen Grammy für das beste Jazz-Vocal-Album rumstehen, sondern zwei. Kein Wunder bei dieser Stimme.
2: But there's something bothering me.
3: Eigentlich wollte Porter Profi-Footballspieler werden. Eine Schulterverletzung kam dazwischen. Du musst singen, Kind, soll seine Mutter dann gesagt haben. Für sein erstes Album Water gab es dann auch gleich die erste Grammy-Nominierung.
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3: Bisher folgten sechs weitere Alben. Butterweiche Vocals und glasklare Kompositionen. Sie verbinden Jazz mit Gospel.

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1: Mit Nico Wotrich, guten Abend. Iranische Delegation verlässt offenbar Friedensgespräche in der Schweiz. Ukraine greift Krim an. Alba Berlin gewinnt Basketballmeisterschaft. Das Wetter meist trocken in der Nacht, um 17 Grad. Die Friedensgespräche zwischen den USA und dem Iran sind offenbar unterbrochen worden. Die iranische Delegation soll den Verhandlungsort in der Schweiz verlassen haben. Zuvor hatte es Drohungen von US-Präsident Donald Trump gegeben. Aus der Nachrichtenredaktion Sebastian Segebade.
2: Zunächst hieß es, die iranischen Abgesandten hätten die Gespräche gestoppt. Anschließend sollen sie den Verhandlungsort, ein Luxushotel in der Schweiz, verlassen haben. Zum Auftakt der Gespräche sprach US-Vizepräsident J.D. Vance noch von einer Annäherung, auch wenn die Dinge kompliziert seien. Aus Washington kamen andere Töne. Trump hatte in seinem Online-Netzwerk den Iran aufgefordert, die Hezbollah im Libanon davon abzuhalten, weiter Unruhe zu stiften. Wenn sie das nicht tun, werden wir den Iran

0: wieder sehr hart treffen, so Trump.
1: Die Ukraine hat die Krim massiv mit Drohnen angegriffen. Mindestens 4 Menschen seien dabei getötet worden, heißt es von russischer Seite. Ziel der Angriffe seien die militärische Logistik und die Ölindustrie gewesen, teilten die ukrainischen Behörden mit. Inzwischen soll der Verkauf von Treibstoff auf der Krim eingestellt worden sein. Die Gewerkschaften haben die Vorschläge für eine Rentenreform kritisiert. Verdi-Chef Frank Wernicke sprach zum Beispiel von einem Schritt in die falsche Richtung. Ein höheres Renteneintrittsalter gehe an der Lebenswirklichkeit der Menschen vorbei. Die Vorschläge der Rentenkommission sollen in der kommenden Woche der Bundesregierung übergeben werden. Aus Berlin berichtet Gabor Hallas.
2: Die Bundesarbeitsministerin will die Vorschläge noch nicht bewerten, aber Bärbel Baas, gefragt beim Tag der offenen Tür der Bundesregierung, stellt klar, es werde nicht spurlos an allen vorbeigehen. Baas sagte, Frühverrentungen müssten reduziert werden, aber zum Beispiel mit Übergangsfristen. Konkret hat die Kommission zum Beispiel vorgeschlagen, dass das Renteneintrittsalter weiter steigt, wenn die Lebenserwartung steigt. Die abschlagsfreie Rente mit 63 soll abgeschafft werden.
1: Bei der Fußballweltmeisterschaft hat Spanien mit 4:0 gegen Saudi-Arabien gewonnen. Außerdem ist Alba Berlin zum 12. Mal deutscher Basketballmeister. Durch ein 84:81 im entscheidenden 5. Finale bei Titelverteidiger Bayern München ging die Best-of-Five-Serie mit 3:2 an die Berliner. Es ist der erste Meistertitel für Alba seit 2022. Das waren die Nachrichten mit Nico Wodrich.
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1: In der Nacht gibt es wolkige und klare Phasen. Die Werte liegen zwischen 13 und 17 Grad. Morgen geht es freundlich und trocken weiter. Die Höchstwerte liegen dann bei 29 Grad. Am Mittwoch gibt es viel Sonne, nur wenig Wolken und trocken bis 34 Grad.
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4: Einen schönen guten Abend und willkommen zu einem Konzert aus der Bremer Glocke. Am 12. und 13. Oktober 2014 haben wir dort das erste Saisonkonzert der Bremer Philharmoniker mitgeschnitten. Wien, Wien, nur du allein, hatte das Bremer Orchester seinen Saisonstart betitelt. Mit Anton Webern, Ludwig van Beethoven und Alexander Zemlinsky stehen 3 Komponisten im Fokus, deren Lebens- und Arbeitszentrum die österreichische Hauptstadt war. Die Bremer Philharmoniker haben damals unter Leitung ihres Chefdirigenten Markus Poschner gespielt. Solistin im 4. Klavierkonzert von Beethoven ist die französische Starpianistin Lise de la Salle. Eine neue Saison mit einem Stück von Anton Webern zu beginnen, ist ein Statement und mutiges Bekenntnis zu Programmen abseits vom Mainstream. Für Markus Poschner und die Bremer Philharmoniker waren gut gebaute und intelligent vernetzte Programme aber immer schon selbstverständlich. Anton Weberns 6 Orchesterstücke Opus 6 haben bei ihrer Uraufführung im Jahr 1913 für einen der größten Skandale der Musikgeschichte gesorgt. Weberns äußerste Reduktion des Ausdrucks, seine aphoristische Kürze und radikale Sprache haben damals das Wiener Publikum so verstört, dass es zu Prügeleien und lautstarken Auseinandersetzungen im Konzertsaal kam. Das war in der Bremer Glocke nicht der Fall, doch die Modernität dieser über 100 Jahre alten Stücke überrascht noch immer. Hier kommen jetzt die Bremer Philharmoniker unter Leitung von Markus Poschner mit den 6 Orchesterstücken Opus 6 von Anton Webern.

Die Orchesterstücke Opus 6 von Anton Webern in einer Live-Aufnahme mit den Bremer Philharmonikern unter Leitung von Markus Poschner. Mitgeschnitten haben wir am 12. Oktober 2014 in der Bremer Glocke. Die Klassikwelt auf Bremen 2 heute Abend mit einem Konzert der Bremer Philharmoniker unter dem Motto Wien, Wien, nur du allein. Als zweites Stück des Abends in der Glocke steht das 4. Klavierkonzert von Beethoven auf dem Programm. Als Solistin hatten die Bremer Philharmoniker schon zum dritten Mal die Französin Lise de la Salle eingeladen. Die damals 26-jährige Pianistin war trotz ihrer jungen Jahre schon 2014 eine der gefragtesten Musikerinnen am Klavier. Bremens ehemaliger Generalmusikdirektor Markus Poschner hatte im Oktober 2014 zum ersten Mal mit Lise de la Salle zusammengespielt. Herausgekommen ist dabei ein Beethoven mit Power und Klarheit, aber auch mit unglaublicher Tiefe im Mittelsatz. Hier passen Solistin, Orchester und Dirigent einfach ideal zueinander. Lise de la Salle und die Bremer Philharmoniker live mit dem Klavierkonzert Nummer 4 in G-Dur Opus 58 von Ludwig van Beethoven. Mitgeschnitten haben wir am 12. Oktober 2014 in der Bremer Glocke.

Lise de la Salle und die Bremer Philharmoniker mit dem Klavierkonzert Nummer 4 in G-Dur Opus 58 von Ludwig van Beethoven. Das war ein Live-Mitschnitt vom 12. Oktober 2014 aus dem großen Saal der Bremer Glocke. Lise de la Salle wurde damals vom Bremer Publikum ausgiebig gefeiert und sie hat sich bedankt mit einer Zugabe von Claude Debussy. Hier kommt sein Prälude La Danse de Puck.

Das Prélude La Danse de Puck von Claude Debussy, die Zugabe von Lise de la Salle bei ihrem Auftritt mit den Bremer Philharmonikern am 12. Oktober 2014 in der Bremer Glocke. Die Klassikwelt auf Bremen 2 heute mit einem Konzert der Bremer Philharmoniker unter Leitung von Markus Poschner. Nach der Pause ging es in der Glocke weiter mit einem Stück von Alexander Zimlinski, seiner Orchesterfantasie Die Seejungfrau. Ein farbenreiches und sehr üppig besetztes Stück, das manchmal an Filmmusiken aus Hollywood erinnert. Zimlinskis Seejungfrau wurde damals in Bremen zum ersten Mal in der Urfassung gespielt, die der Dirigent Markus Poschner vorher schon in Dresden auf die Bühne gebracht hatte. Alexander Zimlinski, Die Seejungfrau nach dem berühmten Märchen von Hans Christian Andersen. Hier kommt jetzt die Urfassung des Stücks von 1905 mit den Bremer Philharmonikern unter Leitung von Markus Poschner. Mitgeschnitten haben wir das am 12. Oktober 2014 in der Bremer Glocke.

Die Bremer Philharmoniker unter Leitung von Markus Poschner mit der Urfassung von Alexander Zimlinskis Orchesterfantasie Die Seejungfrau nach dem berühmten Märchen von Hans Christian Andersen. Das war ein Live-Mitschnitt vom 12. Oktober 2014 aus dem großen Saal der Bremer Glocke. Wien, Wien, nur du allein war das Motto dieses Konzerts der Bremer Philharmoniker mit Stücken von Anton Webern, Ludwig van Beethoven und Alexander Zimlinski. Die Solistin des Abends, die französische Pianistin Lise de la Salle, ist hier in Bremen eine gute Bekannte. Sie war nicht nur mehrmals bei den Bremer Philharmonikern zu Gast, sie hat auch schon beim Radio Bremen Festival auf schwarzen und weißen Tasten im Bremer Sendesaal gespielt. Dort hat sie auch drei CDs in Zusammenarbeit mit Radio Bremen aufgenommen, unter anderem ein Album mit Klaviermusik von Robert Schumann. Daraus spielt Lise de la Salle jetzt noch Schumanns Abegg-Variationen Opus 1.

Lise de la Salle mit den Abeck-Variationen Opus 1 von Robert Schumann. Eine Radio Bremen-Produktion von 2013. Das war's für heute in der Klassikwelt auf Bremen 2. Ich wünsche eine gute Nacht und sage Tschüss, bis bald. Mein Name ist Wilfried Schäper.

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1: Um 0 Uhr mit Milat Kupay. Bei den Verhandlungen in der Schweiz über ein Ende des Krieges im Iran hat ein Social-Media-Post von US-Präsident Trump über die Hisbollah-Miliz für Unruhe gesorgt. Die staatliche Nachrichtenagentur IRNA meldete, die iranische Delegation habe den Verhandlungsort in einem Luxushotel in Luzern aus Protest gegen die Äußerungen verlassen. Aus Baden-Baden, Patricia Werner.
2: US-Präsident Trump fordert vom Iran mehr Druck auf die Hisbollah, damit die Miliz ihre Angriffe auf den Norden Israels einstellt. Auf seiner Online-Plattform schrieb er, das Mullah-Regime müsse seine hochbezahlten Stellvertreter im Libanon unverzüglich davon abhalten, Unruhe zu stiften. Und wörtlich schrieb Trump, wenn sie das nicht tun, werden wir den Iran erneut hart treffen. Zuvor waren die Unterhändler der USA, Vizepräsident Vance und die US-Sondergesandten Jared Kushner und Steve Witkoff mit dem iranischen Außenminister Araghchi sowie den Vermittlern aus Pakistan und Katar zusammengekommen.
1: Unterdessen hat die israelische Armee angekündigt, dass alle kriegsbedingten Einschränkungen im Norden des Landes heute früh aufgehoben werden. Wegen des Krieges mit der Hisbollah hatten die Behörden verschiedene Maßnahmen ergriffen, die die Bevölkerung schützen sollten. Unter anderem sind Großveranstaltungen verboten, viele Geschäfte, Hotels und Restaurants in Grenznähe sind geschlossen. Die israelische Armee begründet den Schritt mit einer neuen Lagebeurteilung. Dies könnte darauf hindeuten, dass sich die Situation zwischen Israel und der Hisbollah-Miliz etwas entspannt. Die Gewerkschaften kritisieren die Reformvorschläge der Rentenkommission. Verdi-Chef Wernicke sprach von einem Schritt in die falsche Richtung. So gehe ein höheres Renteneintrittsalter an der Lebenswirklichkeit der arbeitenden Menschen vorbei. Die Rentenkommission regt zum Beispiel an, das Eintrittsalter an die durchschnittliche Lebenserwartung zu koppeln. Zudem sollen auch Selbstständige und Beamte in die gesetzliche Versicherung einzahlen. Bei der Fußball-Weltmeisterschaft hat Spanien den ersten Sieg geholt. Der Mitfavorit auf den WM-Titel gewann mit 4:0 gegen Saudi-Arabien und hat vorerst die Gruppenführung übernommen.

0: übernommen. Die beiden anderen Gruppengegner, Uruguay und Kap Verde, spielen gerade gegeneinander. Belgien wartet dagegen weiter auf einen Sieg. Gegen den Iran kam die Mannschaft nicht über ein 0:0 hinaus. Später treffen dann noch Neuseeland und Ägypten aufeinander. Das waren die Nachrichten. Und das Wetter in Deutschland. Im Norden ist es trocken, in der Mitte und im Süden Schauer und Gewitter, Tiefstwerte 22 bis 10 Grad. Tagsüber heiter bis wolkig, später vor allem in der Südhälfte gewittrige Schauer, 22 bis 38 Grad. Dienstag sonnig, im Bergland sowie im Südosten Schauer und Gewitter, 22 bis 37 und am Mittwoch ist es freundlich, 22 bis 39 Grad. Es ist 0:03 Uhr.
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1: Um 1 Uhr mit Milad Kupay. Bei den Verhandlungen in der Schweiz über ein Ende des Krieges im Iran hat ein Social-Media-Post von US-Präsident Trump über die Hisbollah-Miliz für Unruhe gesorgt. Aus Protest gegen die Äußerungen brach die iranische Delegation die Gespräche vorerst ab. Aus Baden-Baden, Patricia Wern.
2: US-Präsident Trump fordert vom Iran mehr Druck auf die Hisbollah, damit die Miliz ihre Angriffe auf den Norden Israels einstellt. Auf seiner Online-Plattform schrieb er, das Mullah-Regime müsse seine hochbezahlten Stellvertreter im Libanon unverzüglich davon abhalten, Unruhe zu stiften. Und wörtlich schrieb Trump, wenn sie das nicht tun, werden wir den Iran erneut hart treffen. Zuvor waren die Unterhändler der USA, Vizepräsident Vance und die US-Sondergesandten Jared Kushner und Steve Witkoff mit dem iranischen Außenminister Araghchi sowie den Vermittlern aus Pakistan und Katar zusammengekommen.
1: Unterdessen hat die israelische Armee angekündigt, dass alle kriegsbedingten Einschränkungen im Norden des Landes heute früh aufgehoben werden. Wegen des Krieges mit der Hisbollah hatte die Behörde verschiedene Maßnahmen ergriffen, die die Bevölkerung schützen sollten. Unter anderem sind Großveranstaltungen verboten, viele Geschäfte, Hotels und Restaurants in Grenznähe sind geschlossen. Die israelische Armee begründet den Schritt mit einer neuen Lagebeurteilung. Dies könnte darauf hindeuten, dass sich die Situation zwischen Israel und der Hisbollah-Miliz etwas entspannt. Die Deutsche Krankenhausgesellschaft warnt angesichts der Sparpläne der Regierung im Gesundheitswesen vor weitreichenden Folgen für viele Kliniken in Deutschland. Verbandschef Gass sagte dem Redaktionsnetzwerk Deutschland, durch das Sparpaket sei die Existenz der Hälfte aller Krankenhäuser bedroht. Aus der Nachrichtenredaktion Torben Müller.
3: Gass wird in dem Interview deutlich. Würden die Pläne von Gesundheitsministerin Waken unverändert kommen, müsste jede zweite Klinik akut mit der Pleite rechnen. Das würde gleichzeitig bedeuten, dass etwa 140.000 Beschäftigte keinen Job mehr hätten. Experten gehen laut Gass in einer aktuellen Studie davon aus, dass die Erlöse der Krankenhäuser im kommenden Jahr als Folge der Sparpläne um 8% sinken. Viele Kliniken, die im Rahmen der Reform eigentlich erhalten oder umgewandelt werden sollten, würden vorher aufgeben müssen.
1: Bei der Fußball-Weltmeisterschaft hat Spanien den ersten Sieg geholt. Der Mitfavorit auf den WM-Titel gewann mit 4:0 gegen Saudi-Arabien. Belgien wartet dagegen weiter auf einen Erfolg. Die Mannschaft kam gegen den Iran nicht über ein 0:0 hinaus. Das waren die Nachrichten. Das Wetter in Deutschland, im Norden trocken, in der Mitte und im Süden Schauer und Gewitter, Tiefstwerte

0: 22 bis 10 Grad. Am Tage heiter bis wolkig, später vor allem in der Südhälfte gewittrige Schauer bei 22 bis 38 Grad. Es ist 1.03 Uhr.
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1: Um 2 Uhr mit Milad Kupay. In der Schweiz ist die Verhandlungsrunde zwischen den USA und dem Iran über ein Kriegsende kurz nach ihrem Beginn unterbrochen worden. Die iranische Delegation verließ das Hotel, wo die Gespräche stattfanden, aus Protest gegen neue Drohungen von US-Präsident Trump. Aus der Nachrichtenredaktion Jonas Valentin Weber.
2: Trump hatte die iranische Führung aufgefordert, dafür zu sorgen, dass die Hisbollah-Miliz im Libanon so wörtlich keinen Ärger mehr macht. Er bezeichnete die Hisbollah als hochbezahlte Stellvertreter des Irans und warnte vor neuen US-Angriffen auf die Islamische Republik. Laut einem US-Diplomaten soll aber weiter verhandelt werden. Aus dem Umfeld der iranischen Delegation war Ähnliches zu hören. Und auch US-Vizepräsident Vance hatte zum Auftakt davon gesprochen, dass beide Seiten sich angenähert hätten.
1: Die Gewerkschaften kritisieren die Reformvorschläge der Rentenkommission. Verdi-Chef Wernicke sprach von einem Schritt in die falsche Richtung. So gehe ein höheres Renteneintrittsalter an der Lebenswirklichkeit der arbeitenden Menschen vorbei. Die Rentenkommission regt zum Beispiel an, das Eintrittsalter an die durchschnittliche Lebenserwartung zu koppeln. Zudem sollen auch Selbstständige und Beamte in die gesetzliche Versicherung einzahlen. Die Deutsche Krankenhausgesellschaft warnt angesichts der Sparpläne der Regierung im Gesundheitswesen vor weitreichenden Folgen für viele Kliniken in Deutschland. Verbandschef Gass sagte dem Redaktionsnetzwerk Deutschland, durch das Sparpaket sei die Existenz der Hälfte aller Krankenhäuser bedroht. Aus der Nachrichtenredaktion Torben Müller.
3: Gass wird in dem Interview deutlich. Würden die Pläne von Gesundheitsministerin Waken unverändert kommen, müsste jede zweite Klinik akut mit der Pleite rechnen. Das würde gleichzeitig bedeuten, dass etwa 140.000 Beschäftigte keinen Job mehr hätten. Experten gehen laut Gass in einer aktuellen Studie davon aus, dass die Erlöse der Krankenhäuser im kommenden Jahr als Folge der Sparpläne um 8% sinken. Viele Kliniken, die im Rahmen der Reform eigentlich erhalten oder umgewandelt werden sollten, würden vorher aufgeben müssen.
1: Bei der Fußball-Weltmeisterschaft wartet Belgien weiter einen Sieg. Gegen den Iran kam das Team nicht über ein 0:0 hinaus. Vor dem Anpfiff hatten vor dem Stadion in Los Angeles sowohl Anhänger als auch Gegner des iranischen Regimes demonstriert. Auch im Stadion kam es zu Protesten. Vorher hatte Spanien den ersten Erfolg gefeiert. Der Mitfavorit auf den WM-Titel gewann mit 4:0 gegen Saudi-Arabien. Im Spiel zwischen Uruguay und Kap Verde steht es kurz vor Schluss 2:2. Das waren die Nachrichten. Und das Wetter in Deutschland. Im Norden trocken, in der Mitte und im Süden Schauer und Gewitter. Tiefstwerte 22 bis 10 Grad. Tagsüber heiter bis wolkig, 22 bis 38 Grad. Es ist 2:03 Uhr.
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